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1: Ich bin Florian Klaus. Den Abzug von 5000 Soldaten aus Deutschland hatte US-Präsident Trump schon vor einer Weile angekündigt und damit könnte noch nicht Schluss sein. Dem obersten NATO-Kommandeur Grinkewitsch zufolge wollen die USA in den kommenden Jahren weitere Soldaten aus Europa abziehen. Die sollen mit europäischen Streitkräften ersetzt werden. Auch Mittelstreckenwaffen aus den USA sollen anders als geplant vorerst nicht nach Deutschland kommen. Wer die neue Kaufprämie für Elektroautos nutzen will, kann die staatliche Unterstützung jetzt beantragen. Bundesumweltminister Schneider hat das Förderportal freigeschaltet. Das Antragsverfahren läuft ausschließlich digital ab, rückwirkend für Neuzulassungen ab Januar. Tine Klimach berichtet.
2: Viele Interessierte standen offenbar schon in den Startlöchern. Bis zum Ende der Veranstaltung mit Umweltminister Schneider, die gerade mal eine halbe Stunde dauerte, gab es schon über 1.800 Anträge. Die Höhe des Zuschusses hängt von Fahrzeug, Einkommen und Familiengröße ab und kann bei bis zu 6.000 Euro liegen.
1: Die Folgen von Hitze und Trockenheit machen den deutschen Wäldern weiter zu schaffen, aber Bundesagrarminister Reiner zufolge ist ihr Zustand im vergangenen Jahr immerhin nicht schlechter geworden. Er sprach bei der Vorstellung neuer Daten von einer Stabilisierung. Immer noch hat nur jeder fünfte Baum eine volle, gesunde Krone. Positiv ist aber, dass weniger Laub- und Nadelbäume neu abgestorben sind. Den Städten und Gemeinden in Deutschland haben im vergangenen Jahr 32 Milliarden Euro gefehlt. Angesichts dieses Rekorddefizits hat der Wirtschaftsweise Achim Truger der Bundesregierung vorgeworfen, die Finanznot der Kommunen zu ignorieren. Der Neuen Osnabrücker Zeitung sagte er, das Problem lasse sich nicht einfach wegsparen. Man könne den Kommunen etwas mehr von den Mehrwertsteuereinnahmen geben, so sein Vorschlag. Die deutsche Fußball-Bundesliga ist schon durch, in der englischen Premier League wird aber noch gespielt. Der FC Arsenal steht dort jetzt schon vor dem letzten Spieltag als Meister fest, nachdem Rivale Manchester City beim FC Bournemouth Punkte liegen gelassen hat. Das Spiel endete 1:1 unentschieden. Die Londoner um den deutschen Nationalspieler Kai Havertz sind damit nach 22 Jahren wieder englischer Meister.
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1: Ich bin Florian Klaus. Der Zolldeal mit den USA soll umgesetzt werden. Vertreter der EU-Staaten und des Europaparlaments haben sich unter anderem darauf geeinigt, Zölle auf US-Industriegüter abzuschaffen. Das hatte die EU im vergangenen Jahr zugesagt, um einen Handelskrieg zu vermeiden. Wegen neuer Zolldrohungen von US-Präsident Trump forderte das Parlament später aber Sicherheiten. In einer anderen Frage gab es keine Einigkeit. Ab wie viel Verspätung sollen Fluggäste entschädigt werden? Die meisten EU-Länder wollen die Ansprüche von Flugreisenden zurückschrauben. Die Mehrheit im Parlament will aber daran festhalten, dass es ab 3 Stunden Verspätung ein Recht auf Entschädigung gibt. Milliarden für Feldbetten und Notvorräte. Bundesinnenminister Dobrindt will die Kapazitäten beim Zivilschutz massiv ausbauen. Das Kabinett soll heute über ein entsprechendes Eckpunktepapier beraten. Es sieht vor, bis 2029 insgesamt 10 Milliarden Euro zu investieren. Dirk Zeitler berichtet.
2: Es geht unter anderem um die Beschaffung von Fahrzeugen, Spezialgeräten und Material für den Notfall. Marode Gebäude sollen instand gesetzt, ehrenamtliche Strukturen gestärkt werden. Im Mittelpunkt steht dabei vor allem das Technische Hilfswerk mit seinen rund 2200 hauptamtlichen THW-Mitarbeitern und etwa 88.000 ehrenamtlichen Helferinnen und Helfern.
1: Vor einer Weile hat der geplante Abzug tausender US-Soldaten aus Deutschland Schlagzeilen gemacht. Jetzt hat der oberste NATO-Kommandeur angekündigt, dass die USA in den kommenden Jahren weitere Truppen aus Europa abziehen wollen. Wann genau das passieren soll, sagte er nicht. Auch weitreichende Mittelstreckenwaffen sollen demnach anders als geplant nicht in Deutschland stationiert werden. Googeln ist für Suchen im Internet praktisch synonym geworden. Der Internetriese will seine über Jahrzehnte kaum veränderte Suchmaske jetzt an die Zeit künstlicher Intelligenz anpassen. So soll das Suchfeld bei Bedarf größer werden, um längere Anfragen zuzulassen. Es kann auch mit Bildern, Dateien oder Videos befüllt werden. Google fokussiert sich inzwischen stark auf KI. Schon jetzt werden bei Suchanfragen KI-Zusammenfassungen angezeigt.
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2: So, heute bin ich am Ruhrstein. Hier ist das Nationalparkzentrum und ich bin verabredet mit Friederike Schneider. Sie ist Rangerin und wenn man so in den Zeitungsartikeln liest, dann heißt es immer, du bist das Gesicht des Nationalparks. Was sagst du denn dazu?
3: Ach, ich glaube, grundsätzlich sind Ranger schon irgendwie das Gesicht des Nationalparks, weil wir die sind, die auf der Fläche sind, die mit den Besuchern sprechen, die ja auch dafür zuständig sind, dass das Nationalparkgesetz umgesetzt wird. So gesehen würde ich sagen, sind alle Ranger die Ohren und Augen des Nationalparks. Es gibt tatsächlich viele Ranger in ganz Deutschland, wir sind auch gut vernetzt und gerade ein Großschutzgebiet wie Nationalpark braucht einfach Ranger. Menschen, die draußen unterwegs sind, die sich das wirklich zum Beruf gemacht haben, die Natur zu schützen und das eben aber auch an die Menschen, die in den Nationalpark kommen, zu kommunizieren.
2: Okay.
3: Ich war jetzt gerade heute Morgen schon auf Streife, haben direkt 10 Leute mit Zelt erwischt.
2: Ach was?
3: Ja.
2: Okay, also es gibt Tracking-Camps, gibt es ja inzwischen schon, ne? Dass man mit GPS-Daten sich so bestimmte Camps, wo das erlaubt ist, sein Zelt aufzustellen. Aber Wildcampen geht halt nicht, auch nicht für eine Nacht.
3: Genau, Wildcampen geht nicht. Die Tracking-Camps haben auch nur von Mai bis Oktober geöffnet und man muss die buchen. Also man kann da nicht einfach so hin und wenn sich irgendwer einfach so querfeldein in den Wald legt, sein Zelt aufbaut, campt, Feuer macht, dann ist das natürlich ein Verstoß nach dem Nationalparkgesetz. Und da waren wir jetzt eben gerade heute Morgen im Einsatz, deswegen bin ich noch ein bisschen durchgefroren.
2: Oh je, aber die müssen ja auch durchgefroren sein. Hast du dann ans Zelt geklopft, so guten Morgen, Sie dürfen hier nicht sein, gehen Sie bitte.
3: Die waren tatsächlich wach, weil es so kalt war heute Nacht. Die waren total durchgefroren und haben dann auch schon gesagt, okay, das war die letzte Nacht draußen, weil wir haben dann natürlich gefragt, was sie noch so vorhaben. Sie gehen jetzt ins Hotel.
2: Sehr vernünftig, aber eine Strafe müssen sie trotzdem zahlen, oder?
3: Ja, ich weiß nicht, ob die Nacht im Nationalpark günstiger war als die jetzt im Hotel.
2: Okay, Leute, ihr habt's gehört. Haltet euch an die Regeln. Das ist ja auch eben nicht nur aus Spaß an der Freude die Regeln, also Selbstzweck, sondern eben man schützt damit Tiere und Natur. Klimaschutz und Nachhaltigkeit, das ist so ein bisschen das Thema von der Folge diesmal. Ne? Ich hoffe, dass ich auch noch den Klimabotschafter treffen kann, den Nikolai Stotz. Was muss man denn für eine Ausbildung haben als Rangerin?
3: In aller Regel kommen Leute, die später Ranger werden, aus grünen Berufen. Das kann eine Ausbildung sein, zum Beispiel zum Forstwirt oder Landschaftsbau oder sowas.
2: Also man muss nicht studiert haben?
3: Muss man nicht. Wir haben auch Stellen für

0: also im gehobenen Dienst für Leute, die aus dem Studium kommen. Ich habe Forstwirtschaft studiert. Also ich komme eigentlich quasi aus der Forstwirtschaft. Für mich war aber immer klar, dass ich später mit dem Wissen, was ich im Forstwirtschaftsstudium gelernt habe und dem Wissen, was ich über die Forstwirtschaft dann ja weiß, in den Naturschutz wechseln möchte.
1: Was seid ihr für ein Team? Wie viele Leute?
0: Wir sind 10 Ranger und dann gibt es eben hier spezielle Fortbildungen. Also wir haben dann Rechtsschulung, Deeskalationsschulung. Wir müssen natürlich fit sein, was rechtliche Dinge angeht. Da sind wir dann eben. Oder auch Didaktik natürlich.
1: Und du hast Survival-Training. Wahrscheinlich kannst du wahrscheinlich mit einem Streichholz und einem Kaugummi im Wald überleben oder so.
0: Ja, ich glaube, mein Survival-Training war eher privat, bevor ich dann auch ins Studium bin. Das war tatsächlich auch der Grund, warum ich Forstwirtschaft studiert habe, weil ich mit 17 mit einer Freundin 3 Wochen in den Karpaten in Rumänien unterwegs war. Und das hat mich so beeindruckt, die Urwälder zu sehen. Und vor allem war ich total schockiert, als wir am Ende unserer 3-wöchigen Tour ohne Dusche, ohne Strom, also wir hatten wirklich nur Feuer zum Kochen, dann plötzlich in so riesen Kahlschlagsgebiete kamen. Und ich war dann zu Hause und habe rausgefunden, dass das deutsche und österreichische Unternehmen sind, die dort den Wald kahlschlagen. Und das hat mich so nachhaltig schockiert, dass ich gesagt habe, ich studiere Forstwirtschaft, ich möchte was für den Wald tun. So ist das tatsächlich alles entstanden.
1: Also wenn man den Wald schützen will, dann muss man sich in den Wald begeben. Das kann man von keinem Büro aus tun.
0: Das muss eine Berufung sein. Ich glaube, das geht nicht, wenn man es nur als Job sieht. Und ich merke aber auf Führungen oder auch auf Gebietskontrollen ganz häufig, dass das für jeden wichtig ist. Also nicht nur für uns, die hier jetzt im Großschutzgebiet arbeiten, sondern auch für jede Besucherin und Besucher. Es tut jedem gut, draußen zu sein und auch jetzt hier diesen wild werdenden Wald zu erleben.
1: Wir sind jetzt am Ruhestein. Hier ist auch der Schlüpfkopf in der Nähe. Magst du noch mal kurz was zu dieser Gegend sagen? Also wo dieses Zentrum platziert wurde? Das ist ja nicht aus irgendeinem, also ist ja nicht zufällig hier gebaut worden, das Nationalparkzentrum, oder?
0: Nein, wir sind natürlich jetzt am Ruhestein. Das ist ein Pass zwischen Württemberg und Baden. Dadurch ist das Zentrum jetzt auch sehr zentral für alle Nationalparkgemeinden, einfach sozusagen mittig, weil man nicht gesagt hat, man möchte es in eine Nationalparkgemeinde setzen, dann haben die anderen nichts davon. Und auch Ruhestein war schon immer so ein Dreh- und Angelpunkt. Früher, bevor es Nationalpark wurde, gab es ja hier schon das Naturschutzzentrum. Das ist die alte Villa drüben, wo wir jetzt unser Büro haben.
1: Ja.
0: Und das Naturschutzzentrum war einfach auch schon sehr, sehr aktiv und auch sehr bekannt in der Region. Genau, und ansonsten sind wir natürlich in den Höhenlagen. Hauptsächlich, der Nationalpark ist hauptsächlich über 800, 900 Meter.
1: Jetzt sind wir auf 900 gerade, ne?
0: Ja, genau, so Pi mal Daumen. Und Schlüpfkopf zum Beispiel ist ja bekannt einfach durch seine Grinden.
1: Was ist eine Grinde?
2: Hallo, ich bin's. Grinde, das ist Schwäbisch für Glatze oder kahler Kopf. Schlüpfkopf, Seekopf, so heißen ja die Berge hier. Und da haben die Leute früher halt gedacht, naja, wenn halt nichts mehr drauf wächst, dann ist halt ein Grind. Ist nicht natürlich, sondern durch Abholzung entstanden. Nichtsdestotrotz beherbergen die Grinden seltene Tier- und Pflanzenarten, die es zu schützen gilt. Also gell, wir merken uns, Grinde ist gleich die fast baumfreien Feuchtheiten auf den abgeflachten Buntsandsteinhöhenrücken des Nordschwarzwaldes. Nicht zu verwechseln mit dem hochseetüchtigen Segelboot in Walform, die Grinde. Aber die beiden Grinden, die treffen sich mangels Meer eher selten im Nordschwarzwald. Gut, das war's schon, gell? Tschüss!
1: So, jetzt sind wir auf so einem Grindenkopf. Habe ich das richtig gesagt?
0: Ja, wir sind auf dem Seekopf und sehen hier die Grinde des Seekopfs, also die kahle Fläche des Seekopfs.
1: Okay, also umgefallene Bäume, das sind von der Art her so gemischt. Ich sehe Birken, ich sehe Nadelbäume, ich sehe auch so niedrige Nadelsträucher, viele Heidelbeeren. Was sieht man hier noch so?
0: Ja, hauptsächlich ist die Freifläche, die so charakteristisch ist, und dann eben, wie du schon angesprochen hast, die Latschenkiefern. Das sind die Kiefern,
1: genau,
0: die so ganz flach über dem Boden wachsen, nicht so hoch werden. Das liegt einfach am Wetterdruck. Also die sind super widerstandsfähig, die haben ganz elastisches Holz, die kommen mit Schnee auch super klar. Mhm. Als man die Stallhaltung eingeführt hat, weil man auch aus den Flächen im Tal mehr Ertrag gewinnen konnte, sind die Grinden mehr und mehr wieder zugewachsen. Man hat dann aber mit Einrichtung vom Naturschutzzentrum damals Untersuchungen gemacht im Rahmen von einem Live-Projekt und herausgefunden, dass es ein sehr wertvoller Lebensraum ist, den es zu erhalten gilt.
1: Okay.
0: Viele Grinden sind auch schon lange im Naturschutzgebiet und deshalb greift auch jetzt der Nationalpark tatsächlich hier ein, um diesen Zustand zu erhalten, einfach weil er so wertvoll ist.
1: Also ganz anders, als man eigentlich denkt. In einer der früheren Folgen habe ich erzählt, dass durch die Köhler und die Holzwirtschaft die ganzen Bergkuppen hier kahl waren und dass man das ja eigentlich nicht mehr will. Das ist ja wieder sozusagen, man wollte, dass hier wieder Bäume wachsen oder auch nach einem Sturm Lothar, ne? Da wollte man natürlich diese Lücken wieder schließen und jetzt sagst du, nö, die Lücken

0: Sind auch total wertvoll, weil ich glaube, der eine oder andere Wanderer, der hier unwissend vorbeiläuft, könnte auch denken, oh, hier könnte man aber auch hier aufforsten, oder?
1: Ja, tatsächlich, wobei die Grinden inzwischen schon relativ bekannt sind und viele auch extra wegen der Grinden kommen. Es stimmt, dass der Schwarzwald mehr oder weniger kalkschlagen war im 18. Jahrhundert, als die Flößerei und die Köhlerei, Glasbläserei ganz groß war. Man hat dann wieder aufgeforstet mit Fichten. Das ist ja eben die Baumart, die uns jetzt heute im Klima, der Klimakrise so große Probleme macht.
2: Ja, ja, die Fichte. Gut gemeint, wächst schnell, aber ist eben leider nicht so resistent gegen Schneebruch, Dürre und den Borkenkäfer, wie sie sein sollte. Apropos Borkenkäfer, der ist besser als sein Ruf.
1: Durch den Borkenkäfer entsteht die Artenvielfalt. Und das ist jetzt im Nationalpark halt so schön zu sehen, weil der Buchdrucker da ja auch einfach sein darf. Wir können den Entwicklungen wirklich einfach ihren freien Lauf lassen. Und wenn da halt jetzt der Borkenkäfer kommt, der Buchdrucker, das ist ja der, der sich auf die Fichte spezialisiert hat, von dem wir eigentlich immer reden, dann darf der halt auch einfach mal fressen. Und das Spannende ist, dass der auch jetzt in kürzester Zeit aus so einem monotonen, artenarmen Wald einen artenreichen Wald und neue Lebensräume schafft. Also da sehen wir jetzt plötzlich Arten, die höchst selten sind, die sich jetzt aber in so Totholzbereichen wieder aufhalten.
0: Fichtenmonokultur schlecht? Nein. Für den Borkenkäfer gut. Borkenkäfer nur schlecht? Nein, auch nicht immer. Kann auch für Vielfalt sorgen, ne?
1: Ja, und der Mensch neigt ja häufig dazu, ein Problem immer nur aus einer Perspektive zu betrachten.
0: Und ich,
1: aus seiner Perspektive, genau. Und ein Professor an der Hochschule, wo ich studiert habe, hat mal gesagt, der Buchdrucker ist kein Problem des Waldes, sondern ein Problem der Forstwirtschaft. Und das ist sowas, was mich bis heute prägt, wenn ich durch den Nationalpark gehe oder auch wenn ich Führungen mache. Und was wir aber nicht vergessen dürfen, auch hier in diesem ehemaligen Bannwald, der ja schon so lange sich selbst überlassen bleibt, ist es trotzdem ein junger Wald. Also wenn wir bedenken, dass eine Fichte in einem Urwald 600 bis 900 Jahre alt wird, dann ist natürlich ein 100-jähriger Wald immer noch ein junger Wald, ein Wald in den Kinderschuhen. Er ist vielfältig, er ist strukturiert, er ist natürlich, wir haben einen gewissen Totholzanteil, aber es ist ein junger Wald. Also wir haben keine so richtig, richtig alten Bäume. Ich sage immer, wenn wir nur die Wirtschaftswälder betrachten, dann ist das so ein bisschen wie ins Theater gehen und in der Pause immer heim, weil uns dieser ganz, ganz große Teil von einem natürlichen Wald, wenn so ein Baum abstirbt, wenn er wieder zu Erdboden wird, die ganzen Lebensräume, die dann entstehen, die ganzen Prozesse, die gucken wir uns eigentlich gar nicht an. Das ist wie wenn ich die ersten 5 Minuten von einem Film angucke und sage, ich habe den gesehen. Ist das natürlich, geht die Temperatur hoch und natürlich irgendwie haben die Fichten jetzt Probleme und der Wald ist nicht mehr so produktiv und die Forstwirtschaft hat es schwierig. Aber ich glaube, der Verlust an Biodiversität hat ein Wahnsinnsgewicht, was wir bisher noch nicht einschätzen können.
2: Mit einer Rangerin an der Seite seht ihr den Wald mit anderen, mit neuen Augen. Das empfehle ich euch unbedingt. Den Wald erklären lassen könnt ihr euch auch wunderbar multimedial im Nationalparkzentrum. Für Schwarzwaldkarteninhaber ist der Besuch kostenfrei.
0: So, jetzt bin ich im Nationalparkzentrum Ruhestein und warte auf meinen Einlass. Immer alle 10 Minuten gibt es ein Zeitfenster für den. Man kann in die Ausstellung. Und solange gibt es im Vorraum noch so kleine Touchscreens, wo man sich über den Nationalpark informieren kann. Zum Beispiel erfährt man hier, dass Blockhalden und Kare entstanden sind. Diese Karseen sind ja auch sehr typisch hier, wo ich mir gleich auch noch den Hutzenbacher See angucke, zusammen mit dem Klimabotschafter Nikolai Stotz. Aber erstmal schaue ich mir diese Ausstellung an, die was ganz Besonderes sein soll. Und es gibt auch einiges zu hören.
3: Ich, der Wald. I, the forest. Moi, la forêt. In mir. Within me is life. Je porte en moi la vie. Gestorben. Death. La mort. Und geboren. And birth. In essence.
0: Also schon allein ab von der Architektur ist das Nationalparkzentrum Ruhestein natürlich ein echter Hingucker. Es sieht aus wie das Totholz im Wald, jedenfalls war das der Hintergedanke der Architekten dabei. 1000 Quadratmeter hat die Ausstellung, 35,5 Millionen Euro hat das Ganze gekostet. Und hier sind 630.000 Fichtenschindeln verbaut worden und 4 Millionen Nägel, die das ganze Besucherzentrum zusammenhalten. Ziemlich eindrucksvoll und modern.
4: So, ich bin jetzt schon hier mitten am Laufen, weil die Sonne so schön scheint. Aber ich bin nicht alleine. Nikolai Stotz ist neben mir. Ich habe schon so viel von dir gehört. Dein Ruf eilt dir voraus. Du bist nämlich Klimabotschafter.

0: Und du hast gesagt, du wirst eigentlich hast eine Werbeagentur mit deiner Frau, hast Tourismusbroschüren gedruckt und dann irgendwie so dich in den Schwarzwald verliebt. War das jetzt eine gute Kurzfassung?
1: Ja, das ist eigentlich so. Bringt es auf den Punkt. Ich komme ursprünglich von der Schwäbischen Alb oder besser gesagt vom Fuße der Schwäbischen Alb aus Reutlingen. Mich hat es vor ca. 25 Jahren in den Schwarzwald verschlagen. Und dann hat es aber gleich so richtig gefunkt. Also dann wollte ich gleich alles wissen. Habe dann auch eine Ausbildung zum Schwarzwaldguide gemacht beim Naturpark Schwarzwald Mitte Nord und auf die Zusatzausbildung zum Klimabotschafter. Und heute ist das hier meine Heimat, also ich bin so richtig angekommen. Klimabotschafter haben natürlich eine wichtige Mission, und zwar die Botschaft über unsere aktuelle Klimakrise in die Öffentlichkeit zu tragen und darüber zu informieren. Ich bin ein ganz normaler Mensch, ich habe meine ganz normalen Hobbys, ich fahre gerne Motorrad, aber dennoch versuche ich überall in den Bereichen, wo ich kann, eben ein bisschen Umdenken in meinen Alltag reinzubringen, um eben auch der Entwicklung gerade ein bisschen entgegenzuwirken.
0: Übrigens, tolle Aussicht, die musst du mir gleich noch erklären. Du bist ja Guide. Guck mal, hier ist eine Bank, können wir uns kurz setzen.
1: Also hier sind wir jetzt auf dem Bosenstein. Der Bosenstein ist eine Hochalm. Man hat hier tatsächlich einen richtigen Almbetrieb, wie man es auch aus dem Allgäu oder aus den Alpen kennt. Hat auch wirklich so diesen romantischen Charakter. Hier sind dann auch immer wieder Kühe auf diesen Weiden im Sommer. Dann haben wir hier einen wunderschönen Taleinschnitt, ist das Gottschlägtal mit seinen tollen Wasserfällen. Der bekannteste ist hier das Edelfrauengrab, den sich auch viele Sagen ranken. Wir haben hier den Karlsruher Grat als einzigsten Klettersteig im Nordschwarzwald. Auch sehr, sehr eindrucksvoll, und das Ganze ist gerade nominiert zu Deutschlands schönstem Wanderweg. Deshalb habe ich dich jetzt hierher gebracht und habe mir gedacht, jetzt sitzen wir hier schön in die Sonne, weil das ist wirklich wunderschön da.
0: Man sieht die Alm und dahinter Schwarzwald und dahinter blaue, graue Silhouetten, soweit das Auge reicht. Also Berge, Berge hinter Bergen, Bergen.
1: Berge, Berge hinter Bergen, Bergen, genau. Und man sieht auch ein paar Windräder. Und das ist also immer vielleicht jetzt auch wiederum bei dem Thema Klima. Natürlich sind diese Windräder jetzt erstmal ungern gesehen. Sie werden auch oftmals so betrachtet, dass sie jetzt unser Landschaftsbild zum Negativen verändern. Natürlich muss man sagen, es ist jetzt etwas ungewohnt. Auf der anderen Seite, wir leben nicht im Ruhrgebiet, wo wir jetzt irgendwelche Kohlekraftwerke haben. Die sehen auch nicht hübsch aus.
0: Atomkraftwerke sind jetzt auch keine architektonischen Meisterwerke.
1: So denke ich auch, ja. Ich bin mittlerweile so, denke oftmals so, dass ich mich freue, wenn ich ein neues Windrad sehe, tatsächlich, weil es zeigt den Fortschritt. Ein solches Windrad hat die Möglichkeit, 14.000 Haushalte mit Strom zu versorgen. Und wenn man das mal sich vor Augen hält. Also
0: vielleicht kann man irgendwann mal diese Kinderlieder umschreiben und statt weißt du, wie viele Sternlein stehen, werden wir dann singen, weißt du, wie viele Windräder stehen.
1: Richtig, ja, genau.
0: Und Nikolai
1: genau.
0: Stotz hat sie alle gezählt.
1: Ja, ich hoffe, es kommen noch ein paar. Wie gesagt, der Widerstand ist natürlich noch da, aber wir haben gerade natürlich bei allem eine Zeit, die sich sehr im Umbruch befindet. Bei meinen Touren geht es immer darum, natürlich meinen Gästen etwas zu vermitteln. In erster Linie möchte ich Ihnen einfach jetzt ein bisschen ein Verständnis für Ihre Heimat, das ist ja häufig, sie kommen meine Gäste aus der Region, ein bisschen Verständnis für Ihre Heimat vermitteln, denn wer die Umwelt um sich herum, die Natur, die Kulturlandschaft versteht, der tritt ihr auch mit Respekt gegenüber. Falsches Verhalten rührt nicht immer daher, dass die Menschen das tatsächlich mit Vorsatz oder bewusst tun, sondern einfach, weil sie es nicht besser wissen. Und dieses Verständnis versuche ich zu vermitteln. Und danach hoffe ich natürlich, dass viele mit einem anderen Blick durch die Welt gehen, durch die Natur gehen und sich dort auch anders verhalten.
2: Nikolai Stotz ist auf der CMT, der weltweit größten Urlaubsmesse, zum Tourismushelden 2023 ausgezeichnet worden. Er ist ein fabelhafter Guide und macht super Fotos, zum Beispiel von allen Karseen im Nordschwarzwald. Aber das ist ein Thema für eine der nächsten Folgen. Ihr könnt seine Touren buchen unter schwarzwald-guides.de. Vielen Dank fürs Zuhören und bis bald, wenn ihr mögt. Eure Zara.
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1: Ich bin Florian Klaus. Guten Morgen. Um einem Handelskrieg aus dem Weg zu gehen, hat die EU im vergangenen Jahr einen Zolldeal mit den USA abgeschlossen. Unter anderem wegen neuer Zolldrohungen von US-Präsident Trump hat das Europaparlament aber bei der Umsetzung gebremst. Vertreter des Parlaments und der EU-Staaten haben sich jetzt darauf geeinigt, wie vereinbart, die Zölle auf US-Industriegüter abzuschaffen. Die Vorteile sollen aber nur gelten, solange sich die USA an ihren Teil des Deals halten. Der Führerschein soll günstiger werden. Dafür will die Bundesregierung heute eine Reform auf den Weg bringen. Die Fahrschulen sollen unter anderem mehr digitalen Unterricht anbieten können. Außerdem beschäftigt sich das Kabinett mit den Plänen von Bundesinnenminister Dobrindt, mehr in den Zivilschutz zu investieren. Bis 2029 sollen 10 Milliarden Euro investiert werden. Die USA wollen sich militärisch wohl weiter aus Europa zurückziehen. Wie der oberste NATO-Kommandeur, der US-General Grinkowitsch, gesagt hat, will das Land in den kommenden Jahren weitere Soldaten zurückholen. Einen Zeitplan nannte er nicht, die Europäer sollen aber genug Zeit bekommen, um die amerikanischen Streitkräfte mit eigenen zu ersetzen. Vor einiger Zeit hatte US-Präsident Trump schon den Abzug von 5000 Soldaten aus Deutschland angekündigt. 2 Wochen nach seinem Transport Richtung Nordsee wurde der als Timi bekannte Buckelwal tot vor der dänischen Insel Anholt entdeckt. Der Kadaver soll nun doch abtransportiert und nach Möglichkeit obduziert werden, Skandinavien-Korrespondentin Julia Weschenbach berichtet.
2: Der Wal liegt an einem gut besuchten Strand im flachen Wasser, schreibt die dänische Umweltbehörde. Wenn man sich Strömung und Wasserstand dort ansieht, ist es demnach sehr wahrscheinlich, dass er ohne Zutun dort liegen bleibt. Dann allerdings fürchten die Dänen, könnte er Badegäste und Einheimische stören.
1: Ein US-Amerikaner, der sich im Kongo mit dem Ebola-Virus angesteckt hat, soll in Berlin behandelt werden. Er kommt laut Bundesgesundheitsministerium in die Sonderisolierstation der Charité. US-Behörden hatten die Bundesregierung um Unterstützung gebeten, auch weil der Flug nach Deutschland kürzer ist. Der Ausbruch des Ebola-Fiebers im Kongo weitet sich weiter aus. Die dortige Regierung meldet schon mehr als 100 vermutete Todesfälle.
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2: In Lauf bei Wetterwächterin Katrin, 12 Grad, bedeckter Himmel. Nikolaus Sasbach meldet 14 Grad, es ist leicht bewölkt. Und in Wallburg bei Wetterwächter Mark 14 Grad. Auch hier ist der Himmel momentan bedeckt. Ja, so bleibt es eigentlich auch heute. Überwiegend bewölkt wird es. Örtlich kann es auch mal ein bisschen regnen bei Höchstwerten um 19 Grad. Morgen, da wird es teils sonnig, teils bewölkt, bleibt aber größtenteils trocken. Temperaturen gehen auch wieder hoch, bis zu 24 Grad sind drin.
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2: Gleich ist es 5:30. Guten Morgen auf die Straßen. Es läuft auf selbigen. Keine Gefahrenmeldungen oder Staus.
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2: Tja, die mobilen Blitzer, die sind auch noch in der Haier, die machen es richtig. Ist aber kein Problem, die Zeit kriegen wir überbrückt. Wir haben auch genug Anhängerblitzer. So ist es nicht. Zum Beispiel an der A5 Karlsruhe Richtung Basel zwischen Offenburg und Lahr unter der Schutterwälder Brücke im 120er-Bereich. An der B462 Kuppenheim Richtung Gaggenau beim Unimog-Museum, Tempo 70 dürft ihr hier fahren. Oder auch in Oberkirch vor dem Freibad, Tempo 30 hier erlaubt. Alles zum Nachlesen bei uns im Web oder in der App. Wenn ihr noch was entdeckt habt, einfach anrufen 0800 504 33 und die 11. Entspannte und vor allem sichere Fahrt.
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2: Guten Morgen, kommt gut rein in diesen Mittwoch.

0: Tja, einfach nur um die Ecke, ne? Just around the corner. Cock Robin aus dem Jahr 1987, 5.41 Uhr. Eure Hitradio Morning Show ist hier. Ja, ich sowie alle SC-Fans werden heute wahrscheinlich auch ihren Glauben spontan wiedergefunden haben und das ein oder andere Stoßgebet gen Himmel richten für einen guten Finalausgang heute Abend. Deswegen für alle.
1: Guten Morgen.
2: Guten Morgen.
3: Manchmal begegnen wir Menschen, die nach außen hin alles im Griff zu haben scheinen. Das Lächeln sitzt, der Alltag läuft und doch spüren wir, innerlich brodelt da doch was. In der Bibel heißt es, ein Mensch sieht, was vor Augen ist, der Herr aber sieht das Herz an. Dieser Satz ist wie eine befreiende Zusage, finde ich. Gott bewertet uns nicht nach Perfektion, Erfolgen oder dem Bild, das wir nach außen zeigen. Er sieht unser Herz, die Hoffnungen, die Sehnsüchte und auch die Verletzungen. Und gerade weil Gott das Herz sieht, entgeht ihm nichts von dem, was uns belastet. Er weiß, wo wir Kraft brauchen, wo Heilung nötig ist und wo Mut wächst. Vielleicht ist das heute eine Einladung. Einen Moment still werden und Gott das Herz hinhalten, ehrlich und ohne Maske. Man muss ihm nichts vorspielen. Bettina Rüback, Evangelischer Rundfunkdienst Baden.

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1: In Seelbach bei Wetterwächterin Claudia 11 Grad, es ist leicht bewölkt. In Schutterwald bei Antje 13 Grad, der Himmel ist bedeckt. Und in Baden-Baden bei Bastian 12 Grad, auch hier ist es momentan bewölkt. Ja, bleibt eigentlich die meiste Zeit des Tages heute auch so. Überwiegend bewölkt, örtlich auch mal ein bisschen Regen möglich, bei Höchstwerten um 19 Grad. Morgen, da wird es teils sonnig, teils bewölkt, bleibt größtenteils trocken. Temperaturen gehen auch wieder hoch, bis zu 24 Grad sind drin.
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1: Gleich 6 Uhr, hier ist Linda L.
2: Feuerwehr Großeinsatz vergangene Nacht in Kapelrodeck. Eine Gerätehalle im Industriegebiet ist vollständig abgebrannt. Arbeiter im Haus konnten dieses noch verlassen und wurden nicht verletzt. Die Nachlöscharbeiten laufen noch. Vor dem Kehler Rathaus wollen Eltern heute Abend demonstrieren. Hintergrund ist die Sorge vor deutlich steigenden Kosten bei der Kinderbetreuung. Die Demo ist im Vorfeld der Gemeinderatssitzung geplant. Paul Scholl ist offiziell vom Karlsruher SC verpflichtet worden. Der 19 Jahre alte Innenverteidiger war bisher vom FC Bayern München ausgeliehen gewesen und bleibt zur kommenden Saison fest beim KSC. 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
3: Der Zolldeal mit den USA soll umgesetzt werden. Vertreter der EU-Staaten und des Europaparlaments haben sich unter anderem darauf geeinigt, Zölle auf US-Industriegüter abzuschaffen. Das hatte die EU im vergangenen Jahr zugesagt, um einen Handelskrieg zu vermeiden. Die Zollvorteile für die USA sollen der Einigung zufolge aber nur gelten, solange sie sich auch an ihren Teil des Deals halten. Wegen neuer Drohungen von US-Präsident Trump wollte das Parlament sicherhalten. In einer anderen Frage gab es keine Einigkeit, ab wie viel Verspätung sollen Fluggäste entschädigt werden. Die meisten EU-Länder wollen die Ansprüche von Flugreisenden zurückschrauben. Die Mehrheit im Parlament will aber daran festhalten, dass es ab 3 Stunden Verspätung ein Recht auf Entschädigung gibt. Milliarden für Feldbetten und Notvorräte. Bundesinnenminister Dobrindt will die Kapazitäten beim Zivilschutz massiv ausbauen. Das Kabinett soll heute über ein entsprechendes Eckpunktepapier beraten. Es sieht vor, bis 2029 insgesamt 10 Milliarden Euro zu investieren. Dirk Zeitler berichtet.
4: Es geht unter anderem um die Beschaffung von Fahrzeugen, Spezialgeräten und Material für den Notfall. Marode Gebäude sollen instand gesetzt, ehrenamtliche Strukturen gestärkt werden. Im Mittelpunkt steht dabei vor allem das Technische Hilfswerk mit seinen rund 2200 hauptamtlichen THW-Mitarbeitern und etwa 88.000 ehrenamtlichen Helferinnen und Helfern.
3: Den Abzug von 5.000 Soldaten aus Deutschland hatte US-Präsident Trump schon vor einer Weile angekündigt und damit könnte noch nicht Schluss sein. Dem obersten NATO-Kommandeur Grinkovic zufolge wollen die USA in den kommenden Jahren weitere Soldaten aus Europa abziehen. Die sollen mit europäischen Streitkräften ersetzt werden. Auch Mittelstreckenwaffen aus den USA sollen anders als geplant vorerst nicht nach Deutschland kommen. Bundestrainer Julian Nagelsmann gibt morgen seinen Kader für die Fußball-WM bekannt. Laut Medienberichten sollen unter anderem Bayern-Talent Lennart Karl und der Kölner Said El-Mahler dabei sein. Auch die 3 Stuttgarter Undaf, Leveling und Stiller sollen zum 26-köpfigen Aufgebot gehören. Und Manuel Neuer soll als Nummer 1 ins Tor zurückkehren.
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1: 6:03, Servus auf die Straßen und bitte ganz besonders aufpassen, B28 Kehl Richtung Appenweier in der Ausfahrt Willstedt. Da steht ein herrenloser LKW-Anhänger, die Polizei ist aber bereits vor Ort.
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1: Anhängerblitzer hätten wir einige für euch. Ein neuer kam vorhin mit dazu, und zwar in Hügelsheim in der Hauptstraße im 30er-Bereich. Ansonsten Anhängerblitzer noch zum Beispiel an der B3 in Oberschopfheim in der Ortsdurchfahrt beim Autohaus von der Weppen oder auch in Ebersweier im Ortsausgang Richtung Windschläg. Alles zum Nachlesen bei uns im Web oder in der App. Wenn ihr noch was entdeckt habt, gerne eine WhatsApp an die 0173 104 33 11. Entspannte und sichere Fahrt euch.
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1: Tag zusammen.
2: Guten Morgen.
1: Tag aller Tage. Naemi, wo schaust du heute Abend Europa League Finale?
2: Ich schaue das einfach in meinem Haus, weil gegenüber ist ja eine Fußballkneipe. Mhm. Und dementsprechend werde ich einfach von deren Reaktionen auf Tore da mir erschließen, ob wir gewinnen oder nicht.
1: Also du guckst das Ganze quasi aus zweiter Hand sozusagen.
2: Ganz genau.
1: Also gut, im Lauf dieser Sendung.
2: Was? Wo guckst denn du?
1: Ja, das ist noch nicht ganz raus. Ich hatte das noch ein bisschen offen. Morgen geht ja wieder relativ früh der Wecker. Das heißt, ich kann mir jetzt nicht bis 2 Uhr nachts irgendwie die Birne mit Cola-Weizen vollknallen. Wow. Deswegen, ja, wir müssen mal gucken. Im Laufe dieser Sendung, da werden wir euch auf jeden Fall noch erzählen, wo es denn heute hier das ein oder andere Public Viewing gibt. Und jetzt kommen wir erstmal alle richtig gut und entspannt in den Tag. Und entspannt wird es heute Abend noch genug. Ich bin aufgeregt.

0: 11 Minuten nach 6, einen entspannten Mittwochmorgen wünschen wir. Hier ist eure Radio Our Morning Show. Und wenn es euch so geht wie mir und ihr auf Erdbeeren in jeglicher Herstellung und Zubereitungsart steht, ja, dann sollten wir alle mal miteinander demnächst nach Oberkirch gehen.
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3: Es regnet in Fischerbach, das meldet Wetterwächterin Martina. Das Ganze bei 13 Grad, in Achern bei Markus 12 Grad, es ist bewölkt. Und Lukas aus Oppenau meldet bewölkte 10 Grad. Ja, heute wird, ist und bleibt es überwiegend bewölkt. Örtlich kann es auch mal regnen. Höchstwerte um 19 Grad. Morgen, da wird es teils sonnig, teils bewölkt, bleibt aber größtenteils trocken bei Temperaturen bis zu 24 Grad.
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3: Um 6:30 mit Linda L.
4: Feuerwehr Großeinsatz heute früh in Kappelrodeck. In einer landwirtschaftlichen Gerätehalle im Industriegebiet ist kurz nach Mitternacht ein Feuer ausgebrochen. Arbeitskräfte, die im Haus untergebracht waren, konnten das Gebäude unverletzt verlassen. Die Halle wurde durch den Brand vollständig zerstört. Angaben zu einer Schadenshöhe kann die Polizei noch nicht machen. Momentan gibt es noch keine Hinweise zu einer Brandursache. In Kehl wollen Eltern heute vor dem Rathaus demonstrieren. Hintergrund ist die Sorge vor deutlich steigenden Kosten bei der Kinderbetreuung. Die Demo ist im Vorfeld der Gemeinderatssitzung geplant. Romy Domnick ist Sprecherin der Elternbeiräte in Kehl.
5: Wir wollen zeigen, dass wir mit den Kosten ab September nicht einverstanden sind. Mütter wollen weiterhin arbeiten, Familien gehören entlastet und Preise müssen transparent sein.
4: Die Gemeinderatssitzung startet um 18 Uhr, die Demo um 17.30 Uhr. Das Thema wird heute im Gemeinderat eingebracht. Ein endgültiger Beschluss über mögliche Erhöhungen der Gebühren soll aber erst Ende Juni folgen, nachdem sich alle Ortschaftsräte beraten haben. Das seit langem leerstehende Höhenhotel Unterstmatt an der Schwarzwaldhochstraße soll abgerissen und neu gebaut werden.

0: Die Familie Fahner, die bereits den Skilift Unterstmatt betreibt, hat dem Sasbacher Gemeinderat jetzt ihr mögliches Konzept vorgestellt. Geplant ist ein neues Hotel mit rund 30 Zimmern, Restaurant und einer Ausstellung zur Schwarzwaldhochstraße und zum Wintersport. Außerdem soll es eine Aussichtsterrasse geben. Laut der Betreiberfamilie sei eine Sanierung des alten Gebäudes wirtschaftlich nicht mehr möglich. Jetzt braucht es Unterstützung von der Gemeinde und außerdem auch Fördergelder.
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4: 6:57, Servus auf die Straßen. Bitte immer noch ganz besonders aufpassen, B28 Kehl Richtung Appenweier in der Ausfahrt Willstedt. Da steht ein LKW-Anhänger ohne dazugehörenden LKW. Die Polizei ist aber bereits vor Ort.
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4: B3 Kenzingen Richtung Herbolzheim unter der Fußgängerbrücke im 70er-Bereich, in Riegel an der Hauptstraße Tempo 30 erlaubt und in Schuttertal im Ortseingang, wenn ihr aus Dörlinbach kommt, Tempo 50 dürft ihr hier fahren. Alles zum Nachlesen, natürlich auch die Anhängerblitzer bei uns im Web oder in der App. Wenn ihr noch was entdeckt habt auf den Straßen, gerne anrufen 0800 504 33 und die 11, Hauptsache aber entspannte und sichere Fahrt.
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4: Hallöchen.
6: Guten Morgen.
4: Apropos entspannt, mal so entspanntes Orbitz-Konto mit bis zu 200 Orbitz auf Polstern. Das könnt ihr gleich wieder hier bei unserem Quiz Alles oder Hits mit Naemi. Vorher gibt's aber noch Musik von Miley Cyrus und wir starten mit The Weeknd. Kann man auch mal unter der Woche machen. Blinding Lights.

0: Secrets, Miley Cyrus in eurer Radio Morning Show. 6.40 Uhr ist es und jetzt gibt's lecker Orbits. Oder vielleicht auch nicht. Mal schauen.
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2: Hallihallo.
3: Hallo.
2: Geht's gut?
3: Soweit, ja.
2: Daniel, ich würde gerne mit dir eine Runde Alles oder Hits spielen. Bist du bereit?
3: Ich bin bereit, jetzt Glück.
2: Okay, in der ersten Runde geht's wie immer darum, ist dieses Lied älter oder jünger als du? Another one bites the dust. Daniel, was meinst du?
3: Älter wie ich.
2: An der Stelle sagt dein Jahrgang.
3: 1985.
2: Ja, genau. Und das ist ganz richtig. Another One Bites the Dust ist älter als du. Jetzt hast du 50 Orbits schon sicher. Wie sieht's aus? Zocken wir weiter?
3: Ich mach weiter.
2: Du machst weiter? Okay. Na dann, was glaubst du? Wann kam Another One Bites the Dust von Queen?

0: ihn denn raus? In welchem Jahrzehnt?
1: In der 80er.
0: Und auch das, lieber Daniel, ist absolut richtig. Jetzt geht es um alles oder um den Hit. Zockst du in der dritten Runde und gibst mir das genaue Erscheinungsjahr? Oder steigst du aus und nimmst die 100 Orbits mit?
1: Ich mach weiter.
0: Okay, na dann, feuer mir raus. In welchem Jahr ist das Lied Another One Bites the Dust entstanden?
1: 1980.
0: Und damit hast du absolut recht, Daniel. Ja, du bist ja ein Profi.
1: Ja, klasse.
0: Damit bist du 200 Orbits reicher. Und wir hören jetzt alle zusammen Another One Bites the Dust von Queen.
1: Supergeil, freu mich.

one bites the dust. Ja, 200 Orbits hat es gebracht für den guten Daniel. Und wenn ihr auch 200 Orbits abstauben wollt, einfach mal bei uns auf die Homepage gehen, hitradio.de, anmelden für alles oder Hits. Und dann zockt ihr morgen vielleicht mit bzw. gegen Naemi. Ja, was Neues von den Straßen haben wir für euch. 6.45 Uhr ist es. Bitte ganz besonders aufpassen in Griesheim. Da läuft gerade ein Rettungseinsatz in der Ortsdurchfahrt. Da stehen Einsatzfahrzeuge auf der Straße. Außerdem laufen Menschen rum. Passt da bitte ganz besonders auf.

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2: Ja, Wetter haben wir. Und gar nicht mal so prickelndes. Willstedt, Wetterwächterin Daniela meldet 14 Grad und Regen. In Berghaupten bei Michaela 13 Grad, es ist bewölkt. Und in Ohlsbach bei Wetterwächter Tobias 13 Grad. Auch hier der Himmel momentan bedeckt. Ja, bedeckt bleibt es heute überwiegend. Dazu kann es örtlich auch mal ein bisschen regnen bei Höchstwerten um 19 Grad. Morgen, da wird es teils sonnig, teils bewölkt, bleibt aber größtenteils trocken bei Temperaturen bis zu 24 Grad.
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2: Um 7 Uhr mit Linda L.
3: Feuerwerk Großeinsatz vergangene Nacht in Kappelrodeck. Eine Gerätehalle im Industriegebiet ist vollständig abgebrannt. Arbeiter im Haus konnten dieses noch verlassen und wurden nicht verletzt. Eine Brandursache ist noch nicht klar. Vor dem Kehler Rathaus wollen Eltern heute Abend demonstrieren. Hintergrund ist die Sorge vor deutlich steigenden Kosten bei der Kinderbetreuung. Die Demo ist im Vorfeld der Gemeinderatssitzung geplant. Das leerstehende Höhenhotel Unterstmatt an der Schwarzwald-Hochstraße soll abgerissen und neu gebaut werden. Geplant ist ein neues Hotel mit rund 30 Zimmern, Restaurant und einer Aussichtsterrasse. 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Jetzt Deutschland und die Welt mit Fabian Schaffer.
4: Bei der geplanten Führerscheinreform kommt der nächste Schritt. Das Bundeskabinett will heute entsprechende Pläne von Verkehrsminister

0: Schnieder auf den Weg bringen. Das Ziel, die Fahrschulausbildung soll moderner, digitaler und einfacher werden. Dadurch sollen die Kosten sinken, Ursula Winkler berichtet.
1: Ab dem Jahreswechsel sollen sich Fahrschülerinnen und Schüler zum Beispiel aussuchen können, ob sie die Theorie lieber wie bisher nur in der Fahrschule pauken wollen oder daheim per App. Statt nur im Fahrschulauto zu üben, soll es dann auch möglich sein, bestimmte Fahrten zusammen mit den Eltern zu machen oder in Simulatoren. Wie viele Sonderfahrten nötig sind, soll der Fahrlehrer dann individuell einschätzen.
0: Die EU ist sich weiter uneinig über Entschädigungen für verspätete Flüge. Bei Verhandlungen von Vertretern des Europaparlaments und der 27 Mitgliedsländer gab es laut Teilnehmern keinen Kompromiss. Während die meisten EU-Länder die Ansprüche von Passagieren zurückschrauben wollen, hält die Mehrheit des Parlaments an der bisherigen Schwelle von 3 Stunden Verspätung fest. Eine Einigung wurde hingegen in Sachen Zolldeals mit den USA erzielt. Nach den Drohungen von US-Präsident Trump verständigten sich Vertreter der Regierungen und des Europäischen Parlaments in der Nacht darauf, Zölle auf US-Industriegüter abzuschaffen und US-Meeresfrüchten sowie Agrarprodukten einen besseren Marktzugang zu gewähren. Im Gegenzug sollen die USA auf die meisten EU-Produkte maximal einen Zoll von 15% erheben. In der Diskussion um die Tabaksteuer fordert der Sucht- und Drogenbeauftragte der Bundesregierung Streeck, die Mehreinnahmen direkt fürs Gesundheitswesen zu nutzen. Er sagte der Bild, die Tabaksteuer dürfe nicht zur stillen Haushaltssanierung werden. Tabak verursache enorme Kosten im Gesundheitssystem. Zuletzt hatte der finanzpolitische Sprecher der Unionsfraktion Günzler die geplante Erhöhung in Frage gestellt. Morgen gibt Bundestrainer Julian Nagelsmann den Kader für die Fußball-WM bekannt. Und schon jetzt sickern erste Details durch. Medienberichten zufolge soll Lennart Karl vom FC Bayern mit dabei sein. Genauso wie der Kölner Said Elmaler. Ebenfalls im Aufgebot stehen soll der Dortmunder Felix Metscher und das Stuttgarter Trio Undaf, Leveling und Stiller. Ins Tor soll Manuel Neuer zurückkehren.
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5: Also mir hat er ganz ehrlich gerade eben bei der Aufzählung für den Kader für die Nationalmannschaft nur Matthias Ginter vom Sportclub Freiburg gefehlt. Aber was weiß ich schon. Ja, schauen wir auf die Straßen. 7:04. Bitte ganz besonders aufpassen an der B3 in Bühl. Höhe Schäffler hat's gekracht, gab einen schweren Unfall. Dadurch Stau hier und in Griesheim. Da läuft in der Ortsdurchfahrt ein Rettungseinsatz. Da stehen Einsatzfahrzeuge auf der Straße. Außerdem laufen Menschen rum. Passt hier ganz besonders auf die Durchfahrt ist erschwert.
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5: B3 Kenzingen Richtung Herbolzheim unter der Fußgängerbrücke im 70er-Bereich, in Durmersheim in der Speyerer Straße, in Riegel in der Hauptstraße und in Schuttertal im Ortseingang, wenn ihr aus Dörlinbach kommt, im 50er-Bereich. Alles zum Nachlesen, auch die Anhängerblitzer bei uns im Web oder in der App. Wenn ihr noch was entdeckt habt auf den Straßen, ja her damit, gerne anrufen 0800 504 33 und die 11. Entspannte und sichere Fahrt euch.
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7: Guten Morgen, liebe Leute. Sag mal, irgendwas war doch heute. Ah ja! Stimmt! Heute Abend, ja, das wahrscheinlich wichtigste und krasseste Spiel in der Vereinsgeschichte vom Sportclub Freiburg in Istanbul. Euroleague-Finale gegen Aston Villa. Aber wo schaut ihr es eigentlich an? Das wollten wir wissen. Wo ihr euch heute Abend dieses wundervolle Spiel anschaut, das hören wir gleich.

0: Leute, ich bin so unglaublich gespannt. Wirklich. Heute Abend das Spiel der Spiele. Sportclub Freiburg, Euroleague-Finale in Istanbul gegen Aston Villa.
1: Und sogar meine Schwester guckt's. Was? Die ist sogar noch weniger Fußballfan als ich, aber selbst die schaut's.
0: Es gibt Menschen, die sich tatsächlich noch weniger für Fußball interessieren als du.
1: Ja.
0: Wow. Weißt du, wo sie schaut oder wie sie schaut?
1: Bei uns daheim. Also die ist gerade beim Familienbesuch zu Hause und da werden meine Familie das dann gucken.
0: Ja, ich bin mir noch nicht sicher, wo ich schauen soll. Ob auf der heimischen Couch oder irgendwo doch in der Kneipe, weil die Gefahr ist halt relativ groß. Als ob ich dann beim Abpfiff heimgehe. Dann musst du ja je nach Ergebnis danach dann noch Autokorso machen und was weiß ich ja. Wo schaut ihr es denn? Das wollten wir mal wissen.
2: Ja, wir verbringen es in voller Montur bei Freunden auf dem Sofa. Wir sind parat und wir geben alles, damit sie es auch heimholen.
3: Ich bin Dauerkarteninhaber beim SC Freiburg. Das heißt, ich bin bei allen Heimspielen da und ich habe auch die Europapokalspiele alle gesehen. Jetzt bin ich aber nicht nach Istanbul gefahren, sondern ich gucke es beim Freund an und da treffen wir uns mit ein paar Leuten und da freue ich mich natürlich drauf.
4: Ich schaue es bei der Feuerwehr. Die machen Public Viewing und ich gehe, ja, mein Mann dabei und dann halt noch ganz viele Freunde, dass wir einfach ein bisschen Party haben.
5: Wir gucken es auf dem Campingplatz im Urlaub und sind sehr gespannt und hoffen, dass Freiburg gewinnt.
6: Wir sind auf eine Veranstaltung eingeladen. Wir schauen alle zusammen den Sieg von Freiburg an.
7: Wir sind eingeladen zum Geburtstag und da gibt es großes Public Viewing privat im Garten. Das heißt also, wir sind auch dabei. Unsere Kinder sind auch in Istanbul. Die haben tatsächlich noch Flüge gekriegt, Karten gekriegt mit einer ganz großen Gruppe und die sind da. Das heißt, wir werden von hier aus zuwinken und freuen uns sehr über das Spiel.
0: Ja, also das wird heute Abend so ein Spiel sein. Das schaut man am besten in guter Gesellschaft, weil gemeinsam freut es sich oder leidet es sich natürlich auch am besten. Und wenn ihr noch nicht wisst, wo ihr schauen sollt und auch nicht unbedingt allein gucken wollt, wo ihr hier in Offenburg das Finale heute Abend sehen könnt, das verraten wir euch gleich.
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0: Know-It-All. Mr. Know-It-All bin ich vielleicht nicht unbedingt, aber ich weiß zum Beispiel, wo ihr heute Abend in Downtown Offenburg richtig schön mit Gleichgesinnten das Euroleague-Finale schauen könnt. Nicht wahr, Alexander Glöckler von der Sichtbar?
1: Ja, wir sind da. Ab 19 Uhr ist die ganze Sichtbar rot. Wäre cool, wenn ihr früher kommt. Also ich denke, wir haben schon ein paar Reservierungen. Wir wollen noch eine Aktion starten, wahrscheinlich ab 19 Uhr. Schaut gern bei Instagram vorbei oder meldet euch einfach online bei uns, ob ihr einen Tisch reservieren wollt. Geile Aktion, kühles Bier, genug da und dann hoffen wir auf einen guten Freiburg-Sieg.
0: Also, Public Viewing heute Abend auch in der Sichtbar in Offenburg ab 19 Uhr. Da gibt es dann hoffentlich ordentlich Grund zu feiern und gefeiert wird heute auch im Hause Scheer. Ja, ja, die gute Scheer, die wird heute nämlich 80 Jahre alt, also zumindest teilweise und von uns natürlich alles Liebe und Gute. Naemi, hör auf mit den Augen zu rollen und ja, deswegen gibt es heute mal den ein oder anderen Scheer-Song. Und was wünschst du dir als 80-Jährige? 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
2: 11 Grad und Regen, das meldet Wetterwächterin Biggi aus Hornberg in Kappel-Rodeck bei Alexandra. 13 Grad, der Himmel ist bewölkt. Und in Altdorf bei Julian 14 Grad, hier ist es im Moment leicht bewölkt. Ja, Wolken haben wir heute den ganzen Tag, es wird nämlich überwiegend bewölkt. Örtlich kann es auch mal ein bisschen regnen bei Höchstwerten um 19 Grad. Morgen, da wechseln sich Sonne und Wolken mal wieder ab, es bleibt aber größtenteils trocken. Temperaturen bis zu 24 Grad.
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3: Feuerwehr Großeinsatz heute früh in Kappel-Rodeck. In einer landwirtschaftlichen Gerätehalle im Industriegebiet ist kurz nach Mitternacht ein Feuer ausgebrochen. Arbeitskräfte, die im Haus untergebracht waren, konnten das Gebäude unverletzt verlassen. Die Halle wurde durch den Brand vollständig zerstört. Angaben zu einer Schadenshöhe kann die Polizei noch nicht machen. Momentan gibt es auch noch keine Hinweise zu einer Brandursache. In Kehl wollen Eltern heute vor dem Rathaus demonstrieren. Hintergrund ist die Sorge vor deutlich steigenden Kosten bei der Kinderbetreuung. Die Demo ist im Vorfeld der Gemeinderatssitzung geplant. Romy Domnick ist Sprecherin der Elternbeiräte in Kehl.
4: Wir wollen zeigen, dass wir mit den Kosten ab September nicht einverstanden sind. Mütter wollen weiterhin arbeiten, Familien gehören entlastet und Preise müssen transparent sein.
3: Die Gemeinderatssitzung startet um 18 Uhr, die Demo um 17.30 Uhr. Das Thema wird heute im Gemeinderat eingebracht. Ein

Also, eure Meinung ist gefragt, welchen Song sollen wir machen? 1, 2, 3 oder 4 an die 0173 104 33 und die 11. Zwei Songs machen wir und dann hören wir, welcher Song es denn geworden ist.

0: Gabrielle, Dreams in eurer Hitradio or Morning Show und ein großer Traum, der kann ja heute Abend für alle Sportclub Freiburg-Fans in Erfüllung gehen. Es steigt das Europa League-Finale gegen Aston Villa in Istanbul und ja, Traum von Julian Schuster wird wahrscheinlich das hier sein.
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0: Schön wäre es auf jeden Fall. Ja, wir haben gerade ein kleines WhatsApp-Battle veranstaltet. Viele, viele SC-Songs wurden neu kreiert, extra für diesen Abend heute und ja, ich wollte von euch wissen, welchen ihr denn hören wollt. Und es hat sich dann ein Kopf-an-Kopf-Rennen abgespielt hier bei uns im WhatsApp-Handy zwischen Song Nummer 1, Lorenzo Grandinetti mit Weiß und Rot nach Istanbul. Mit Song Nummer 4. Das war ein unbekannter Interpret mit SCF. Wir sind bereit.
2: SCF!

Und was soll ich sagen? Direkte Demokratie funktioniert. Das Plenum hat gesprochen. Mit hauchdünnem Vorsprung ist es tatsächlich Song Nummer 4 geworden. Und den hören wir jetzt in kompletter Länge zur Einstimmung heute Abend zum Europa League Finale. Unbekannter Interpret mit SCF. Wir sind bereit.

0: Tja, viele von euch schreiben rein, geiler Song, super Lied, perfekte Einstimmung, das ist es auf jeden Fall. Sabrina aus Steinach schreibt noch, Gänsehaut pur. Ja, ich habe auch schon ein bisschen Hühnerpelle und Leute, richtig Gänsehaut kriegen wir dann heute Abend, wenn 11.000 Freiburger in Istanbul das Partnerlied singen. Ich freue mich jetzt schon.
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2: In Biberach. So, jetzt ist mein Wetterwächter. Monitor kurz schwarz geworden. In Biberach, das ist wieder. Juliana meldet 12 Grad, es ist leicht bewölkt. In Friesenheim bei Simone 15 Grad und Regen. Und bei Susanne in Oppenau 13 Grad. Auch hier ist es momentan bewölkt, ja, überwiegend bewölkt. So bleiben die Aussichten für heute. Örtlich kann es auch immer mal wieder ein bisschen regnen, bei Höchstwerten um 19 Grad. Morgen teils sonnig, teils bewölkt, bleibt größtenteils trocken. Temperaturen bis zu 24 Grad.
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3: Feuerwehr Großeinsatz vergangene Nacht in Kappelrodeck. Eine Gerätehalle im Industriegebiet ist vollständig abgebrannt. Arbeiter im Haus konnten dieses noch verlassen und wurden nicht verletzt. Eine Brandursache ist noch nicht klar. Vor dem Kehler Rathaus wollen Eltern heute

0: Abend demonstrieren. Hintergrund ist die Sorge vor deutlich steigenden Kosten bei der Kinderbetreuung. Die Demo ist im Vorfeld der Gemeinderatssitzung geplant. Das leerstehende Höhenhotel Unterstmatt an der Schwarzwaldhochstraße soll abgerissen und neu gebaut werden. Geplant sind rund 30 Zimmer, ein Restaurant und eine Aussichtsterrasse. 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
1: Die Bundesregierung will heute eine Führerscheinreform auf den Weg bringen. Bei den Plänen von Verkehrsminister Schnieder geht es vor allem darum, dass die Fahrerlaubnis günstiger werden soll. Dafür sollen die Fahrschulen unter anderem mehr digitalen Unterricht anbieten und Simulatoren einsetzen können. Vorgesehen sind auch neue Regeln zu Sonderfahrten sowie theoretischen und praktischen Prüfungen. Ein mit dem Ebola-Virus infizierter US-Amerikaner wird auf einer Spezialstation der Berliner Charité versorgt. Der Mann hatte sich in der Demokratischen Republik Kongo angesteckt. Weil der Flug nach Deutschland kürzer ist, baten die US-Behörden um entsprechende Hilfe. Fiona Reinert berichtet.
2: Die Sonderisolierstation der Charité sei die größte Einrichtung dieser Art in Deutschland und auf solche Fälle bestens vorbereitet, heißt es. Zweimal im Monat trainiere das Personal für solche Notfälle. Auf der Station könne die Klinik den Patienten vollständig isoliert behandeln. Laut Gesundheitsministerium werde der Patient jetzt genauestens untersucht. Unterstützen soll dabei auch das nahegelegene Robert-Koch-Institut.
1: Schlechte Nachricht für Thailand-Urlauber. Das Land schränkt die visafreie Einreise für Touristen wieder ein. Das Kabinett hat beschlossen, die erst 2024 eingeführte 60-Tage-Regelung wieder abzuschaffen. Künftig dürfen Besucher aus Deutschland, Österreich und der Schweiz wieder nur noch 30 Tage ohne Visum bleiben. Wer sein Herz-Kreislauf-Risiko deutlich senken will, sollte sich laut einer neuen Studie rund 10 Stunden pro Woche bewegen. Das sind fast viermal so viel, wie die WHO bisher empfiehlt. Forscher haben dafür Daten von mehr als 17.000 Menschen ausgewertet. Bei 10 Stunden Bewegung pro Woche sank das Risiko für Herzinfarkt oder Schlaganfall um mehr als 30%.
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5: 8:04, Servus auf die Straßen. Es läuft momentan in der Region. Keine Gefahrenmeldungen oder Staus.
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5: B3 zwischen Kenzingen und Herbolzheim beim Globus-Baumarkt, in Durmersheim in der Speyerstraße, in Freiburg in der Kanada-Allee, in Legelsfurst in der Bahnhofstraße, in Riegel in der Hauptstraße, in Schuttertal im Ortseingang, wenn ihr aus Dörlinbach kommt, und in Zussenhofen in der Steinstraße. Alles zum Nachlesen, auch die Anhängerblitzer bei uns im Web oder in der App. Wenn ihr noch was entdeckt habt unterwegs, her damit. Gerne per WhatsApp 0173 104 33 und die 11. Entspannte und vor allem sichere Fahrt.
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5: Servus.
7: Guten Morgen.
5: Ja, heute Abend, Spiel der Spiele. Ja, ihr habt es wahrscheinlich am Rande schon durchaus mitbekommen.
7: Eventuell.
5: Ja, wann haben wir denn auch schon mal als SC Freiburg ein Europa-League-Finale? Gut, heute, aber sonst kommt es nicht so oft vor. Deswegen kümmern wir uns heute Morgen natürlich ausgiebig um diesen Abend, alle Abende heute. Und ja, das Spiel findet ja statt in Istanbul. Solltet ihr einer der glücklichen 11.000 sein, die in Istanbul sind, oder einfach jetzt am Kaffeeautomaten gleich mit ein bisschen Hintergrundwissen prahlen wollen. Wir kümmern uns gleich mal um den Austragungsort des Europa-League-Finales heute Abend, nämlich Istanbul.

0: So viele von euch haben uns geschrieben, dass ihr in Istanbul seid, um den SC zu unterstützen. Und da ihr bestimmt euren Reiseführer zu Hause lassen musstet, gibt's jetzt ein paar Infos zu der Stadt, die ab morgen für mich nur noch als die Stadt bekannt ist, in der der SC gewonnen hat.
1: Oh bitte! Sigi, schlau, schlau.
2: Halbwissen fürs Büro.
3: Heute fährt die 18 bis nach Istanbul.
4: Die Stadt hieß nicht immer so. Erst war es eine griechische Siedlung namens Byzanz. Dann kam der römische Kaiser Konstantin vorbei und dachte sich, aha, Mensch, schöne Stadt, die benenne ich nach mir. Und zack, Konstantinopel.
5: Istanbul, Konstantinopel, now it's Istanbul, now Konstantinopel.
4: Erst nach dem Fall vom Osmanischen Reich 1930 wurde Istanbul dann offiziell Istanbul.
6: Istanbul. Istanbul.
4: Die Stadt ist die einzige Metropole der Welt, die auf zwei Kontinenten liegt. Eine Hälfte in Asien, die andere Hälfte in Europa. Auch wegen der Lage war Istanbul oder Konstantinopel oder Byzanz, wie auch immer,
7: scheiß drauf,
4: Hauptstadt von ganzen vier großen Reichen, dem Oströmischen, dem Byzantinischen, dem Lateinischen und dem Osmanischen Reich. Nur von der Türkei ironischerweise nicht. Dafür ist Istanbul aber Katzenhauptstadt der Welt. Naja, zumindest inoffiziell. Dort leben mehr als 100.000 Straßenkatzen. Aber die Stadt hat nicht nur eine hohe Katzendichte, sondern auch eine hohe Menschendichte. Mit knapp 16 Millionen Einwohnern leben in Istanbul allein mehr Menschen als in so manchem europäischen Land. Österreich hat zum Beispiel gerade mal 9,2 Millionen Einwohner. Im Vergleich zu 1950 hat Istanbul eine krasse Steigerung mitgemacht. Damals waren noch etwa 1 Million Menschen dort.
0: Why?
4: Und zu diesen 16 Millionen Einwohnern kommen jährlich noch mal so 10 bis 20 Millionen Touristen dazu. Und das ist immerhin 30 Mal das Saarland.
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0: Mike Oldfield und
1: Stimmbruch.
2: Mike Oldfield.
0: Das klingt besser. Und Maggie Riley, Moonlight Shadow oder für alle SC-Fans heute in Istanbul hoffentlich halb Moonlight Shadow. Ja, heute Abend Spiel der Spiele, 21 Uhr geht's los und die Vorfreude ist extrem groß bei jedem. Aber ich wollte was anderes sagen. Ach ja. Was Neues von den Straßen haben wir, einen neuen Blitzer. Karl-Heinz hat sich ins Studio gemeldet. B462

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2: In Goldscheuer bei Alexander 13 Grad, bedeckter Himmel. In Gengenbach bei Wetterwächterin Barbara 15 Grad. Auch hier ist es bewölkt und Dominik aus Lahr meldet 15 Grad und Regen. Ja, überwiegend bewölkt. So die Prognose für heute. Örtlich kann es auch mal ein bisschen regnen. Höchstwerte um 19 Grad. Morgen, da wird es dann teils sonnig, teils bewölkt. Bleibt trocken. Temperaturen bis zu 24 Grad.
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2: Mit Linda L.
3: Feuerwehr, Großeinsatz heute früh in Kappelrodeck. In einer landwirtschaftlichen Gerätehalle im Industriegebiet ist kurz nach Mitternacht ein Feuer ausgebrochen. Arbeitskräfte, die im Haus untergebracht waren, konnten das Gebäude unverletzt verlassen. Die Halle wurde durch den Brand vollständig zerstört. Angaben zu einer Schadenshöhe kann die Polizei noch nicht machen.

0: Momentan gibt es auch noch keine Hinweise zu einer Brandursache. Nach einem Messerangriff im Februar vergangenes Jahr auf einem Parkplatz in Offenburg stehen aktuell 4 Männer vor dem Landgericht. Der Hauptangeklagte, ein 20-Jähriger, hat vor Gericht eingeräumt, auf das Opfer eingestochen zu haben.
1: Laut Anklage soll er nach einem Streit zwischen zwei Gruppen auf den Mann losgegangen sein. Dessen Lunge wurde dabei durchstochen, er überlebte nur durch eine Not-OP. Die 3 weiteren Mitangeklagten sollen das Opfer zuvor noch getreten und geschlagen haben. Im Anschluss flüchteten alle mit einem Taxi nach Gengenbach. Der 20-Jährige hat vor Gericht Alkohol und auch Drogen für die Tat verantwortlich gemacht. Er sprach von einem Blackout. Ihm wird versuchter Totschlag, den anderen 3 Männern gefährliche Körperverletzung vorgeworfen. Der Prozesstag ausführlich heute in der mittelbadischen Presse. Kathi Huhn, Nachrichtenredaktion.
0: Zwischen der Schwarzwald-Hochstraße und Oppenau wird die L92 ab heute vollgesperrt. Das meldet das Regierungspräsidium Freiburg. Bis Anfang August sind dort Hangsicherungsarbeiten. Die steilen Böschungen an der Landesstraße drohen laut der Behörde an mehreren Stellen weiter abzurutschen. Während der Sperrung wird der Verkehr umgeleitet. Ungefähr so klingt's heute Abend in der Region. Schon jetzt geht diese Saison für den SC Freiburg als eine ganz besondere in die Geschichte des Vereins ein. Zum ersten Mal stehen die Freiburger im Finale der Europa League. Zum Spiel heute Abend gegen Aston Villa veranstaltet die Stadt Freiburg ein Public Viewing. Das ist zwar bereits ausverkauft, morgen gibt's aber einen großen Empfang für den SC an der Messe. Los geht's um 16 Uhr. Die Mannschaft wird laut der Stadt dann gegen 18 Uhr auf der Bühne erwartet. Der Link zu den kostenlosen Tickets ist bei uns auf hitradio-ohr.de.
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4: Die Bäckerei Armbruster aus Schutterwald feiert in diesem Jahr ein besonderes Jubiläum. 120 Jahre frisches Handwerk aus der Region. Gegründet 1906 von Andreas Armbruster als kleiner Landbäcker mit Mehlhandlung, ist das Nektarnet-Mitglied heute mit rund 75 Backshops im Südwesten Baden-Württembergs eine der bekanntesten Bäckereien der Region. Qualität, Handwerk, Kunst und regionale Zutaten, das sind die Werte, die Armbruster seit Generationen prägen. Die Familienbrauerei Bauhöfer aus Rentchen-Ulm setzt auf neue Technologie. Mehr als 500.000 Euro investiert das Unternehmen in eine neue Abfüllmaschine und einen neuen Flaschenpool. Damit verabschiedet sich das Nektarnet-Mitglied nach 30 Jahren vom Drehverschluss. Künftig gibt's das Bauhöfer-Bier mit Kronkorken. Der Wechsel bringt mehr Flexibilität bei der Abfüllung und finanzielle Vorteile. Der Kronkorken kostet nur etwa halb so viel wie der bisherige Drehverschluss. Seit Ende April wird das Bier schrittweise in die neuen Flaschen gefüllt. Soweit die Wirtschaftsnachrichten aus der Region. 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
7: Servus auf die Straßen. 8:55 haben wir es. Es läuft in der Region. Keine Gefahrenmeldungen oder Staus.
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7: B3 Kenzingen Richtung Herbolzheim. Beim Globus Baumarkt wird fotografiert. B462 zwischen Schramberg und Sulgen. Tempo 40 dürfte hier fahren. In Bietigheim in der Hangstraße im 30er Bereich. In Durmersheim in der Speyerer Straße. In Freiburg in der Granadaallee. Tempo 70 dürfte hier fahren. In Legelshurst in der Bahnhofstraße. In Riegel in der Hauptstraße. In Schuttertal im Ortseingang, wenn ihr aus Dörlinbach kommt. Und in Zussenhofen in der Steinstraße. Alles zum Nachlesen, auch die Anhängerblitzer bei uns im Web oder in der App. Wenn ihr noch was entdeckt habt, ja damit gerne per WhatsApp 0173 104 33 und die 11. Entspannte und sichere Fahrt euch.
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7: Guten Morgen.
9: Guten Morgen.
7: Einen entspannten Final-Mittwoch wünschen wir euch.
9: Oh ja.

0: gegen Aston Villa in Istanbul, und in Istanbul vor Ort ist auch unser lieber Freund und Kollege und Stadionmoderator beim Sportclub Freiburg, Stefan Meyer. Guten Morgen, lieber Stefan. Wie ist es? Wie ist die Stimmung? Erzähl doch mal.
1: Spieltag in Istanbul. Zwickt mich jemand? Oder erlebe ich das gerade wirklich? Ich stehe hier gerade noch im Hotel, blicke quasi auf die Stadt, und heute Abend spielt der SC Freiburg im Besiktas Park im Europa League Finale gegen Aston Villa. Leute, das ist der Wahnsinn, oder? Also ich bin heiß wie Frittenfett auf dieses Spiel, war gestern schon im Stadion. Es ist wirklich ein wunderschönes Stadion, mir gefällt sehr, sehr gut. Es wird laut werden, es wird besonders werden, und es wird ein Abend, auf den wir uns alle freuen können. Jetzt mal unabhängig einfach vom Ergebnis. Es ist unglaublich, dass der SC Freiburg in diesem Finale steht gegen Aston Villa. Es ist hier in Istanbul schon spürbar. Ganz viele Freiburger sind hier. Gestern Abend gab es auch einen Abend vom SC Freiburg. Es gab den UEFA-Abend. Gestern ist das Fanfest schon gestartet. Heute auch noch. Da bin ich nachher auch noch auf der Bühne. Jogi Löw wird da hinkommen. Also man spürt in dieser Stadt, es kribbelt. Die Freiburger sind da, und es ist schon auch sehr besonders, hier in Istanbul zu sein. Hab gestern auch mit Nils Petersen gesprochen. Diese Stadt, die lebt einfach und liebt Fußball. Diese Faszination, diese Begeisterung für Fußball. Also ich hätte mir irgendwie auch keinen schöneren Ort jetzt vorstellen können für das Finale als hier. Direkt am Bosporus auch dieses Stadion. Also die Vorfreude steigt, die Vorspannung steigt auf der anderen Seite aber auch. Und ja, drückt einfach alle Daumen für den SC Freiburg, oder beide besser gesagt. Schickt ganz viel Liebe hier nach Istanbul, und auch ganz viel Glauben. Ich glaube dran, wir holen heute Abend den Pokal für Freiburg, wäre es das erste Mal. Und dann drehen wir hier, wie immer, und auch ich völlig am Rad. Andi, liebe Grüße zu dir zurück. Jetzt war es ein bisschen länger, diese Nachricht, aber es ist halt so viel Emotion in mir drin. Liebe Grüße in die Ortenau.
0: Und ganz liebe Grüße zurück, ganz viel Liebe zurück an dich, Stefan, und natürlich an alle, die heute Abend in Istanbul für den Sportclub Freiburg vor Ort sind. Und ich hätte dir jetzt ehrlich gesagt noch eine Stunde lang zuhören können. Und vor allem hoffe ich, dass wir ihm heute Abend lange zuhören müssen. Die jeweiligen Stadionmoderatoren der beiden Finalisten, die werden heute Abend nämlich nicht nur die Mannschaftsvorstellung dort auf dem Rasen machen, sondern jedes Mal beim Tor auch den Torschützen präsentieren. Und da hoffe ich halt mal, dass unser lieber Stefan viel mehr Text haben wird als der Stadionsprecher von Aston Villa. Also, der Vorfreude-Level nicht nur in Istanbul ist schon locker bei 100%.

Gleich 10 Minuten vor 9, eure Radio Morning Show ist hier. Solltet ihr gerade auf dem Weg Richtung Schweiz sein, ein bisschen mehr Geduld einplanen oder beziehungsweise Zeit. A5 Karlsruhe Richtung Basel zwischen Efringkirchen und dem Dreieck, weil am Rhein hat es gekracht. Unfall auf der linken Spur, dadurch Stau und Verzögerung bis zu 20 Minuten.

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2: In Oberachern bei Wetterwächter Christian 14 Grad und bedeckter Himmel. In Meißenheim bei Günther 15 Grad, auch hier ist es bewölkt. Und in Kappelgrafenhausen bei Wetterwächter Wolfgang ebenfalls 15 Grad, der Himmel ist bedeckt. Ja, bedeckt bleibt der Himmel heute auch den ganzen Tag. Örtlich kann es auch mal ein bisschen regnen. Höchstwerte so um 19 Grad. Morgen, da wird es dann teils sonnig, teils bewölkt, bleibt auch größtenteils trocken bei Temperaturen bis zu 24 Grad.
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2: Um 9 Uhr mit Linda L.
3: Nach einem Messerangriff auf einem Parkplatz in Offenburg vergangenes Jahr stehen aktuell 4 Männer vor dem Landgericht. Der Hauptangeklagte soll nach einem Streit zwischen 2 Gruppen auf das Opfer losgegangen sein. Dessen Lunge wurde dabei durchstochen. Er überlebte nur durch eine Not-OP. Insgesamt sind 4 Prozesstage angesetzt. Das leerstehende Höhenhotel Unterstmatt an der Schwarzwaldhochstraße soll abgerissen und neu gebaut werden. Geplant sind rund 30 Zimmer, ein Restaurant und eine Aussichtsterrasse. Die Stadt Oberkirch plant zur anstehenden Fußball-WM ein Public Viewing. Dieses Mal nicht in der Fußgängerzone, sondern auf dem Rathausplatz. Bis zu 1000 Fans können die Spiele der deutschen Mannschaft dann dort anschauen. Einfach näher dran an der Region. Jetzt Deutschland und die Welt mit Fabian Schaffer.
4: Das Bundeskabinett soll heute eine Führerscheinreform auf den Weg bringen. Die Pläne von Verkehrsminister Schnieder zielen darauf, den meist einige tausend Euro teuren Erwerb der Fahrerlaubnis günstiger zu machen. Außerdem will das Kabinett über Vorschläge von Innenminister Dobrindt zur Stärkung des Zivil- und Bevölkerungsschutzes beraten. Sozialleistungen in Deutschland sollen künftig zentral über ein digitales Portal beantragt werden können. Das kündigten Bundesarbeitsministerin Bass und Bundesdigitalminister Wildberger bei T-Online an. Dazu soll heute zunächst eine Expertenkommission ihre Arbeit aufnehmen. Hier soll erarbeitet werden, wie Verwaltungssysteme modernisiert und miteinander verbunden werden können. Der deutsche E-Automarkt ist der größte in Europa. Im vergangenen Jahr stiegen bei uns die Verkaufszahlen um 50% auf die Rekordzahl von 850.

0: 65.000. Das zeigt der neue Elektromobilitätsbericht der Internationalen Energieagentur, der in Paris vorgestellt wurde. Von dort berichtet Michael Evers.
1: Deutschland liegt mit den gestiegenen Verkaufszahlen im Trend, denn auch weltweit hat der Absatz von E-Autos weiter angezogen. Ein Viertel aller rund um den Globus verkauften Neuwagen waren im vergangenen Jahr Elektroautos. Und mit der anhaltenden Blockade der Straße von Hormuz und hohen Benzinpreisen könnte der Trend einen weiteren Schub bekommen, meint die Internationale Energieagentur hier in Paris.
0: Die zentrale US-Steuerbehörde darf keine früheren Steuererklärungen von Präsident Trump mehr prüfen. Das hat Justizminister Blanche angeordnet. Demnach gilt das auch für Trumps Verwandte und seine Unternehmen. Die Regelung ist Teil eines Vergleichs. Trump hatte sich bereit erklärt, seine Klage gegen die Steuerbehörde fallen zu lassen. Ein Mitarbeiter soll seine Steuererklärungen an Medien weitergegeben haben. Der SC Freiburg möchte heute im größten Spiel der Vereinsgeschichte seinen ersten Europapokaltitel feiern. Im Endspiel der Europa League trifft der SC in Istanbul auf Aston Villa aus der Premier League. Im Falle eines Sieges würde sich Freiburg zum ersten Mal für die Champions League qualifizieren. Anstoß in Istanbul ist um 21 Uhr.
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6: 4 Minuten nach 9. Servus auf die Straßen. Und bitte ganz besonders aufpassen in Laa Hoogsweyer. Da läuft nämlich gerade ein Feuerwehreinsatz. Da stehen sehr, sehr viele Einsatzfahrzeuge auf der Straße rum. Also passt hier bitte ganz besonders auf.
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6: B3 zwischen Kenzingen und Herbolzheim beim Globus Baumarkt, die B462 zwischen Schramberg und Sulgen, Tempo 40 an dieser Stelle erlaubt, in Bietigheim in der Hangstraße, in Durmersheim in der Speirerstraße, in Freiburg in der Granadaallee im 70er Bereich, in Legelshurst in der Bahnhofstraße, in Riegel in der Hauptstraße, in Schuttertal im Ortseingang, wenn ihr aus Dörlinbach kommt, und in Zusenhofen in der Steinstraße. Alles zum Nachlesen, auch die Anhängerblitzer bei uns im Web oder in der App. Wenn ihr noch was entdeckt habt unterwegs, gerne anrufen 0800 504 33 und die 11. Entspannte und vor allem sichere Fahrt euch.
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8: Tachchen. Guten Morgen.
6: Naemi, kleine Quizfrage. Aha. Für alle Kreuzworträtselfans zum Beispiel. Dänische Band mit 3 Buchstaben und gleichzeitig Ausruf des Verstehens.
8: Aha.
6: Ja, genau. Die machen wir jetzt. Foot of the Mountain.

0: Guten Morgen, hier ist eure Radio Morning Show.
1: Guten Morgen.
0: 12 Minuten nach 9 haben wir's und geht's euch manchmal so? Oh, ja, jetzt sollte man natürlich auch den richtigen Knopf drücken. Geht es euch manchmal so?
2: Ich bin so wild nach deinem Erdbeermund.
0: Dann würde ich sagen, ab nach Oberkirch.
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Learn to Fly, die Foo Fighters in eurer Hitradio Ohr Morning Show. Und was Neues von den Straßen haben wir für euch. Bitte ganz besonders aufpassen, A5 Karlsruhe Richtung Basel. In der Ausfahrt Lahr, da steht ein kaputter LKW.

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2: In Appenweier bei Wetterwächterin Anja. 16 Grad ist es, wechselnd bewölkt. In Schutterwald bei Sonja 15 Grad. Hier ist es bewölkt. Und in Rheinau, genauer gesagt in Freistädt bei Inge, ebenfalls 15 Grad. Auch hier ist der Himmel bedeckt. Ja, überwiegend bewölkt. So wird es heute örtlich auch mal Regen möglich bei Höchstwerten um 19 Grad. Morgen, da wird es dann teils sonnig, teils bewölkt. Bleibt aber größtenteils trocken bei Temperaturen bis zu 24 Grad.
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2: Gleich halb 10, hier ist Linda L.
3: In Lahuxweier sind aktuell Feuerwehr, Rettungsdienst und Polizei in der Hauptstraße im Einsatz. Heute Morgen ist in einer Firma eine Maschine in Brand geraten. Beim ersten Versuch, das Feuer zu bekämpfen, haben zwei Personen Löschpulver eingeatmet und wurden leicht verletzt. Sie werden momentan vom Rettungsdienst untersucht. Die Löscharbeiten laufen noch. Nach einem Messerangriff im Februar vergangenes Jahr auf einem Parkplatz in Offenburg stehen aktuell vier Männer vor dem Landgericht. Der Hauptangeklagte, ein 20-Jähriger, hat vor Gericht eingeräumt, auf das Opfer eingestochen zu haben.
4: Laut Anklage soll er nach einem Streit zwischen zwei Gruppen auf den Mann losgegangen sein. Dessen Lunge wurde dabei durchstochen. Er überlebte nur durch eine Not-OP. Die drei weiteren Mitangeklagten sollen das Opfer zuvor noch getreten und geschlagen haben. Im Anschluss flüchteten alle mit einem Taxi nach Gengenbach. Der 20-Jährige hat vor Gericht Alkohol und auch Drogen für die Tat verantwortlich gemacht. Er sprach von einem Blackout. Ihm wird versuchter Totschlag, den anderen drei Männern gefährliche Körperverletzung vorgeworfen. Der Prozesstag ausführlich heute in der mittelbadischen Presse. Kathi Huhn, Nachrichtenredaktion.
3: Das seit langem leerstehende Höhenhotel Unterstmatt an der Schwarzwaldhochstraße soll abgerissen und neu gebaut werden. Die Familie Fahner, die bereits den Skilift Unterstmatt betreibt, hat dem Saasbacher Gemeinderat jetzt ihr mögliches Konzept vorgestellt. Geplant ist ein neues Hotel mit rund 30 Zimmern, Restaurant und einer Aussichtsterrasse. Ungefähr so klingt's heute Abend in der Region. Schon jetzt geht diese Saison für den SC Freiburg als eine ganz besondere in die Geschichte des Vereins ein. Zum ersten Mal stehen die Freiburger im Finale der Europa League. Zum Spiel heute Abend gegen Aston Villa veranstaltet die Stadt Freiburg ein Public Viewing. Das ist zwar bereits ausverkauft, morgen gibt's aber einen großen Empfang für den SC an der Messe. Los geht's um 16 Uhr. Die Mannschaft wird laut der Stadt dann gegen 18 Uhr auf der Bühne erwartet. Der Link zu den kostenlosen Tickets ist bei uns auf hitradio.de.
2: Wo steht der SC Freiburg heute nochmal? Stimmt, das war's. Mensch, das kann einem aber auch immer so schnell entfallen. Ja, heute Abend 21 Uhr, die Nägel sind jetzt schon abgekaut.
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1: 9:58, Servus auf die Straßen. Ganz besonders aufpassen bitte immer noch an der A5 Karlsruhe Richtung Basel. In der Ausfahrt La steht ein kaputter LKW. Und in den Nachrichten haben wir es gerade gehört. La Huxweier Feuerwehreinsatz in der Hauptstraße. Die Durchfahrt ist hier erschwert.
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1: B3 Kenzingen Richtung Herbolzheim beim Globus Baumarkt, B462 zwischen Schramberg und Sulgen im 40er Bereich, in Bietigheim in der Hangstraße, in Durmersheim in der Speyerer Straße, in Freiburg in der Granadaallee im 70er Bereich, in Kehl in der Vogesenallee, in Legelshurst in der Bahnhofstraße, in Riegel in der Hauptstraße, in Schuttertal im Ortseingang, wenn ihr aus Dörlinbach kommt, und in Zussenhofen in der Steinstraße. Anhängerblitzer, die gibt's natürlich auch noch, findet ihr wie den kompletten Verkehr zum Nachlesen bei uns im Web oder in der App. Und wenn ihr noch was entdeckt habt unterwegs, einfach anrufen 0800 504 33 und die 11. Kommt gut und vor allem sicher an.
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1: Hallöle.
3: Guten Morgen.
1: Ja, gefeiert wird heute auf jeden Fall historisch der Finaleinzug des Sportclub Freiburgs ins Europa League-Finale. Das steigt ja heute Abend. Aber heute wird noch aus einem anderen Grund gefeiert. Die gute Cher, die wird nämlich 80 Jahre heute. Und die feiern wir natürlich auch ein kleines bisschen. Mehr dazu gleich hier.

0: Out of the Dark, Clock Clock, was sagt die Clock Clock eigentlich? 20 Minuten vor 10, eure Radio Morning Show ist hier, guten Morgen.
1: Guten Morgen.
0: Ja, heute wird die wundervolle Cher tatsächlich schon 80 Jahre alt. Mhm. Und wenn wir jetzt alle Etappen und Hits ihrer langen Karriere alleine als Sängerin aufzählen wollten, da würden wir morgen noch hier sitzen oder wahrscheinlich bis zu ihrem 81. Geburtstag. Machen wir uns lieber einfach mal mit ein paar Highlights kurz klar, wie viele Jahrzehnte ihre Karriere eigentlich umspannt. Von den frühen Erfolgen von Sonny und Cher in den 60ern über die Rockhits der 80er bis hin zum Song, der Cher in den späten 90ern quasi zur Trendsetterin in Sachen Autotune machte. Nein, das wollten wir.

Ja, und ihren letzten Auftritt in den Charts hatte Cher vor rund 2,5 Jahren mit DJ Play a Christmas Song. Mit einem Weihnachtssong, mitten im Frühling wollen wir aber dann doch nicht zum Geburtstag gratulieren. Deswegen machen wir doch die Nummer eigentlich, mit der Autotune eigentlich erst bekannt wurde, aus dem Jahr 1998. Alles Liebe und Gute zum Geburtstag. Cher und ihr Ständchen darf sie sich selber singen. Believe!

Tja, Cher, heute wird's 80. Alles, alles Gute. Und mit dem Song hat diese ganze Autotune-Geschichte eigentlich angefangen. Also ich finde, Bowser sollte auch mal ordentlich eine Geburtstagskarte oder ein Stück Kuchen zur guten Cher schicken. Er wäre wahrscheinlich nicht so erfolgreich, wenn sie mit dieser Autotune-Geschichte nicht angefangen hätte. Ja, was Neues von den Straßen haben wir für euch. Und zwar ganz besonders aufpassen bitte zwischen Baden-Baden und Hauen-Eberstein im Herrenpfädel. Da steht ein kaputtes Auto und das Ganze relativ unübersichtlich hinter einer Kurve.

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2: Die zauberhafte Welt der Amelie, unsere Wetterwächterin, die beschränkt sich auf Oberkirch, da wohnt sie nämlich, 16 Grad und wolkig sieht's dort aus im Moment in Sasbachwalden bei Monika. Knappe 12 Grad, auch hier der Himmel bedeckt und Marita aus Biberach meldet 16 Grad, auch hier ist es bewölkt. Ja, bewölkt bleibt's heute den ganzen Tag, örtlich kann's auch mal regnen, Höchstwerte so um 19 Grad. Morgen, da wird's dann teils sonnig, teils bewölkt, bleibt aber trocken, Temperaturen gehen auch wieder hoch. Hoch bis zu 24 Grad sind drin.
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2: Um 10 Uhr mit Linda L.
3: In Lahuxweier läuft momentan ein Einsatz von Feuerwehr, Polizei und Rettungsdienst. Heute Morgen ist eine Maschine in einer Firma in der Hauptstraße in Brand geraten. Zwei Personen wurden beim Versuch, das Feuer zu löschen, leicht verletzt. Nach einem Messerangriff auf einem Parkplatz in Offenburg vergangenes Jahr stehen aktuell 4 Männer vor dem Landgericht. Der Hauptangeklagte soll nach einem Streit zwischen 2 Gruppen auf das Opfer losgegangen sein. Er überlebte nur durch eine Not-OP. Insgesamt sind 4 Prozesstage angesetzt. Die Stadt Oberkirch plant zur anstehenden Fußball-WM ein Public Viewing. Dieses Mal nicht in der Fußgängerzone, sondern auf dem Rathausplatz. Bis zu 1000 Fans können sich die Spiele der deutschen Mannschaft dort anschauen. 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
4: Pünktlichkeit und Deutsche Bahn. Hier liegen Wunsch und Wirklichkeit recht weit auseinander. Bundesverkehrsminister Schnieder hofft dennoch, dass in diesem Jahr das Ziel von mehr als 60% Pünktlichkeit im Fernverkehr erreicht wird, sagte er der FAZ. Katrin Müller berichtet.
5: Im April kam mehr als jeder dritte Fernzug verspätet ans Ziel. Immerhin schon eine deutliche Verbesserung im Vergleich zum Jahresanfang. Verkehrsminister Schnieder sagt, er sei froh, wenn im Fernverkehr über das ganze Jahr eine Pünktlichkeit von über 60% erreicht wird. Auch die Bahn hält an diesem Ziel fest. Als verspätet gilt ein Zug ab einer Verzögerung von 6 Minuten.
4: Die Bundesregierung will heute eine Führerscheinreform auf den Weg bringen. Bei den Plänen von Verkehrsminister Schnieder geht es vor allem darum, dass die Fahrerlaubnis günstiger werden soll. Dafür sollen die Fahrschulen unter anderem mehr digitalen Unterricht anbieten und Simulatoren einsetzen können. Vorgesehen sind auch neue Regeln zu Sonderfahrten sowie theoretischen und praktischen Prüfungen. Der Bundestag berät am Abend über einen Gesetzentwurf der Bundesregierung zum Recht auf Reparatur. Der Entwurf des Bundesjustizministeriums sieht strengere Vorgaben für die Hersteller vor. Waschmaschinen, Geschirrspüler oder Drucker müssen künftig so konstruiert sein, dass man sie reparieren kann, statt jedes Mal neue Geräte zu kaufen. Mit der geplanten Reform soll eine EU-Richtlinie umgesetzt werden. Schlechte Nachricht für Thailand-Urlauber. Das Land schränkt die visafreie Einreise für Touristen wieder ein. Das Kabinett hat beschlossen, die erst 2024 eingeführte 60-Tage-Regelung wieder abzuschaffen. Künftig dürfen Besucher aus Deutschland, Österreich und der Schweiz wieder nur noch 30 Tage ohne Visum bleiben. Morgen gibt Bundestrainer Julian Nagelsmann den Kader für die Fußball-WM bekannt. Und schon jetzt sickern erste Details durch. Medienberichten zufolge soll Lennart Karl vom FC Bayern mit dabei sein. Genauso wie der Kölner Said Elmala. Ebenfalls im Aufgebot stehen soll der Dortmunder Felix Metscher und das Stuttgarter Trio Undaf, Leveling und Stiller. Ins Tor soll Manuel Neuer zurückkehren.
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3: 3:10, Servus auf die Straßen. In Lahr Huxweier läuft immer noch ein Feuerwehreinsatz in der Hauptstraße. Die Durchfahrt ist hier erschwert. Und die A5 Basel Richtung Karlsruhe. In der Auffahrt Lahr, da wird an der Leitplanke gearbeitet. Eine Spur ist hier blockiert. Dadurch haben wir Stau.
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3: B3 Kenzingen Richtung Herbolzheim beim Globus Baumarkt. B462 zwischen Schramberg und Sulgen. Tempo 40 hier erlaubt. In Bietigheim Blitzer in der Hangstraße. In Durmersheim in der Speyerer Straße. In Freiburg in der Granadaallee im 70er Bereich. In Kehl in der Vogesenallee. In Legelshurst in der Bahnhofstraße. In Schuttertal im Ortseingang, wenn ihr aus Dörlinbach kommt. Und in Zussenhofen in der Steinstraße. Alles zum Nachlesen, auch die Anhängerblitzer bei uns im Web oder in der App. Wenn ihr noch was entdeckt habt auf den Straßen, einfach eine WhatsApp an die 0173 104 33 und die 11. Entspanntes und sicheres Ankommen.
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3: Guten Morgen.
5: Hallihallo.
3: Und einen schicken Finalmittwoch.

Robbie Williams, All My Life in eurer Hitradio Oh Morning Show. Ich muss ganz ehrlich sagen, All My Life habe ich auf so einen Tag wie heute gewartet. Als SC-Fan aus vollem Herzen. Heute Abend das große Europa League-Finale in Istanbul gegen Aston Villa. Und wenn ihr quasi ja nicht in Istanbul seid, aber trotzdem so ein bisschen quasi mental wenigstens dabei sein wollt, einfach mal bei uns auf Social Media gehen. Es sind ja so viele Freiburg-Fans in Istanbul, auch ganz viele aus der Ortenau. Marco aus Fischerbach hat geschrieben, alleine der Fanclub Torpedo Kinzigtal ist mit 150 Menschen heute Abend in Istanbul im Stadion. Und ja, wir posten natürlich immer schöne Bilder und Videos von der Stimmung in Istanbul. Also da könnt ihr quasi indirekt wenigstens mit dabei sein, einfach mal bei uns auf Social Media schauen und ja, hoffentlich haben wir dann heute Abend allen Grund, das hier zu singen. Passend zum Euroleague-Finale, die Toten Hosen, Tage wie diese.

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1: Wetter. Bei Annette in Mösbach haben wir 16 Grad und wolkig. Immer wieder Sonne gibt es in Wittenweier bei Lilly Sophie. 17 Grad schickt sie rein. Ja, und heute bekommen wir sogar noch wärmere Temperaturen bis um die 20 Grad. Aber es bleibt wechselnd bewölkt.
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1: Um 10.30 Uhr mit Linda L.
3: Eine Maschine in einer Firma in der Hauptstraße ist heute Morgen in Brand geraten. Das hat in Lahuxweier einen Einsatz von Feuerwehr, Rettungsdienst und Polizei ausgelöst. Die Maschine hat sich laut Polizei vermutlich von selbst entzündet. Beim ersten Versuch, das Feuer zu bekämpfen, haben zwei Personen Löschpulver eingeatmet und wurden leicht verletzt. Sie wurden vom Rettungsdienst untersucht. In Kehl wollen Eltern heute vor dem Rathaus demonstrieren. Hintergrund ist die Sorge vor deutlich steigenden Kosten bei der Kinderbetreuung. Die Demo ist im Vorfeld der Gemeinderatssitzung geplant. Romy Domnick ist Sprecherin der Elternbeiräte in Kehl.
4: Wir wollen zeigen, dass wir mit den Kosten ab September nicht einverstanden sind. Mütter wollen weiterhin arbeiten, Familien gehören entlastet und Preise müssen transparent sein.
3: Die Gemeinderatssitzung startet um 18 Uhr, die Demo um 17.30 Uhr. Das Thema wird heute im Gemeinderat eingebracht. Ein endgültiger Beschluss über mögliche Erhöhungen der Gebühren soll aber erst Ende Juni folgen, nachdem sich alle Ortschaftsräte beraten haben. Eine Zeugin hat in Kehl am Wochenende einen Diebstahl verhindert. Sie hatte einen Mann in einem Hinterhof in der Hauptstraße beobachtet, der gerade dabei war, die Scheibe eines geparkten Autos einzuschlagen. Als er die Frau bemerkte, flüchtete er zu Fuß ohne Beute. Weil die Zeugin auch Fotos gemacht hatte, konnte der Algerier kurz darauf festgenommen werden. Der 23-Jährige hat keinen festen Wohnsitz in Deutschland und wurde daher vom Amtsgericht Offenburg direkt zu einer Geldstrafe verurteilt.
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1: Servus auf die Straßen. Auf der A5 Basel Richtung Karlsruhe ist in der Auffahrt Lahr Arbeiten an einer Leitplanke. Deshalb ist eine Spur blockiert. Es staut sich da ein bisschen zurück. Einfach ein bisschen Geduld mitbringen. Außerdem, ihr habt es gerade in den Nachrichten gehört, in Lahr-Hux-Weier gab es den Feuerwehreinsatz in der Hauptstraße. Auch dadurch ist die Durchfahrt dort noch erschwert.
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0: Geblitzt wird auf der A5 Basel Richtung Karlsruhe in der Überleitung zur A8 Richtung Stuttgart. Hier ist 100 erlaubt. Auf der B462 zwischen Schramberg und Sulgen haben wir einen Blitzer, hier in der 40er-Zone. In Bietigheim in der Hangstraße, in Kehl in der Vogesenallee und in Legelshorst in der Bahnhofstraße steht auch noch ein Blitzer. Wie immer könnt ihr alles ganz genau nachlesen bei uns in der App und im Web. Kommt gut und sicher an euer Ziel.
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0: Und juhu, wir haben Wochenmitte. Mit bester Stimmung kommt ihr hier durch den Mittwoch. Zum Beispiel mit ihr hier, Dua Lipa und Be the One, Be the One, Be the One.

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0: Leute, ihr kennt doch das Gefühl, wenn ihr morgens aufsteht und von dem Moment an, an dem ihr die Augen aufmacht, seid ihr einfach top drauf. Und genau das Gefühl, das gibt's bei The Strumbellas. Die Geschichte hinter ihrem bekanntesten Song, die gibt's jetzt hier bei uns.
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2: 20. Mai 2016. The Strumbellas sind mit Spirits neu in den Charts. The Strumbellas gründen sich 2008 in Toronto, Kanada. Vier der sechs Mitglieder kennen sie schon einige Jahre. Die letzten beiden folgen einem Aufruf auf einer Internetseite und stoßen zur Band dazu. Zwischen den sechs passt es einfach. Jeder ist sich seiner Rolle in der Band bewusst und sie verstehen sich so gut und arbeiten so gut zusammen, dass es eigentlich schon fast beneidenswert ist. Die erste EP erscheint schon ein Jahr nach der Gründung und ist bei vielen Bloggern in Kanada ziemlich beliebt. Dadurch wird die Band in der Region um Toronto sehr bekannt und spielt in den kommenden Jahren einige große Festivals. Hier lernen sie ihr neues Label kennen und auch ihren neuen Manager. Mit jeder Single wächst ihre Bekanntheit. Sie erobern zuerst Kanada, dann Amerika und irgendwann auch den europäischen Musikmarkt. 2016 kommt dann schon das dritte Album der Strumbellas und drauf ist auch ihr größter Hit.

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1: Wetter. 15 Grad und bedeckt ist es in Ichenheim beim Benjamin und bei Lukas Simon in Kappelrodeckhammer 17 Grad. Es wird heute noch ein Tickchen wärmer, so um die 20 Grad bekommen wir, aber die Wolken werden wir wohl nicht ganz los. Danke euch fürs Wettermelden, auf jeden Fall 5 Orbits sind auf eurem Konto.
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1: Um 11 Uhr mit Linda L.
3: Eine Maschine in einer Firma ist in Brand geraten. Daher mussten heute Morgen in Lahuxweier Feuerwehr, Polizei und Rettungsdienst in die Hauptstraße ausrücken. 2 Personen wurden beim Versuch, das Feuer zu löschen, leicht verletzt. Eine Zeugin hat in Kehl am Wochenende einen Diebstahl aus einem Auto verhindert. Sie hatte einen Mann in einem Hinterhof beobachtet und Fotos von ihm gemacht. Der 23 Jahre alte Algerier wurde kurz darauf vorläufig festgenommen. Die L92 zwischen der Schwarzwald-Hochstraße und Oppenau ist ab heute voll gesperrt. Bis Anfang August sind dort Hangsicherungsarbeiten. Während der Sperrung wird der Verkehr umgeleitet. 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Jetzt Deutschland und die Welt mit Fabian Schaffer.
4: Der Bundesfinanzhof hat die Grundsteuerreform in Baden-Württemberg für verfassungskonform erklärt. In einem Grundsatzurteil hat das Gericht in München alle Klagen gegen die neue Regelung abgewiesen. Bereits im November hatte der BfH das Bundesmodell bestätigt, das in 11 Bundesländern gilt. 5 Länder, darunter Bayern und Baden-Württemberg, haben eigene Regelungen getroffen. Das Bundeskabinett soll heute eine Führerscheinreform auf den Weg bringen. Die Pläne von Verkehrsminister Schnieder zielen darauf, den meist einige tausend Euro teuren Erwerb der Fahrerlaubnis günstiger zu machen. Schnieder bei Welt TV.
5: Da sind Sie schnell bei 10.000 Euro. Das ist einfach zu viel und die anderen Länder in Europa sind zum Teil deutlich günstiger als wir. Also es geht und wir wollen uns auf den Weg machen, den Führerschein günstiger zu machen.
4: Außerdem will das Kabinett über Vorschläge von Innenminister Dobrindt zur Stärkung des Zivil- und Bevölkerungsschutzes beraten. Um das Herz-Kreislauf-System wirksamer vor Krankheiten zu schützen, könnte deutlich mehr Bewegung nützlich sein als bislang von der Weltgesundheitsorganisation empfohlen. Das hat eine neue Studie ergeben. Erwachsene sollten demnach versuchen, sich etwa 10 Stunden pro Woche zu bewegen, um das Risiko für Herz-Kreislauf-Erkrankungen deutlich zu senken. Die WHO empfiehlt knapp 3 Stunden. Der SC Freiburg möchte heute im größten Spiel der Vereinsgeschichte seinen ersten Europapokaltitel feiern. Im Endspiel der Europa League trifft der SC in Istanbul auf Aston Villa aus der Premier League. Im Falle eines Sieges würde sich Freiburg zum ersten Mal für die Champions League qualifizieren. Anstoß in Istanbul ist um 21 Uhr.
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1: Hallo hinter die Lenkräder. In Lahuxweier gibt es einen Feuerwehreinsatz in der Hauptstraße. Dadurch ist dort die Durchfahrt noch erschwert. Ansonsten sind die Straßen frei.
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1: Wer nicht noch teurer Auto fahren will, als es ist,

0: schon tut wegen dem teuren Sprit. Der muss jetzt gut aufpassen. Hier die Blitzer der Region. Auf der A5 Basel Richtung Karlsruhe in der Überleitung zur A8 Richtung Stuttgart steht ein Blitzer im 100er Bereich. Auf der B3 Herbolzheim Richtung Kenzingen am Ortsausgang Herbolzheim. Da wird geblitzt im 50er Bereich. Auf der B462 zwischen Schramberg und Sulgen steht ein Blitzer in der 40er Zone. In Kehl in der Vogesenallee und in Legelshurst in der Bahnhofstraße stehen noch Blitzer. Alles zum Nachlesen bei uns in der App und im Web.
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0: Ja, wir rätseln noch, welche Teile von ihr. Aber ja, Cher wird heute tatsächlich 80 Jahre alt. Eine der berühmtesten Sängerinnen der Welt. Und was sie so Spannendes erlebt hat bisher, das erfahrt ihr gleich hier bei uns bei Hitradio.

0: Sie ist eine der bekanntesten Popstars der Welt und heute wird sie 80 Jahre alt. Shirley Sekissian, besser bekannt unter ihrem Namen Cher, wird am 20. Mai 1946 in Kalifornien geboren. Ihre Mutter ist Model, Songschreiberin und Sängerin Georgia Holt. Cher selbst schließt die Highschool nie ab. Grund dafür ist die nicht diagnostizierte Legasthenie als Kind. Trotzdem ist sie nicht nur eine der reichsten Sängerinnen, sondern hat auch einen Oscar zu Hause. Den hat sie 1988 für ihre Hauptrolle im Film Mondsüchtig bekommen. Ihren erfolgreichsten Song hat sie 10 Jahre später mit 52 Jahren. Damit ist sie nicht nur bis 2022 die älteste Frau an der Spitze der britischen Charts, sondern hat damit auch die gesamte Musikwelt verändert. Als erste hat sie Autotune in einem erfolgreichen Hit benutzt. Believe hat davor so leblos geklungen, deshalb verwenden die Produzenten Autotune. Das erzählt Cher später in einem Interview.
1: Deshalb haben ihre Produzenten überhaupt Autotune benutzt und so wurde das richtig bekannt.
0: Außerdem ist sie die einzige weibliche Künstlerin in der Geschichte, die in den 60ern, 70ern, 80ern und 90er Jahren in den USA einen Nummer 1 Hit landet. Mit so viel Erfolg hat Cher natürlich auch einiges auf dem Konto. Dazu hat sie Villen in Malibu, Frankreich und Neuseeland. Eine Kunstsammlung im Wert von fast 200 Millionen Euro und vermutlich auch mehrere Kleiderschränke voll mit Versace-Kleidung. Mode-Ikone Donatella Versace ist nämlich eine ihrer engsten Freunde.

Neben Mode hat Cher auch ein großes Herz für Tiere. Sie ist Co-Gründerin der Organisation Free the Wild. Anlass dafür ist die Befreiung eines einsamen Elefanten, der in einem Zoo in der Hauptstadt Pakistans unter unwürdigen Verhältnissen gehalten wird. Überraschenderweise ist Cher vor kurzem übrigens Oma geworden, wobei ihre Enkelin schon über 15 Jahre alt ist. Cher hat's davor einfach nur nicht mitbekommen.

0: Ja, der Kai hat uns einen neuen Blitzer geschickt und zwar in Zussenhofen am Ortsausgang. Da steht er Richtung Erlach und zwar Höhe Sportplatz. Hier ist 30 erlaubt. Danke dir, Kai, fürs Melden. Du bekommst 20 Orbits aufs Konto.
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2: Ja, die gute Nachricht zuerst. Heute bleibt's auf jeden Fall trocken. Bedeckt ist es allerdings leider in Willstedt, zum Beispiel bei der Finja, 13 Grad schickt sie. Oder auch sehr wolkig in Diersburg beim Gerd, 18 Grad schickt er rein. Heute kriegen wir bis 20 Grad. Viel Sonne ist dabei, aber den Regenschirm, den braucht ihr heute auf jeden Fall nicht. Der kann daheim abwarten. Und den braucht ihr auch die nächsten Tage nicht. Das Schöne ist nämlich, morgen kriegen wir knapp 25 Grad und ab Freitag sogar um die 30 Grad. Also es wird ein Hammerwochenende auf uns zukommen.
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2: Um kurz nach 11:30 mit Linda L.
3: Eine Maschine in einer Firma in der Hauptstraße ist heute Morgen in Brand geraten. Das hat in Lahuxweier einen Einsatz von Feuerwehr, Rettungsdienst und Polizei ausgelöst. Die Maschine hat sich laut Polizei vermutlich von selbst entzündet. Beim ersten Versuch, das Feuer zu bekämpfen, haben zwei Personen Löschpulver eingeatmet und wurden leicht verletzt. Sie wurden vom Rettungsdienst untersucht. Eine Zeugin hat in Kehl am Wochenende einen Diebstahl verhindert. Sie hatte einen Mann in einem Hinterhof in der Hauptstraße beobachtet, der gerade dabei war, die Scheibe eines geparkten Autos einzuschlagen. Als er die Frau bemerkte, flüchtete er zu Fuß, ohne Beute. Weil die Zeugin auch Fotos gemacht hatte, konnte der Algerier kurz darauf festgenommen werden. Der 23-Jährige hat keinen festen Wohnsitz in Deutschland und wurde daher vom Offenburger Amtsgericht direkt zu einer Geldstrafe verurteilt. Zwischen der Schwarzwald-Hochstraße und Oppenau wird die L92 ab heute voll gesperrt. Das meldet das Regierungspräsidium Freiburg. Bis Anfang August sind dort Hangsicherungsarbeiten. Die steilen Böschungen an der Landesstraße drohen laut der Behörde an mehreren Stellen abzurutschen. Während der Sperrung wird der Verkehr umgeleitet. Zur kommenden Saison wird Peterstaler neuer Premium-Partner des Karlsruher SC. Im Rahmen der Zusammenarbeit bekommt Peterstaler damit das exklusive Lieferrecht für Wasser und weitere Getränke im Wildparkstadion. Neben Werbung im Stadion will sich Peterstaler künftig außerdem im Nachwuchsbereich engagieren und ein Camp der KSC-Fußballschule unterstützen.
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2: Ihr habt Glück, es gibt keine Staus zur Mittagszeit heute.
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2: Aber geblitzt wird zum Beispiel auf der A5 Basel Richtung Karlsruhe in der Überleitung zur A8 Richtung Stuttgart. Hier ist 111.

0: auf der B3 Herbolzheim Richtung Kenzingen am Ortsausgang Herbolzheim. Da steht ein Blitzer in der 50er-Zone, in Kehl in der Vogesenallee, auch hier sind 50 erlaubt. Und in Zussenhofen haben wir noch einen Blitzer in der Ortsausfahrt Richtung Erlach. Hier steht der Blitzer auf der Höhe vom Sportplatz, da ist 30 erlaubt. Kommt gut und sicher an euer Ziel.
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0: Die Zwillinge von Tokyo Hotel sind dieses Jahr schon einmal ordentlich durch die Presse gegangen, weil sie Wetten, dass Ende des Jahres moderieren werden. Warum wir Tom Kaulitz aber davor noch ein paar Mal im Fernsehen zu sehen kriegen, das gleich hier nach zwei Songs.

0: Tokyo Hotel, Heidi Klum und jetzt die FIFA-WM 2026. Tom Kaulitz macht einfach alles. Der Musiker wird bei Magenta TV zum offiziellen Fan-Experten und damit zum ersten dieser Art im deutschen Fernsehen. Neben den echten Experten wie Jürgen Klopp, Thomas Müller und Mats Hummels bringt er vor allem dann eins mit, und zwar den Blick eines ganz normalen Fans. Also falls noch jemand einen WM-Experten sucht, der auch absolut gar keine Ahnung hat, ich würde mich zur Verfügung stellen. Wobei, noch weniger Ahnung von Fußball hat wahrscheinlich nur einer, Bill Kaulitz, der Zwillingsbruder von Tom.
1: Der ist aber süß, auch der
2: Wein?
1: Nein, der Kellner, der uns den gebracht hat.
3: So. Ja, ich habe gedacht, ich mache ihm eine kleine Freude. Er mag keine Geschenke haben. Ich habe ein paar Mal gefragt, was seine Adresse ist. Und er hat einfach nicht darauf geantwortet, weil er wahrscheinlich auch kein Geschenk haben wollte. Und dann habe ich die einfach im Internet rausgestalkt, die Adresse. Und ich wache immer morgens neben ihm auf und dann sagt er immer, wie kann man nur morgens schon so schön aussehen? Was er natürlich nicht weiß, ist, dass ich immer heimlich aufstehe, schon mal ins Bad gehe und mich dann wieder hinlege. Macht ihr das nicht? Ich mach das. Nichts anstrengender, als sich für seinen Lebensentwurf zu schämen. Darum finde ich, wer hat, der hat.
0: Ja, genau. WM-Experte wird er immerhin nicht, der Bill Kaulitz, sondern sein Zwillingsbruder Tom. Der Musiker moderiert ab Juni als offizieller Fan-Experte bei Magenta TV. Ich bin gespannt.

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Thank You Next. Als nächstes haben wir einen Hit aus den 90ern auf der Playlist und morgen nach 9 ist es ja wieder soweit. Unsere große 90-Party ist angesagt. Wenn ihr euch dafür was wünschen wollt, dann schaut einfach bei uns auf hitradio.de vorbei und tragt euch da ins Formular ein und schickt uns da eure Lieblingsmusikwünsche aus den 90ern rüber oder schickt einfach eine kurze WhatsApp hier ins Studio an die 0173 104 33 11. Jetzt aber Ace of Base für euch.

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2: In Oberhammersbach bei Jahn 17 Grad und wolkig. Wechselnd bewölkt ist es mit 18 Grad in Offenburg bei Mahren und in Kehl bei UK. Da haben wir 18 Grad und auch wechselnd bewölkt. So ganz toll ist es heute nicht. Aber ein paar Temperaturpünktchen könnten noch dazukommen. So um die 20 Grad können wir heute kriegen. Und heute, das ist auf jeden Fall die gute Nachricht in dem Wetter heute, es fällt definitiv kein Regen. Was dafür aber hoffentlich fällt, sind ganz viele Tore heute Abend beim SCF in Istanbul.
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2: Um kurz vor 12 mit Linda L.
3: Eine Maschine in einer Firma ist in Brand geraten. Daher mussten heute Morgen in Lahuxweier Feuerwehr, Polizei und Rettungsdienst in die Hauptstraße ausrücken. Zwei Personen wurden beim Versuch, das Feuer zu löschen, leicht verletzt.

0: Eine Zeugin hat in Kehl am Wochenende einen Diebstahl aus einem Auto verhindert. Sie hat einen Mann in einem Hinterhof beobachtet und Fotos von ihm gemacht. Der 23 Jahre alte Algerier wurde kurz darauf vorläufig festgenommen. Peterstaler wird neuer Premium-Partner des Karlsruher SC. Im Rahmen der Zusammenarbeit bekommt Peterstaler damit unter anderem das exklusive Lieferrecht für Wasser und weitere Getränke im Wildparkstadion. Einfach näher dran an der Region. Jetzt Deutschland und die Welt mit Fabian Schaffer.
1: Das Bundeskabinett hat beschlossen, dass ältere Menschen ihren Personalausweis nicht mehr erneuern müssen. Wer beim letzten Antrag 70 Jahre oder älter war, darf ihn unbegrenzt benutzen. Außerdem muss bei einem Umzug der Wohnort im Reisepass künftig nicht mehr geändert werden. In Kraft treten sollen die Regelungen frühestens in der zweiten Jahreshälfte. Die Bundesanwaltschaft hat in München zwei mutmaßliche chinesische Spione festnehmen lassen. Das Ehepaar mit deutscher Staatsangehörigkeit soll für einen chinesischen Geheimdienst Kontakt zu Wissenschaftlern an deutschen Hochschulen aufgenommen haben. In mehreren Bundesländern fanden Maßnahmen statt, teilte die Karlsruher Behörde mit. Der deutsche E-Automarkt ist der größte in Europa. Im vergangenen Jahr stiegen bei uns die Verkaufszahlen um 50% auf die Rekordzahl von 850.000. Das zeigt der neue Elektromobilitätsbericht der Internationalen Energieagentur, der in Paris vorgestellt wurde. Von dort berichtet Michael Evers.
2: Deutschland liegt mit den gestiegenen Verkaufszahlen im Trend, denn auch weltweit hat der Absatz von E-Autos weiter angezogen. Ein Viertel aller rund um den Globus verkauften Neuwagen waren im vergangenen Jahr Elektroautos. Und mit der anhaltenden Blockade der Straße von Hormuz und hohen Benzinpreisen könnte der Trend einen weiteren Schub bekommen, meint die Internationale Energieagentur hier in Paris.
1: Nach dem Tauchunglück auf den Malediven sind jetzt auch die letzten beiden vermissten Taucherinnen tot geborgen worden. Spezialtaucher haben die Leichen der beiden Italienerinnen aus einer Höhle in 60 Metern Tiefe geholt. Bei dem Unglück vergangene Woche sind insgesamt 6 Menschen ums Leben gekommen, 5 Italiener und ein maledivischer Rettungstaucher. In Südkalifornien kämpfen Feuerwehrleute gegen mehrere Waldbrände. Ein neues Feuer ist südöstlich von Los Angeles ausgebrochen und breitet sich nach Behördenangaben mit gefährlicher Geschwindigkeit aus. Bislang ist es noch gar nicht eingedämmt. Für mehrere Bezirke galten Evakuierungsanweisungen und Warnungen. Zeitweise waren rund 29.000 Menschen betroffen. Inzwischen sank die Zahl auf etwa 17.000.
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6: Keine Staus auf den Straßen, ihr habt freie Fahrt in der Region.
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6: Auf der A5 wird geblitzt, Basel Richtung Karlsruhe in der Überleitung zur A8 Richtung Stuttgart. Hier ist 100 erlaubt. Auf der B3 haben wir einen Blitzer, Herbolzheim Richtung Kenzingen am Ortsausgang Herbolzheim. Hier dürft ihr 50 fahren. Auf der B28 Kehl Richtung Appenweier Höhe Wildstedt. Da wird geblitzt bei Tempo 80. In Gaggenau haben wir einen Blitzer in der Hauptstraße Höhe Murgtal Center. Hier ist 20 erlaubt. In Kehl in der Hauptstraße Richtung Sundheim Höhe Gasthaus Sterne. Da dürft ihr 30 fahren. Und in Zussenhofen in der Ortsausfahrt Richtung Erlach, Höhe Sportplatz, hier ist 30 erlaubt. Alles zum Nachlesen bei uns in der App und im Web. Kommt gut und sicher an euer Ziel.
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6: Das wichtigste Spiel der Vereinsgeschichte steht heute an für den SC Freiburg. Europa League Finale in Istanbul. Was da gerade vor Ort so abgeht und wie die Stimmung in Istanbul ist, das hören wir hier gleich nach zwei Songs.

0: Das Once-in-a-Lifetime-Spiel für Freiburg steht heute an. Um 21 Uhr geht's los gegen Aston Villa. Und nicht nur Freiburgs OB Horn ist in Istanbul mit dabei, sondern auch Hitradio-Ohrhörer Mikey. Hi Mikey, du bist ja in Istanbul live vor Ort mit dabei. Erzähl uns mal, wie ist denn die Stimmung im Moment jetzt schon?
1: Es ist so geil, Elias. Also man muss sagen, das Wetter machen zwar ein bisschen Strich durch die Rechnung. Mal vorhin war es mal ein kleines Gewitter, wo über uns hergezogen ist. Es hat dann auch geschüttet wie aus aller Eimer. Aber der SC Weyerzeleten hat uns Fans, die vor Ort sind, hier in Istanbul ein Schiff spendiert, wo wir den ganzen Tag kostenlose Fahrt auf dem Bosporus machen können. Da gibt es kalte Getränke, da gibt es gute Musik, da ist beste Stimmung. Von dem her tut es keinem Abbruch irgendwie was.
0: Das klingt schon mal sehr gut. Wie sieht dein Tag heute sonst noch so aus?
1: Ich werde jetzt gerade wieder mit dem Schiff anlege, werde da mal runtergehen, weil die Schlange ist schon ganz groß hier am Hafen. Dann war der Plan, dass wir mal aufs Fanfest gehen. Es sieht eigentlich auch nicht schlecht aus, dass wir jetzt da mal gleich durchgehen werden, weil der Regen doch Nachlasse hat. Und ja, dann werden wir uns auf dem Fest einen schönen Tag machen, ein bisschen Party machen, was essen, was trinken. Und dann werden wir im Laufe des Spätnachmittags, früher Abend, den Fußweg in Angriff nehmen. Es ist ein knapper Kilometer bis zum Stadion. Und dann werden wir da uns den Jungs zum Sieg anschreien.
0: Okay, ich hoffe, ihr trinkt nicht schon so viel, dass ihr es bis heute Abend gar nicht mehr schafft.
1: Es haltet sich bei alle in Grenze, weil das Spiel ist ja tausend für uns und das merkst du bei alle, das möchte ich einfach keiner entgehen lassen.
0: Dein Tipp, waren ja richtig viele Tore für heute Abend.
1: Ich hoffe, dass man es frfrühzeitig entscheidet, weil mein typisches 7-6 nach Elfmeterschieße. Uiuiui. Aber ich muss auch ehrlich gestehen, so viele Herztropfen habe ich in den Flieger gar nicht mit reinschmuggeln können. Von dem her hoffe ich auch für Sieg nach 90 Minuten. Aber ja, wir kennen ja die englische Mannschaft in ihrer Historie mit Elfmeterschieße. Von dem her bin ich beim 7-6 vom Punkt aus, aber hoffe, dass wir es vorher klar machen.
0: So oder so wird es auf jeden Fall extrem spannend und das Spiel des SCF überhaupt. Ich wünsche euch auf jeden Fall ganz viel Spaß.
1: Danke dir. Merci. Ciao.
0: Ciao, ciao.
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2: 18 Grad bei Lisa in Weißweil und bedeckt. Ja, die Wolken, die werden wir heute einfach nicht mehr los. Wolkig ist es auch in Kehl. 19 Grad bei Brigitte. Und ja, wir bekommen so um die 20 Grad, also einen kleinen Tick wärmer wird es noch, aber das war's dann auch für heute. Ab morgen dann aber richtig schön bei 25 Grad und ab übermorgen über 30 Grad. Also da könnt ihr auf jeden Fall auch die kurzen Hosen mal wieder auspacken.
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2: Um 12.30 Uhr mit Linda L.
3: Eine Polizeistreife wollte ein Wohnmobil mit angehängtem Wohnwagen kontrollieren. Das endete vergangene Nacht mit einer Verfolgungsjagd auf der B294. Der Fahrer war von Mühlenbach kommend auf der Bundesstraße unterwegs und raste davon, als er die Beamten erkannte.
4: Auf einem Feldweg Richtung Griesbaumhof kam er schließlich von der Fahrbahn ab, ließ die Wagen stehen und flüchtete zu Fuß in ein angrenzendes Waldgebiet. Trotz unmittelbarer Fahndung, inklusive Polizeihubschrauber und Hundestaffel, wurde der Fahrer nicht mehr gefunden. Nach aktuellem Stand waren sowohl das Wohnmobil als auch der Wohnwagen zuvor gestohlen worden. Wem die Fahrzeuge genau gehören, wird jetzt noch geklärt. Wer Hinweise zu dem Fahrer geben kann, soll sich bei der Polizei melden. Daniel Bierich, Nachrichtenredaktion.
3: Eine Zeugin hat in Kehl am Wochenende einen Diebstahl verhindert. Sie hatte einen Mann in einem Hinterhof in der Hauptstraße beobachtet, der gerade dabei war, die Scheibe eines geparkten Autos einzuschlagen. Als er die Frau bemerkte, flüchtete er zu Fuß, ohne Beute. Weil die Zeugin auch Fotos gemacht hatte, konnte der Algerier kurz darauf festgenommen werden. Der 23-Jährige hat keinen festen Wohnsitz in Deutschland und wurde daher vom Offenburger Amtsgericht direkt zu einer Geldstrafe verurteilt. Zur kommenden Saison wird Peterstaler neuer Premium-Partner des Karlsruher SC. Im Rahmen der Zusammenarbeit bekommt Peterstaler damit das exklusive Lieferrecht für Wasser und weitere Getränke im Wildparkstadion. Neben Werbung im Stadion will sich Peterstaler künftig außerdem im Nachwuchsbereich engagieren und ein Camp der KSC-Fußballschule unterstützen.
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6: Sorgt der Iran-Krieg für einen Boom bei Elektroautos? Die Internationale Energieagentur kann sich das zumindest gut vorstellen. Denn der Krieg hat die Ölpreise ja in die Höhe getrieben. Sprit ist und bleibt teuer. Die Energieagentur rechnet deshalb mit einer steigenden Nachfrage nach E-Autos. Schon im vergangenen Jahr seien die Verkäufe von Elektroautos deutlich gestiegen. Und in diesem Jahr könnten fast ein Drittel der weltweit verkauften Neuwagen E-Autos sein. Dazu kommen ja auch noch Kaufprämien in einigen Ländern, zum Beispiel hier bei uns in Deutschland. Gleichzeitig werden E-Autos erschwinglicher, vor allem wegen chinesischer Hersteller. An der Börse bleibt der Iran-Krieg auch Top-Thema. Der DAX steigt heute trotzdem moderat weiter auf fast 24.500 Punkte. Einfach näher dran am Börsengeschehen. Niklas Wolf für Hitradio OR.
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2: Gute Nachrichten für alle, die unterwegs sind auf den Straßen. Keine Staus oder größere Behinderungen auf den Straßen.
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2: Aber einen Blitzer haben wir zum Beispiel auf der A5 Basel Richtung Karlsruhe in der Überleitung zur A8 Richtung Stuttgart. Hier dürft ihr 100 fahren. Auf der B28 Kehl Richtung Appenweier Höhe Wildstedt. Da steht ein Blitzer in der 80er-Zone. In Gaggenau in der Hauptstraße Höhe Murgtalcenter. Da nicht schneller als 20 km/h. In Kehl in der Hauptstraße Richtung Sundheim Höhe Gasthaus Sterne steht der Blitzer in der 30er-Zone. Und in Zussenhofen haben wir noch einen an der Ortsausfahrt Richtung Erlach. Höhe Sportplatz, da ist 30 erlaubt. Alles zum Nachlesen wie immer bei uns in der App und im Web. Kommt gut und sicher an euer Ziel.
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Hallöchen. Übrigens, einer der schönsten Dialekte, da sind wir uns ja alle sicher, der kommt ganz klar hier aus Baden. Wie ein großer Hit auf Badisch klingt, das hört ihr gleich nach zwei Songs.

0: sporadisch englische Songtexte neu erzählt.
1: Cambodia von Kim Wilde, Kambodscha. Er war in Thailand stationiert und sie war die typische Frau von einem Air Force Pilot. Am Wochenende ist er immer zu ihr geflogen. Soweit war alles in Ordnung. Aber dann über einmal ist alles anders geworden. Er ist ganz anders geworden. Er hat die traurigsten Augen gehabt, die sie jemals gesehen hat. Und manchmal hat er im Schlaf geschrien, wie wenn er einen fürchterlichen Albtraum hätte. Und wenn sie ihn dann in der Arm genommen hat, dann hat er sie angeguckt, als ob sie die Wahrheit schon kennen täte, was passiert in Kambodscha. Dann hat er einen Anruf gekriegt. Er müsste noch in der Nacht fort, ein Kind nicht mehr sagen, aber es wäre schon in Ordnung, es wäre alles gut. Ein Koffer braucht er keiner mitnehmen. Er sei schon morgen Abend wieder zurück. Er hätte halt noch einen Job zu erledigen. Und deshalb müsste er nach Kambodscha fliegen. Eine Nacht nach der anderen ist gekommen. Nur er nicht. Sie versucht sich zu erinnern, wie er ausgesehen hat, wie er gelacht hat. Und wahrscheinlich wird sie nie mehr erfahren, was in ihm vorgegangen ist. Ein Jahr vergeht nach dem anderen. Sie hat nichts mehr von ihm gehört. Sie sieht ihn nie mehr.

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2: Es wird ein bisschen dunkler da draußen, die Wolkendecke zieht zu, aber es kommt nichts runter, versprochen. Bei Stefan in Appenweier 18 Grad und wolkig, bedeckt auch in Ortenberg bei Martina, auch sie schickt 18 Grad. Morgen wird es auf jeden Fall wieder schöner, da kriegen wir auch mehr Sonne ab und Temperaturen um die 25 Grad.
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2: Um 13 Uhr mit Linda L.
3: Er war offenbar mit einem geklauten Wohnmobil und Wohnwagen unterwegs. Ein bisher Unbekannter hat sich vergangene Nacht eine Verfolgungs-

0: Jagd mit der Polizei auf der B294 geliefert und ist dann in ein Waldstück geflüchtet. Eine Fahndung war bisher ohne Erfolg. Sie hatte das Fahrzeug offenbar übersehen. Eine 55-Jährige ist am Augustaplatz in Baden-Baden gestern mit einem Linienbus zusammengestoßen. Sie war plötzlich vom Gehweg auf die Straße getreten. Die Frau wurde leicht verletzt. Peterstaler wird neuer Premium-Partner des Karlsruher SC. Im Rahmen der Zusammenarbeit bekommt Peterstaler damit unter anderem das exklusive Lieferrecht für Wasser und weitere Getränke im Wildparkstadion. 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Jetzt Deutschland und die Welt mit Fabian Schaffer.
1: Der Führerschein soll günstiger und flexibler werden. Das Bundeskabinett hat entsprechende Gesetzespläne von Verkehrsminister Schnieder auf den Weg gebracht. Der sagte bei Welt TV:
2: Wir bauen vor allem Bürokratie ab, wir machen es einfacher, wir schaffen Optionen und dann wird am Ende ein günstigerer und einfacher Führerschein stehen.
1: Konkret sollen Fahrschulen mehr digitalen Unterricht anbieten dürfen, der Fragenkatalog für die Theorieprüfung um ein Drittel schrumpfen und praktische Fahrprüfungen kürzer werden. Die neuen Regeln sollen Anfang 2027 in Kraft treten. Das Bundeskabinett hat außerdem den Weg für den digitalen Personalausweis auf dem Smartphone freigemacht. Mit dem beschlossenen Gesetzentwurf soll ab Januar 2027 eine digitale Brieftasche eingeführt werden. Darin lassen sich dann auch Führerschein und andere Ausweise speichern. Die Nutzung ist freiwillig. Außerdem wurde ein 10-Milliarden-Paket für den Bevölkerungsschutz beschlossen. Bis 2029 soll das Geld unter anderem in Fahrzeuge, Ausrüstung und Gebäude des Technischen Hilfswerks fließen. Die Bundesanwaltschaft hat in München ein Ehepaar als mutmaßliche chinesische Spione festgenommen. Die beiden deutschen Staatsangehörigen sollen für einen chinesischen Geheimdienst Kontakte zu Wissenschaftlern an deutschen Hochschulen geknüpft haben, um an Infos über militärisch nutzbare Hochtechnologie zu kommen. Heute werden sie dem Ermittlungsrichter vorgeführt. 24 Stunden nach dem Start der neuen Elektroauto-Kaufprämie liegen bereits knapp 17.000 Anträge vor. Das teilte das Bundesumweltministerium mit. Förderfähig sind Kauf und Leasing neuer E-Autos und bestimmter Plug-in-Hybride sowie Elektroautos mit sogenannten Reichweitenverlängerern. Die Förderung für ein neues E-Auto hängt an bestimmten Einkommensgrenzen. Bundestrainer Julian Nagelsmann gibt morgen den WM-Kader bekannt. Laut Medienberichten soll Bayern-Torwart Jonas Urbich als Trainingstorhüter dabei sein. Ein WM-Novum für das DFB-Team. Als Nummer 1 soll Manuel Neuer ins Tor zurückkehren. Stürmer Niklas Füllkrug soll hingegen nicht nominiert werden.
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4: Ein Pannenauto steht in der Zufahrt zur Schwarzwald-Hochstraße zwischen Bad Griesbach und Kniebis. Was ist denn da los, Hitradio Ohrhörer Sigi?
5: Der Kombi hat in der Kurve da die Kupplung schlapp gemacht. Und jetzt ist ein Gang drin. Und ich kriege keinen Gang mehr raus und keinen rein und nichts, ne?
4: Oh Gott, in die Situation kommt man auch nicht so oft, dass man eine Verkehrsursache meldet, für die man selber verantwortlich ist, gell?
5: ja. Und ich habe 800 Kilo drin.
4: Ach du Schande, okay.
5: Aus Rentchen komme ich. Und dann hier mit die Steige hoch, ne, mit den ganzen Kurven, zwei LKWs davor gehabt. Die haben immer abgebremst. Der eine vorne so eine uralte Gurke in den Kurven auf 5 Stundenkilometer. Und wenn du dann die 800 Kilo immer wieder hochfahren musst, ne, und alles.
4: Eieieiei.
5: Und da hat er irgendwann mal aufgegeben und hat gesagt, jetzt habe ich die Schnauze voll. Ja.
4: Ja, was ist jetzt der Plan?
5: Der Abschlepper kommt, die Rettungskette läuft voll.
4: Dann drücke ich die Daumen, dass alles klappt und viel Erfolg beim Warten.
5: Ja. Danke.
4: Ciao.
5: Jo, ciao.
4: Also hoffentlich bald kein Pannenauto mehr zwischen Bad Griesbach und Kniebis, aber noch steht es da.
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4: Geblitzt wird auf der A5 Basel Richtung Karlsruhe in der Überleitung zur A8 Richtung Stuttgart im 100er Bereich. Auf der B28 Kehl Richtung Appenweier Höhe Wildstedt, da steht der Blitzer in der 80er Zone. In Gaggenau in der Hauptstraße Höhe Murgtal Center, da wird geblitzt bei Tempo 20. In Gernsbach ist ein neuer Blitzer aufgetaucht in der Weinbergstraße, 30 ist da erlaubt. In Kehl in der Hauptstraße und in Zussenhofen in der Ortsausfahrt Richtung Erlach. Auch hier stehen noch Blitzer. Alles zum Nachlesen bei uns in der App und im Web. Kommt gut und sicher an euer Ziel.
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1: Hallöchen, und ihr seid ja komplett am Durchdrehen wegen diesem SC-Song, der heute Morgen in der Morningshow ausgelost wurde. Das ist ja der Wahnsinn. Ihr dreht völlig am Rad. Alle wollen diesen Song hören. Wir schicken den euch natürlich über WhatsApp zu, aber vielleicht spielen wir ihn heute ja auch nochmal im Radio. Mal schauen.

Eine der erfolgreichsten Musikerinnen aller Zeiten, Cher, feiert heute ihren 80. Geburtstag. Das feiern wir natürlich mit ihr und zwar mit einem Hit aus den 90ern. Apropos, die volle Ladung 90er, die gibt's dann morgen in der Morningshow hier bei Hitradio Ohr bei den 90ern nach 9. Da dürft ihr immer mitbestimmen, welche 90er ihr hören wollt. Schickt einfach eine WhatsApp rein an die 0173 104 33 11 oder übers Formular und schon läuft euer 90er hier bei uns morgen ab 9 im Radio. Jetzt aber erstmal zu Chers 80. mit ihrem Geburtstagshit The Shoe.

Die Situation kennen ganz viele vom Dating. Man weiß, mit der Person klappt's einfach nicht. Und dann probiert man trotzdem irgendwie noch miteinander klarzukommen. Genau das Gefühl haben die drei Jungs aus Israel in einen Song gepackt, der bei TikTok und Co. direkt durch die Decke geht. Temper City heißen sie. Und ihr erstes Lied überhaupt ist direkt ein richtiger Hit. Self-Aware, ganz neu hier auf der Hitradio-Ohr-Playlist für euch.

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das Spiel überhaupt für den SCF steht heute Abend an. Und klar, da dreht die ganze Region natürlich durch. Warum ihr aber auch durchdreht, ist der Song, der heute Morgen bei uns in der Morningshow lief. Ja, wir haben euch gefragt, welchen von 4 Songs findet ihr am coolsten? Und die Antwort fiel dann auf den hier. SCF!

Ja, und da ist jetzt natürlich die Frage, wollt ihr den überhaupt noch mal hören? Wenn ja, dann könnten wir den vielleicht auch noch mal spielen, aber nur, wenn ihr wollt. Jetzt aber erstmal Nelly Furtado.

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2: Leider scheint sich der Wetterbericht nicht einig zu sein mit euch vor Ort. Zum Beispiel bei La 18 Grad und Regen schickt Wolfgang hier rein. Und es regnet aktuell auch in Gengenbach bei Olivia. Auch sie schickt 18 Grad. Ja, da liegt es wohl daneben. Aber bedeckt bleibt's zumindest vielerorts. Zum Beispiel in Rännchen bei Patrick oder auch in Ortenberg bei Ingrid. Also eigentlich, wenn, dann nur ganz kurz und ganz wenig Regen.
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2: Um 13.30 Uhr mit Yvonne Stolz.
3: Eine Polizeistreife wollte ein Wohnmobil mit angehängtem Wohnwagen kontrollieren. Das endete vergangene Nacht mit einer Verfolgungsjagd auf der B294. Der Fahrer war von Mühlenbach kommend auf der Bundesstraße unterwegs und raste davon, als er die Beamten erkannte.
4: Auf einem Feldweg Richtung Griesbaumhof kam er schließlich von der Fahrbahn ab, ließ die Wagen stehen und flüchtete zu Fuß in ein angrenzendes Waldgebiet. Trotz unmittelbarer Fahndung, inklusive Polizeihubschrauber und Hundestaffel, wurde der Fahrer nicht mehr gefunden. Nach aktuellem Stand waren sowohl das Wohnmobil als auch der Wohnwagen zuvor gestohlen worden. Wem die Fahrzeuge genau gehören, wird jetzt noch geklärt. Wer Hinweise zu dem Fahrer geben kann, soll sich bei der Polizei melden. Daniel Bierich, Nachrichtenredaktion.
3: In Ettenheim soll Anfang 2027 der Glasfaserausbau starten. Die Breitband Ortenau plant, rund 140 Adressen in den Außenbereichen über den geförderten Ausbau anzuschließen. Die Arbeiten sollen bis Ende 2029 fertig sein. Die Telekom will parallel mehrere Gebäude auf eigene Kosten anschließen, nachdem sich die Firma UGG aus dem Projekt zurückgezogen hatte. Dabei sollen auch Häuser in Walburg und Ettenheim-Weiler mitversorgt werden. Jetzt offiziell, David Herold wechselt vom Karlsruher SC in die Bundesliga zu Borussia Mönchengladbach. Der 23-jährige Außenverteidiger hat einen Vertrag bis 2030 unterschrieben. Die Ausstiegsklausel lag nach Informationen der dpa bei bis zu 3 Millionen Euro. Für Herold geht damit ein Traum in Erfüllung. Der Wechsel zu so einem großen Traditionsverein wie Borussia Mönchengladbach sei für ihn ein Riesenschritt.
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2: Noch steht ein Auto in der Zufahrt zur Schwarzwald-Hochstraße zwischen Bad Griesbach und Kniebis. Das kommt da nicht ganz den Berg hoch. Ansonsten keine Staus in der Region.
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2: Auf der A5 Basel Richtung Karlsruhe in der Überleitung zur A8 Richtung Stuttgart wird geblitzt im 100er Bereich. Außerdem auf der B28 Kehl Richtung Appenweier Höhe Wildstedt. Auch hier sind 100 erlaubt. In Gaggenau in der Hauptstraße Höhe Murgtal Center wird geblitzt bei Tempo 20. Dann haben wir noch Blitzer in Gernsbach in der Weinbergstraße, in Kehl in der Hauptstraße und in Zussenhofen in der Ortsausfahrt Richtung Erlach. Alles zum Nachlesen bei uns in der App und im Web. Kommt gut und sicher an euer Ziel.
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2: Ihr wollt ihn unbedingt und ihr kriegt ihn natürlich auch, den SC-Song für die richtige Einstimmung heute Abend. Das gleich hier nach zwei Hits.

das Spiel der Spiele für den SC heute Abend gegen Aston Villa im Europa-League-Finale. Der größte Tag der Vereinsgeschichte. Um 21 Uhr geht's los und wir stimmen uns schon mal richtig drauf ein. Und zwar mit dem passenden Song hier aus der Region. Also dreht ordentlich auf, SCF, wir sind bereit.

Den habt ihr als Lieblingssong in der Morningshow heute ausgewählt. Die Daumen fürs Europa-League-Finale heute Abend sind natürlich schon gedrückt und ich hoffe, ihr seid noch mehr in

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2: Einen kurzen Durchgang.

0: Durchhänger gab es wettertechnisch ja die letzten Tage, aber wir sind auf dem Weg der Besserung. Heute so, ja, Sonne-Wolken-Mix, wobei eher viele Wolken dabei sind. Zum Beispiel bei Bettina in Friesenheim 19 Grad, dicke Wolken, schreibt sie. In Oberschopfheim bei Reinhard auch 19 Grad und wechselnd bewölkt. Ja, ab morgen wird es dann aber wieder wärmer und am Samstag dann sogar über 30 Grad.
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0: Um 14 Uhr mit Yvonne Stolz.
2: Der Fahrer eines Wohnmobils mit angeschlossenem Wohnwagen hat sich vergangene Nacht auf der B294 bei Mühlenbach eine Verfolgungsjagd mit der Polizei geliefert und ist dann später zu Fuß geflüchtet. Die Fahrzeuge waren offenbar beide gestohlen. Auf dem Friedhof in Kappelrodeck gibt's jetzt ein Grabfeld für Sternenkinder. Die Gemeinde hat rund 12.000 Euro investiert. Jetzt offiziell, David Herold wechselt vom Karlsruher SC in die Bundesliga zu Borussia Mönchengladbach. Der 23-jährige Außenverteidiger hat einen Vertrag bis 2030 unterschrieben. Einfach näher dran an der Region, jetzt Deutschland und die Welt mit Fabian Schaffer.
3: Ein Ehepaar in München soll für den chinesischen Geheimdienst Kontakte zu Wissenschaftlern an deutschen Hochschulen geknüpft haben. Angebliches Ziel war es, an militärisch nutzbare Technologie zu kommen. Jetzt hat die Bundesanwaltschaft die zwei mutmaßlichen Spione festnehmen lassen. Pia Wegner mit den Einzelheiten.
4: Die beiden deutschen Staatsbürger tarnten sich als Dolmetscher oder Mitarbeiter eines Autoherstellers. Sie nahmen vor allem Professoren aus den Bereichen Luft- und Raumfahrttechnik, Informatik und künstlicher Intelligenz ins Visier. Einige von ihnen lockten sie sogar nach China, angeblich für zivile Vorträge, die dann aber vor staatlichen Rüstungsunternehmen stattfanden.
3: Der Führerschein soll günstiger werden. Einen entsprechenden Gesetzentwurf hat die Bundesregierung auf den Weg gebracht. Die Reform sieht unter anderem vor, dass Preise und Erfolgsquoten aller Fahrschulen künftig online veröffentlicht werden. Außerdem soll es keine festen Vorgaben mehr geben, was die Anzahl von Sonderfahrten angeht. Die Sicherheitsstandards blieben trotzdem auf höchstem Niveau, so Verkehrsminister Schnieder. Nach der Zeitenwende bei der Bundeswehr soll jetzt auch der Schutz der Bevölkerung für den Verteidigungsfall gestärkt werden. Entsprechende Vorschläge von Bundesinnenminister Dobrindt hat das Kabinett heute ebenfalls auf den Weg gebracht. Geplant ist unter anderem, spezielle Fahrzeuge und Geräte zu beschaffen. Bis 2029 sind dafür 10 Milliarden Euro vorgesehen. Der SC Freiburg möchte heute im größten Spiel der Vereinsgeschichte seinen ersten Europapokaltitel feiern. Im Endspiel der Europa League trifft der SC in Istanbul auf Aston Villa aus der Premier League. Im Fall des Sieges würde sich Freiburg zum ersten Mal für die Champions League qualifizieren. Anstoß in Istanbul ist um 21 Uhr.
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0: Achtung auf der Zufahrt zur Schwarzwald-Hochstraße zwischen Bad Griesbach und Kniebis. Da steht noch ein Pannenauto auf der rechten Straßenseite. Ansonsten keine größeren Staus oder Gefahrenmeldungen in der Region.
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0: Auf der A5 Basel Richtung Karlsruhe in der Überleitung zur A8 Richtung Stuttgart. Da wird geblitzt bei Tempo 100. Auf der B28 Kehl Richtung Appenweier Höhe Willstedt steht ein Blitzer. Auch hier ist 100 erlaubt. Dann haben wir noch in Gaggenau in der Hauptstraße, in Gernsbach in der Weinbergstraße und in Kehl in der Hauptstraße einen Blitzer. Wenn ihr unterwegs seid und noch was Neues entdeckt habt, dann schickt's gerne rein an die 0173 104 3311 direkt hier ins Studio und sichert euch wie immer damit 20 Orbits direkt aufs Sammlerkonto. Kommt gut und sicher an euer Ziel.
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0: Ja, und der Mai ist ja einer meiner Lieblingsmonate. Das liegt vor allem an der Feiertagsdichte. 1. Mai, Christi Himmelfahrt und Pfingsten. Ja, und kommenden Montag ist ja schon Pfingstmontag. Da ist die Frage, was macht ihr da? Ich habe einen kleinen Tipp, gleich nach zwei Hits.

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2: Und das ist bei Janina in Friesenheim bei 17 Grad mit vielen Wolken, sehr bedeckt. Ab und an kommt aber auch zum Abend dann etwas Sonne raus. Und das wird dann morgen ein sehr, sehr sonniger Tag bei bis 20 Grad höchstens.
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2: Um 14.30 Uhr mit Yvonne Stolz.
3: So klingt's aktuell auf dem Bosporus. Fans stimmen sich. Auf dem SC Freiburg bot auf das Europa-League-Finale ein. Der Verein bietet die Fahrten kostenlos an.
4: 11.000 SC-Fans haben Tickets für das bisher größte Spiel der Vereinsgeschichte in Istanbul. 62.000 Anfragen gab es laut Verein. Das Spiel gegen Aston Villa startet um 21 Uhr. Unabhängig vom Ausgang gibt es morgen für den SC gegen 18 Uhr einen Empfang an der Freiburger Messe. Gewinnt Freiburg, rechnet man am Lara-Flugplatz mit einem größeren Fanaufkommen. Die Mannschaft soll am Nachmittag hier landen. Klaus Muth.

0: Nachrichtenredaktion.
1: In Kehl hat eine Zeugin einen Autoaufbruch verhindert. Ein Mann soll am Sonntagmittag in der Hauptstraße die Seitenscheibe eines geparkten Autos eingeschlagen haben. Die Frau rief mehrfach und der 23-Jährige verschwand ohne Beute. Weil außerdem Handyaufnahmen von der Aktion gemacht wurden, konnte die Polizei den Mann kurz darauf festnehmen. Der Algerier hat keinen festen Wohnsitz in Deutschland und ist im beschleunigten Verfahren zu einer Geldstrafe verurteilt worden. Auf dem Friedhof in Kappelrodeck gibt es jetzt ein Grabfeld für Sternenkinder. Die Gemeinde schafft damit einen Ort der Erinnerung für Eltern und Angehörige, die ein Baby während der Schwangerschaft oder bei der Geburt verloren haben, und außerdem für Kinder unter 10 Jahren. Rund 12.000 Euro wurden investiert. Eingeweiht wurde das Grabfeld jetzt bei einer ökumenischen Segnung. Jetzt offiziell: David Herold wechselt vom Karlsruher SC in die Bundesliga zu Borussia Mönchengladbach. Der 23-jährige Außenverteidiger hat einen Vertrag bis 2030 unterschrieben. Die Ausstiegsklausel lag nach Informationen der dpa bei bis zu 3 Millionen Euro. Für Herold geht ein Traum in Erfüllung. Der Wechsel zu so einem großen Traditionsverein wie Borussia Mönchengladbach sei für ihn ein Riesenschritt.
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4: Keine Gefahrenstellen oder Staus?
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4: B28, gehe Richtung Appenweier, hier wird Höhe Willstedt geblitzt. In Bühl in Richtung Oberweier beim Jägerkreisel. In Emmendingen in der Rheinstraße. In Gaggenau in der Hauptstraße Höhe Murgtal Center. Und auch auf der Strecke Schutterwald Richtung Altenheim Höhe Müll.
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1: 20. Mai 2016. The Strumbellas sind mit Spirits neu in den Charts. The Strumbellas gründen sich 2008 in Toronto, Kanada. Vier der sechs Mitglieder kennen sie schon einige Jahre. Die letzten beiden folgen einem Aufruf auf einer Internetseite und stoßen zur Band dazu. Zwischen den sechs passt es einfach. Jeder ist sich seiner Rolle in der Band bewusst und sie verstehen sich so gut und arbeiten so gut zusammen, dass es eigentlich schon fast beneidenswert ist. Die erste EP erscheint schon ein Jahr nach der Gründung und ist bei vielen Bloggern in Kanada ziemlich beliebt. Dadurch wird die Band in der Region um Toronto sehr bekannt und spielt in den kommenden Jahren einige große Festivals. Hier lernen sie ihr neues Label kennen und auch ihren neuen Manager. Mit jeder Single wächst ihre Bekanntheit. Sie erobern zuerst Kanada, dann Amerika und irgendwann auch den europäischen Musikmarkt. 2016 kommt dann schon das dritte Album der Strumbellas und drauf ist auch ihr größter Hit.

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2: Bei Horst in Links haben wir 19 Grad, hier ist es wechselnd bewölkt, 20 in Kiel bei Paul, überall sehr bewölkt und in Istanbul, da wird das Fanfest gerade ein bisschen überschwemmt, also hier regnet es ordentlich, aber wir sind da guter Dinge.

0: denn heute Abend soll da auch die Sonne rauskommen. So wie auch hier bei uns in der Ortenau. Morgen dann durchweg hier bei uns ein sonniger Tag.
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0: 15 Uhr mit Yvonne Stolz.
2: Der Fahrer eines Wohnmobils mit angeschlossenem Wohnwagen hat sich vergangene Nacht auf der B294 bei Mühlenbach eine Verfolgungsjagd mit der Polizei geliefert und ist dann später zu Fuß geflüchtet. Die Fahrzeuge waren offenbar beide gestohlen. Eine Zeugin hat in Kehl am Wochenende einen Diebstahl aus einem Auto verhindert. Sie hatte einen Mann in einem Hinterhof beobachtet und Fotos von ihm gemacht. Der 23 Jahre alte Algerier wurde kurz darauf festgenommen. Auf dem Friedhof in Kappelrodeck gibt es jetzt ein Grabfeld für Sternenkinder. Die Gemeinde hat rund 12.000 Euro investiert. Einfach näher dran an die Region. Jetzt Deutschland und die Welt mit Fabian Schaffer.
3: Tausende neue moderne Fahrzeuge, Schutzausrüstung und eine medizinische Notfall-Taskforce. Deutschland baut seinen Bevölkerungsschutz weiter aus. Die Pläne dafür hat Bundesinnenminister Dobrindt jetzt vorgestellt. Der Kern des Ganzen?
4: Militärische Verteidigung und zivile Verteidigung, sie müssen eng miteinander verzahnt werden.
3: Bis 2029 will der Bund dafür 10 Milliarden Euro ausgeben. Der Führerschein, der soll günstiger und auch flexibler werden. Das Bundeskabinett hat entsprechende Gesetzespläne von Verkehrsminister Schnieder auf den Weg gebracht. Bei Welt TV hat er gesagt:
5: Wir bauen vor allem Bürokratie ab, wir machen es einfacher, wir schaffen Optionen und dann wird am Ende ein günstigerer und einfacher Führerschein stehen.
3: Unter anderem soll der Theorieunterricht mehr digital stattfinden und der Fragenkatalog für die Theorieprüfung um ein Drittel schrumpfen. Die neuen Regeln sollen Anfang 2027 in Kraft treten. Die Bundesanwaltschaft hat in München ein Ehepaar als mutmaßliche chinesische Spione festgenommen. Die beiden deutschen Staatsangehörigen sollen für einen chinesischen Geheimdienst Kontakte zu Wissenschaftlern an deutschen Hochschulen geknüpft haben, um an Infos über militärisch nutzbare Hochtechnologie zu kommen. Heute werden sie dem Ermittlungsrichter vorgeführt. 24 Stunden nach dem Start der neuen Elektroauto-Kaufprämie liegen bereits knapp 17.000 Anträge vor. Das hat das Bundesumweltministerium mitgeteilt. Förderfähig sind Kauf und Leasing neuer E-Autos und bestimmter Plug-in-Hybride sowie Elektroautos mit sogenannten Reichweitenverlängerern. Die Förderung für ein neues E-Auto hängt an bestimmten Einkommensgrenzen. Bundestrainer Julian Nagelsmann gibt morgen den WM-Kader bekannt. Laut Medienberichten soll Bayern-Torwart Jonas Urbich als Trainingstorhüter dabei sein. Ein WM-Novum für das DFB-Team. Als Nummer 1 soll Manuel Neuer ins Tor zurückkehren. Stürmer Niklas Füllkrug soll hingegen nicht nominiert werden.
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0: Keine Gefahrenstelle oder ein Stau, also kommt gut an euer Ziel.
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0: Schutterwald Richtung Altenheim. Hier wird Höhe Mühlen geblitzt. In Kehl in der Hauptstraße Richtung Sundheim. In Gaggenau in der Hauptstraße Höhe Murgtal Center. In Emmendingen in der Rheinstraße. Und auch auf der Strecke Bühl Richtung Oberbayer beim Jägerkreisel.
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0: Mittlerweile nur noch Stunden bis zum Anpfiff in Istanbul. Das Spiel aller Spiele für den SC Freiburg. Aber das Team von Aston Villa hat es auch geschafft, das englische Wetter mitzubringen nach Istanbul. Also momentan Dauerregen. Das soll sich zum Glück heute Abend ein bisschen auflockern. Ist ja schon in einer guten Stunde wieder Sonne angekündigt und während des Spiels dürfte es dann auch keinen Regen geben. Und das Fanfest, das lässt sich da sowieso nicht die Stimmung vermiesen. Unser Hitradio-Ohrhörer Mikey aus Sundsvall ist dort mit Stadionsprecher Stefan Meyer.
1: Viele Grüße vom Fanfest hier in Istanbul. Stefan, was passiert heute? Das neue Chico-Höfler-Denkmal aufbauen.
2: Heute bauen wir das Chico-Denkmal auf. Definitiv. Also wenn der Chico heute spielt,

0: dann verneige ich mich vor ihm und wir bauen ihm ein Denkmal, oder?
1: Ja, ich sag 7-6 nach Elfmeterschieße, Arthur hält und Chico haut mir rein.
0: Echt jetzt?
1: Ja.
0: Aber die haben auch Martinez im Tor, gell?
1: Ja, wer schon?
0: Ja, komm, wir haben Arthur Bolu. So gehört es.
2: Wir holen den Pokal
3: für Freiburg,
2: wer
3: ist
2: das erste Mal?
3: Ha, wir drücken Teetauben. Klingt wirklich gut dort in Istanbul. Und das mit dem Wetter kriegen wir auch noch hin.

0: Mittwochnachmittag bei Hitradio Ohr im Kino momentan als Doku-Film zu sehen. Billie Eilish. Sogar richtig fett produziert von James Cameron in 3D. Kein Witz. Kriegt Wahnsinnskritiken. Kann man sich auch mal hier für Orbits einen Kinogutschein holen und sich das Ganze anschauen. Billie Eilish. Gleich im Radio, Birds of the Fever.
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2: Helene meldet in Ettenheim, wolkige 19 Grad. Zum Abend soll es noch etwas Sonne geben. Und morgen sieht es dann nach einem sehr sonnigen Tag aus bei uns in der Region bei höchstens 20 Grad.
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3: So klingt es aktuell auf dem Bosporus. Fans stimmen sich auf dem SC Freiburg-Boot auf das Europa-League-Finale ein. Der Verein bietet die Fahrten kostenlos an.
4: 11.000 SC-Fans haben Tickets für das bisher größte Spiel der Vereinsgeschichte in Istanbul. 62.000 Anfragen gab es laut Verein. Das Spiel gegen Aston Villa startet um 21 Uhr.

0: Unabhängig vom Ausgang gibt es morgen für den SC gegen 18 Uhr einen Empfang an der Freiburger Messe. Gewinnt Freiburg, rechnet man am Laaer Flugplatz mit einem größeren Fanaufkommen. Die Mannschaft soll am Nachmittag hier landen. Klaus Muth, Nachrichtenredaktion.
1: In Kehl hat eine Zeugin einen Diebstahl aus einem Auto verhindert. Ein Mann soll am Sonntagmittag in einem Hinterhof in der Hauptstraße die Seitenscheibe eines geparkten Wagen eingeschlagen haben. Die Frau rief daraufhin mehrfach und der 23-Jährige verschwand ohne Beute. Weil außerdem Handyaufnahmen von der Aktion gemacht wurden, konnte die Polizei den Mann kurz darauf festnehmen. Der Algerier hat keinen festen Wohnsitz in Deutschland und ist im beschleunigten Verfahren zu einer Geldstrafe verurteilt worden. Auf dem Friedhof in Kappelrodeck gibt's jetzt ein Grabfeld für Sternenkinder. Die Gemeinde schafft damit einen Ort der Erinnerung für Eltern und Angehörige, die ein Baby während der Schwangerschaft oder bei der Geburt verloren haben. Und außerdem für Kinder unter 10 Jahren. Rund 12.000 Euro wurden investiert. Eingeweiht wurde das Grabfeld jetzt bei einer ökumenischen Segnung. In Rastatt ist ein Senior Opfer eines Trickdiebstahls geworden. Zwei Unbekannte hatten ihn gestern Abend in einem Hinterhof in der Karlstraße aus einem Audi heraus angesprochen. Einer der Männer verwickelte den Senior in ein Gespräch und zeigte ihm Schmuck. Dabei soll er unbemerkt die Halskette des Mannes gestohlen haben. Erst nachdem die Täter davongefahren waren, bemerkte der Senior den Diebstahl. Die Polizei sucht Zeugen zu den beiden etwa 30 Jahre alten Männern.
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4: Keine Gefahrenmeldung oder ein Stau, also kommt gut ein neuer Ziel.
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4: Auf der B28 Richtung Abmeier stehen die Höhe Willstedt. In Bühl Richtung Oberweier beim Jägerkreisel, in Emmendingen in der Rheinstraße, in Gaggenau in der Hauptstraße Höhe Murgtal Center, in Kappel Höhe Eisenbahnstraße beim Metzgerhaus und Stutterwald Richtung Altenheim in Höhe Mülln.
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0: Eine echte Pop-Ikone gewährt uns Einblicke in ihr Leben ab heute. Da startet nämlich eine Netflix-Doku dreiteilig über Kylie Minogue. Die Kritiken zu ihrer ersten Single, Locomotion, die waren vernichtend, aber sie waren eben auch Nummer 1 Hits. Und haben Kylie dann wirklich zum Star gemacht. Es geht in der Doku aber auch um private Tiefschläge, wie zum Beispiel ihre Brustkrebserkrankung vor rund 20 Jahren.
1: I was so scared of what was ahead of me. Music kept us going.
0: Kylie hat den Krebs besiegt und auch in ihrer Musikkarriere hat sie sich aus allen Tiefs wieder zurück an die Spitze gekämpft und sie wird der Popwelt auch noch lange erhalten bleiben, verspricht sie.
1: I don't know where we're going,

0: There's certainly no end.
1: In England kann Kylie als einzige Frau in jedem Jahrzehnt seit den 80ern mindestens ein Nummer-1-Album vorweisen. Ja, kein Wunder, dass die Doku gleich drei Teile braucht, um ihre Geschichte zu erzählen. Kylie Minogue.

0: gleich noch. Wir sind Helden. Singen heute Abend nicht nur die SC Freiburg-Fans. Ja, ist auch diese Band mit Nur ein Wort gleich noch bei Hitradio.
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2: Und da haben wir bei Jürgen in Gramshorst noch wolkige 20 Grad. Die Sonne kommt zum Abend sogar auch noch etwas raus. Morgen dann tolles Wetter bei viel Sonne und bis 20 Grad.
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2: 16 Uhr mit Yvonne Stolz.
3: In Ettenheim soll Anfang 2027 der Glasfaserausbau starten. Die Breitband Ortenau plant, rund 140 Adressen in den Außenbereichen über den geförderten Ausbau anzuschließen. Die L92 zwischen der Schwarzwaldhochstraße und Oppenau ist ab heute voll gesperrt. Bis Anfang August sind dort Hangsicherungsarbeiten. Jetzt offiziell, David Herold wechselt vom Karlsruher SC in die Bundesliga zu Borussia Mönchengladbach. Der 23-jährige Außenverteidiger hat einen Vertrag bis 2030 unterschrieben. Einfach näher dran an die Region, jetzt Deutschland und die Welt mit Fabian Schaffer.
4: Die Bundesregierung will Deutschland besser auf Krisen und mögliche Gefahren vorbereiten. Dafür sollen in den kommenden Jahren 10 Milliarden Euro in den Zivil- und Bevölkerungsschutz investiert werden. Geplant sind unter anderem mehr Geld für das technische Hilfswerk, bessere medizinische Versorgung im Katastrophenfall und zusätzliche Ausrüstung. Hintergrund sind unter anderem der Ukraine-Krieg und die Sorge vor Cyberangriffen oder Sabotage. Die Bundesregierung will außerdem den Führerschein günstiger machen. Künftig soll der Theorieunterricht komplett online möglich sein. Außerdem sollen Fahrschulen flexibler entscheiden können, wie viele Sonderfahrten.

0: nötig sind. Beschlossen worden ist außerdem der Weg für eine europäische digitale Brieftasche. Damit sollen sich Bürgerinnen und Bürger künftig europaweit digital ausweisen können, etwa bei Behördengängen oder der Eröffnung eines Bankkontos. In München ist ein Ehepaar festgenommen worden, das für China spioniert haben soll. Die beiden sollen gezielt Kontakt zu Wissenschaftlern an deutschen Hochschulen aufgenommen haben. Mehr von Thomas Thronfeld.
1: Sie gaben sich als Dolmetscher aus oder als Mitarbeiter von Autofirmen und machten sich so an die Wissenschaftler ran. Vor allem Lehrstuhlinhaber für die Bereiche Luft- und Raumfahrttechnik, Informatik oder künstliche Intelligenz. Einige der Opfer lockten sie nach China, angeblich um Vorträge vor Experten zu halten. Tatsächlich gehörten die angeblich zivilen Experten aber dann zu staatlichen chinesischen Rüstungsunternehmen. Und die nahmen die Infos über militärisch nutzbare Hochtechnologie, wie es heißt, natürlich gerne auf.
0: Der SC Freiburg möchte heute im größten Spiel der Vereinsgeschichte seinen ersten Europapokaltitel feiern. Im Endspiel der Europa League trifft der SC in Istanbul auf Aston Villa aus der Premier League. Im Fall des Sieges würde sich Freiburg zum ersten Mal für die Champions League qualifizieren. Anstoß in Istanbul ist um 21 Uhr.
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4: Und da haben wir keinen Stau oder irgendeine Gefahrenmeldung. Also kommt gut an euer Ziel, nur der übliche Berufsverkehr.
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4: Und in Bühl Richtung Oberweier wird geblitzt. In Nemmendingen in der Rheinstraße. In Gaggenau in der Hauptstraße Höhe Morgtal Center. In Kappel Höhe Eisenbahnstraße. Auf der Strecke Schutterwald Richtung Altenheim in Höhe Mühlen ist 50 erlaubt.
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0: so wie das Wetter in den nächsten Tagen wird. So wünschen wir uns das dann auch bei unserer Flusskreuzfahrt. Also nicht Fluss im Sinne von, dass viel Regen runterkommt von oben, sondern dass die Sonne scheint. Und ihr habt noch nicht von der Flusskreuzfahrt gehört?
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2: Meldet uns Lara in Hoberg, wolkige 18 Grad und es sieht zum Feierabend dann doch mit ein bisschen Sonne sehr schön aus und vor allem das Wichtigste, auch in Istanbul kommt so langsam die Sonne dann jetzt zum Abend wieder raus, nachdem es eine kleine Regenparty gab. Und dann ist für das SC Freiburg-Spiel auch alles trocken und sauber. Morgen dann viel, viel Sonne in der Ortenau bei bis 20 Grad.
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2: 16.30 Uhr, hier ist Yvonne Stolz.
3: Es droht uns ein Kahlschlag in der Ortenau, was unsere Krankenhausstruktur angeht.
4: Deutliche Worte von Landrat Thorsten Erni. Hintergrund ist der Entwurf für ein Gesetz zur Stabilisierung der Beitragssätze in der gesetzlichen Krankenversicherung. Das hätte laut Landratsamt gravierende Folgen für die Gesundheitsversorgung bei uns im Ortenau-Kreis.
3: Wir sprechen dann im Worst-Case-Szenario von rund 92 Millionen Euro, was wir 2029 zu erwarten hätten, was alleine das Ortenau-Klinikum an Verlusten zu tragen hätte. Und das wäre untragbar. Deswegen sind wir laut und rufen Richtung Berlin, wir können so dieses Gesetz nicht akzeptieren.
4: Mit der Agenda 2030 sei die Ortenau beim Sparen schon ganz vorne mit dabei, mit der niedrigsten Bettenzahl pro Einwohner bundesweit. Erni sieht den Ortenau-Kreis im Nachteil.

0: Durch weitere Einsparungen müssten unter anderem Leistungen zeitweise oder ganz wegfallen und auch auf längere Wartezeiten in den Notaufnahmen müsste man sich einstellen. Nicht nur ganz Südbaden drückt dem SC Freiburg heute Abend fürs Europapokalfinale die Daumen. Im Europapark leuchten heute als Zeichen der Unterstützung die Achterbahnen in den Vereinsfarben Weiß und Rot. Außerdem gibt es in 4 Bars im Park Public Viewing. Der Europapark und der SC Freiburg arbeiten seit rund 30 Jahren zusammen. Bei der Trainerfrage für den Karlsruher SC gibt es offenbar einen heißen Kandidaten aus Österreich. Nach Angaben von Sky Austria gäbe es konkrete Gespräche mit Maximilian Senft vom österreichischen Bundesligisten SV Ried. Senft ist 36 und hat in seinem Verein schon den Abschied bekannt gegeben. Der KSC hatte sich zum Ende der Saison nach 6,5 Jahren von Christian Eichner getrennt.
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3: Die Preise ziehen wieder deutlicher an wegen des Iran-Kriegs. Die Inflation in der Eurozone ist im April auf 3% gestiegen. Schuld sind vor allem die Energiepreise. Der Krieg hat ja Öl und Gas viel teurer gemacht. Aber auch die Preise für Dienstleistungen steigen weiterhin überdurchschnittlich stark. Und auch Lebensmittel werden nicht billiger. Im Gegenteil. Das dürfte bald Folgen für die Geldpolitik haben. Analysten erwarten, dass die Europäische Zentralbank bei ihrer nächsten Sitzung die Zinsen anhebt, um die Inflation zu bekämpfen. Das wäre für Sparer gut, für Kreditnehmer aber schlecht. An der Börse erholt sich der DAX heute trotz Iran-Krieg weiter. Er steigt fast 0,5% auf rund 24.500 Punkte. Einfach näher dran am Börsengeschehen. Niklas Wolf für Hitradio OR.
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6: Keine Gefahrenstelle oder Stau, also kommt gut durch den Berufsverkehr, lasst euch nicht blitzen.
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6: Auf der B3 zwischen Bruchhausen und Neumalsch im 70er-Bereich wird geblitzt. In Nemmendingen in der Rheinstraße, in Kappel, Höhe Eisenbahnstraße beim Metzgerhaus. Auf der Strecke Schutterwald Richtung Altenheim 50 erlaubt.
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0: So eine Karriere gibt's nicht oft. Cher wird heute 80 Jahre alt. Mit 16 ist sie von zu Hause ausgezogen, um sich als Sängerin und Schauspieler einen Namen zu machen. Und beides hat sie geschafft. Als Sängerin wurde sie vor 2 Jahren in die Rock'n'Roll Hall of Fame aufgenommen und dabei als Ikone und Heldin gefeiert.
1: 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Cher.

0: Als Schauspielerin hat Cher aber mindestens genauso geglänzt. Das beweist der Oscar, den sie 1988 bekommen hat für den Film Mondsüchtig.
1: Winner is Cher in Moonsucker.
2: I'm really, really happy. And I don't think that this means that I am somebody, but I guess I'm on my way.
0: Ja, so bescheiden, wie sie sich damals bedankt hat, kennen wir Cher eigentlich nicht. Wenn es darum ging, ihre Träume zu verwirklichen und Chancen zu nutzen, war ihr Motto immer nicht zögern, zugreifen.
3: Should I do this? Should I do this? The hell with it, do it.
0: Und deshalb macht an ihrem 80. Geburtstag auch niemand mehr dumme Sprüche über irgendwelche Schönheits-OPs, sondern da verneigen wir uns doch gerne vor Cher. Hier ist von 87.

0: 40 Jahre alter Song von einer 80-jährigen Sängerin. Heute wird sie 80. Cher, I found someone. Bei Hitradio Org gleich noch in die Pure Show. Gut in euren Feierabend.
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2: Und da sieht's bei Sandra in Offenburg bei 20 Grad wechseln bewölkt aus. Zum Abend soll aber auch noch etwas Sonne kommen und in den nächsten Tagen, ja, sind wir endlich vom Regen erstmal abgelöst. Morgen bei 20 Grad und viel Sonne und auch der Freitag soll bei sogar über 20 Grad dann richtig schön sonnig sein.
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2: Und das News-Update gibt's jetzt mit Yvonne Stolz.
3: Landrat Thorsten Erni warnt vor Einschnitten bei der Gesundheitsversorgung in der Ortenau. Er kritisiert einen geplanten Gesetzentwurf zur Stabilisierung der Krankenkassenbeiträge und spricht von einem Kahlschlag. In Ettenheim soll Anfang 2027 der Glasfaserausbau starten. Die Breitband Ortenau plant, rund 140 Adressen in den Außenbereichen über den geförderten Ausbau anzuschließen. Bei der Trainerfrage für den Karlsruher SC gibt es offenbar einen heißen Kandidaten aus Österreich. Nach Angaben von Sky Austria gäbe es konkrete Gespräche mit Maximilian Senft vom Bundesligisten SV Ried. Einfach näher dran an der Region, jetzt Deutschland und die Welt mit Fabian Schaffer.
4: Weniger Fragen und deutlich weniger Bürokratie. Die Bundesregierung plant eine Reform für den Führerschein, die ihn deutlich günstiger und auch einfacher machen soll. Fahrschulverbände lehnen die Pläne aber ab. Tanja Wagner berichtet.
5: Aktuell werden für den Autoführerschein im Schnitt 3.400 Euro fällig, teilweise über doppelt so viel wie in anderen Ländern. Nach den Plänen von Verkehrsminister Schnieder soll sich das schon Anfang nächsten Jahres ändern. Der Theorieunterricht soll nicht mehr Pflicht sein, der Fragenkatalog von derzeit fast 1.200 Fragen zusammengestrichen werden und Fahrschüler sich digital per App vorbereiten können.
4: Die Bundesregierung will außerdem den Schutz der Bevölkerung im Verteidigungs- und Krisenfall stärken. Das Kabinett hat dafür Vorschläge von Innenminister Dobrindt beschlossen. Geplant sind unter anderem neue Fahrzeuge, weitere Ausrüstung und Notfalllager mit wichtigen Materialien. Bis 2029 sollen insgesamt 10 Milliarden Euro in den Zivil- und Bevölkerungsschutz investiert werden. Die Bundesanwaltschaft hat in München ein Ehepaar als mutmaßliche chinesische Spione festgenommen. Die beiden deutschen Staatsangehörigen sollen für einen chinesischen Geheimdienst Kontakte zu Wissenschaftlern an deutschen Hochschulen geknüpft haben, um an Infos über militärisch nutzbare Hochtechnologie zu kommen. Der SC Freiburg steht heute vor dem größten Spiel seiner Vereinsgeschichte. Im Finale der Europa League trifft Freiburg in Istanbul auf Aston Villa aus der Premier League. Mit einem Sieg würde sich der SC Freiburg zum ersten Mal für die Champions League qualifizieren. Anstoß in Istanbul ist um 21 Uhr.
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2: Auf der B33 Hauser Richtung Haslach viel Stau durch die Sperrung.

0: Eschenbach. Auf der B500 Baden-Baden Richtung Autobahn auch sehr stockend, weil eine Spur gesperrt ist. Und in Schutterwald in der Bahnhofstraße ist ein Unfall passiert, gerade eben. Also Achtung.
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0: Auf der Strecke Schutterwald Richtung Altenheim wird geblitzt, Höhe Mühlen. In Kappel, Höhe Eisenbahnstraße am Metzgerhaus. Auf der Strecke Bühl Richtung Oberweier beim Jägerkreis.
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0: 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Ja, das wird heute aber auch ein Lichtermeerabend, wenn die Freiburger am Abend im Finale der Europa League um den größten Erfolg der Vereinsgeschichte kämpfen. Da gibt es viel Unterstützung. In Freiburg sollen zum Beispiel das Stadion, das Theater und die Blaue Brücke in Vereinsfarben angestrahlt werden. Auch im Europapark, die machen natürlich auch mit. Da sollen auch viele Achterbahnen dann in weiß-rot leuchten. Wer weiß, vielleicht wird sogar die Blue Fire zur White and Red Fire. Und wer nicht so weit fahren möchte für Public Viewings und Co., ich meine, das Stadion ist ja auch schon ausverkauft. Es gibt aber auch viele kleinere hier in der näheren Umgebung, in der Sichtebar in Offenburg zum Beispiel heute Abend auch. Ja, also Wahnsinns. Unterstützung hier vor Ort, aber auch in Istanbul natürlich. Stefan Meyer, der Stadionsprecher, hat uns gerade noch was geschickt, live aus Istanbul.
1: Ja, ich melde mich hier gerade vom Besiktas Park hier in Istanbul. Hier findet gerade das Fanfest statt noch, das so ordentlich in den Regen ins Wasser gefallen ist heute Mittag. Hier hat es aus Kübeln runtergeschüttet in Istanbul. Kaum vorstellbar. Ich glaube, bei euch ist schöneres Wetter. Aber jetzt macht der Himmel wieder auf. Die Fans strömen zurück auf diesen Platz, stimmen sich ein. Wir hören es hier im Hintergrund. Geht es dann los in Richtung Besiktas Park, in Richtung Stadion. Und ich merke es bei mir, die Anspannung steigt von Minute zu Minute, aber auch die Vorfreude. Eigentlich hätte Jogi Löw hier mit mir ein Gespräch gehabt auf der Bühne und auch die beiden Vorstände, aber das ist leider alles ins Wasser gefallen. Wir heben uns alles auf, alle großen Momente für dieses Spiel dann heute Nacht. Ja, hier wird das Spiel erst um 22 Uhr angepfiffen, deutscher Zeit um 21 Uhr. Also freuen wir uns auf eine magische Nacht hier in Istanbul. Liebe Grüße in die Ortenau. Einfach näher dran am SC Freiburg ist Stefan Meyer für Hitradio Ohr.
0: Euer und Hardcore-Fan und mittlerweile gefühlt Teilzeitreporter Mikey aus Dunsweier, der ist auch da. Mit ihm haben wir heute auch am Telefon gesprochen. Der meint, so einen Abend, den will man nüchtern erleben. Also da jetzt erstmal schön langsam hier mit dem Bierchen.
2: Das haltet sich bei alle in Grenze, weil das Spiel ist Jahrtausend für uns. Und das merkst du bei alle, das möchte ich einfach keiner entgehen lassen. Ich hoffe, dass man es frühzeitig entscheidet, weil mein typisches 7:6 nach Elfmeterschieße, ich muss auch ehrlich gestehen, so viele Herzkupfer habe ich in den Flieger gar nicht mit reinschmuggeln können. Von dem her hoffe ich auf einen Sieg nach 90 Minuten, aber ja, wir kennen ja die englische Mannschaft und ihre Historie mit Elfmeterschieße. Von dem her bin ich beim 7:6 vom Punkt aus, aber hoffe, dass wir es vorher klar machen.
0: Also, 4 Stunden bis zum Anpfiff in Istanbul, wo der SC Freiburg auf Aston

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2: So, und da meldet uns Frank in Diersburg. 19 Grad, hier scheint jetzt sogar die Sonne. Und das wird dann über die Nacht auch nicht weiter regnen. Morgen durchweg sonniger Tag. Bei bis 20 Grad wird es auf jeden Fall sehr angenehm.
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2: Das News-Update mit Yvonne Stolz.
3: Ein Auffahrunfall sorgt aktuell für Stau am Offenburger Messekreisel. Drei Autos sind beteiligt. Die Polizei regelt den Verkehr. Nach ersten Infos ist niemand ernsthaft verletzt.
4: Es holt uns einen Kahlschlag in der Ortenau, was unsere Krankenhausstruktur angeht.
3: Deutliche Worte von Landrat Thorsten Erni. Hintergrund ist der Entwurf für ein Gesetz zur Stabilisierung der Beitragssätze in der gesetzlichen Krankenversicherung. Das hätte laut Landratsamt gravierende Folgen für die Gesundheitsversorgung im Ortenau-Kreis.
4: Wir sprechen dann im Worst-Case-Szenario von rund 92 Millionen Euro, was wir 2029 zu erwarten hätten, was alleine das Ortenau-Klinikum an Verlusten zu tragen hätte. Und das wäre untragbar. Deswegen sind wir laut und rufen Richtung Berlin, wir können so dieses Gesetz nicht akzeptieren.
3: Mit der Agenda 2030 sei die Ortenau beim Sparen schon ganz vorne mit dabei, mit der niedrigsten Bettenzahl pro Einwohner bundesweit. Durch weitere Einsparungen müssen unter anderem Leistungen zeitweise oder ganz wegfallen. Nicht nur ganz Südbaden drückt dem SC Freiburg heute Abend fürs Europapokalfinale in Istanbul die Daumen. Im Europapark leuchten heute als Zeichen der Unterstützung die Achterbahnen in den Vereinsfarben Weiß und Rot.
5: 11.000 SC-Fans haben Tickets für das bisher größte Spiel der Vereinsgeschichte in Istanbul. 62.000 Anfragen gab es laut Verein. Das Spiel gegen Aston Villa startet um 21 Uhr. Unabhängig vom Ausgang gibt es morgen für den SC gegen 18 Uhr einen Empfang an der Freiburger Messe. Gewinnt Freiburg, rechnet man am Lara-Flugplatz mit einem größeren Fanaufkommen. Die Mannschaft soll am Nachmittag hier landen. Klaus Muth, Nachrichtenredaktion.
3: Der Karlsruher SC hat offenbar einen neuen Trainer gefunden. Mehreren Medienberichten zufolge soll der 36-jährige Maximilian Senft vom österreichischen Bundesligisten SV Ried die Nachfolge von Christian Eichner antreten. Bekannt wurde Senft neben seiner Trainerkarriere auch als erfolgreicher Pokerspieler.
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2: An der B33, B3 ein Unfall bei der Möbelschau in Offenburg mit vier Autos. Achtung, hier.

0: ist etwas Stau. Auf der B33 Hausach Richtung Haslach auch sehr zäh fließend ab Hausach durch die Sperrung in Fischerbach. In Schutterwald hat es gekracht in der Bahnhofstraße. Achtung, hier ist allerdings die Polizei schon da. Und auf der alten B3 und das war ja Richtung Achern, Höhe Lindenkreuzung, liegt ein Ast auf der Straße. Also Vorsicht.
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0: In Bühl Richtung Oberweier beim Jägerkreise wird geblitzt. In Kappel, Höhe Eisenbahnstraße beim Metzgerhaus. Auf der Strecke Schutterwald Richtung Altenheim, Höhe Mühlen.
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2: Erst gewinnt hier Südbaden die Europa League. Heute Abend mit dem SC Freiburg. Nächste Woche ist dann die Weltmeisterschaft dran. Aber im Flyball. Durbach Ebersweier ist nämlich bei der offiziellen Flyball-Weltmeisterschaft dabei. Kein Witz. Tobias Schneider ist aus dem Social-Media-Team von dem Club. Sag mal, Flyball, irgendwas mit Hunden, ne?
3: Also Flyball ist ein ganz rasanter, präziser Hundesport. Da geht es darum, dass ein Team aus vier Hunden mit vier Haltern über vier Hürden eine Strecke von ungefähr 30 Metern zurücklegen. Und am Ende dieser Bahn steht dann eine sogenannte Flyball-Box. Da muss der Hund dann quasi mit allen Vieren draufspringen. Da löst sich dann ein Ball, der Hund fangen muss, und dann wieder über die vier Hürden zurück. Und das möglichst schnell. Und es ist unglaublich, also der aktuelle Weltrekord liegt da bei 14,07 Sekunden. Sehr beachtlich.
2: Und wann ist man richtig gut? Also du hast schon gesagt, es geht um Zeit und man muss wahrscheinlich sehr, sehr, sehr viel mit seinem Hund trainieren.
3: Ja, definitiv. Also da ist halt die Mischung aus Spieltrieb vom Hund, aus Geschwindigkeit natürlich, aber auch die Hund-Mensch-Bindung.
2: Und es ist ein Teamsport?
3: Also das Gesamtteam besteht aus vier Hunden und vier Hundeführer.
2: Ja.
3: Das Flyball-Team, die Cool Runnings, so nennen sie sich in Eberswire, besteht natürlich auf noch viel mehr Mitgliedern. Ich denke, die Hörer wissen das auch. Einmal im Sommer, im Juli, findet auch immer ein großes Turnier statt auf dem Sportgelände in Eberswire vom VDH Dorbachtal. Das ist auch schon national und international sehr bekannt ist tatsächlich. Wo auch schon Weltrekorde aufgestellt wurden oder deutsche Rekorde. Also man kennt ihn wohl unter den Rekordrasen in Eberswire, weil da wäre, sagen wir, immer wieder Rekorde gebrochen in dem Fall.
2: Und das Ganze in Norwich nächstes Wochenende, 30. 31. Mai, die Flyball-Weltmeisterschaft mit der Unterstützung aus Eberswire. Wir drücken die Daumen.
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2: Und das ist bei Michaela in Lahr bei 19 Grad wolkig und ja, endlich wird's wärmer und ab und zu kommt sogar Sonnenschein bei Ingrid in Offenburg-Waltersweier. Und das ist ein guter Vorbote für das SC Freiburg-Spiel. Da scheint dann hoffentlich nachher auch die Sonne in Istanbul. Morgen dann viel Sonnenschein über den Tag verteilt, nur wenig Wolken. Bei bis 20 Grad wird's auch auf jeden Fall trocken bleiben.
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2: Um 18 Uhr mit Yvonne Stolz.
3: Vor dem Kieler Rathaus ist aktuell eine Demo. Hintergrund ist die Sorge vor deutlich steigenden Kosten bei der Kinderbetreuung. Wie genau es in Kiel aussieht, ist unser Thema in rund 10 Minuten. Landrat Thorsten Erni warnt vor Einschnitten bei der Gesundheitsversorgung in der Ortenau. Er kritisiert einen geplanten Gesetzentwurf zur Stabilisierung der Krankenkassenbeiträge und spricht von einem Kahlschlag. Die Trainerfrage beim Karlsruher SC scheint geklärt. Mehreren Medienberichten zufolge soll Maximilian Senft vom österreichischen Bundesligisten SV Ried die Nachfolge von Christian Eichner antreten. Einfach näher dran an der Region, jetzt Deutschland und die Welt mit Fabian Schaffer.
4: Die Fahrschulverbände halten von den Führerscheinplänen der Bundesregierung nicht wirklich viel. Sie warnen, dass bei einer kürzeren Ausbildung oder vereinfachten Prüfung die Verkehrssicherheit leiden könnte. Der Plan der Bundesregierung, mehr digitaler Theorieunterricht, kleinerer Fragenkatalog für die Prüfung und flexiblere Vorgaben bei Sonderfahrten, das soll den Führerschein insgesamt günstiger machen. Tausende neue moderne Fahrzeuge, Schutzausrüstung und eine medizinische Notfall-Taskforce. Deutschland baut seinen Bevölkerungsschutz weiter aus. Die Pläne dafür hat Bundesinnenminister Dobrindt jetzt vorgestellt. Der Kern des Ganzen?
5: Militärische Verteidigung und zivile Verteidigung, sie müssen eng miteinander verzahnt werden.
4: Bis 2029 will der Bund dafür 10 Milliarden Euro ausgeben. Ein Ehepaar in München soll für den chinesischen Geheimdienst Kontakte zu Wissenschaftlern an deutschen Hochschulen geknüpft haben. Angebliches Ziel war es, an militärisch nutzbare Technologie zu kommen. Jetzt hat die Bundesanwaltschaft die zwei festnehmen lassen. Pia Wegner mit den Einzelheiten.
6: Die beiden deutschen Staatsbürger tarnten sich als Dolmetscher oder Mitarbeiter eines Autoherstellers. Sie nahmen vor allem Professoren aus den Bereichen Luft- und Raumfahrttechnik, Informatik und künstlicher Intelligenz ins Visier. Einige von ihnen lockten sie sogar nach China, angeblich für zivile Vorträge, die dann aber vor staatlichen Rüstungsunternehmen stattfanden.
4: Der SC Freiburg möchte heute im größten Spiel der Vereinsgeschichte seinen ersten Europapokaltitel feiern. Im Endspiel der Europa League trifft der SC in Istanbul auf Aston Villa aus der Premier League. Im Falle eines Sieges würde sich Freiburg zum ersten Mal für die Champions League qualifizieren. Anstoß in Istanbul ist um 21 Uhr.
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2: Auf der B33 Hausach Richtung Haslach gibt es etwas Stau ab Hausach durch die Sperrung in Fischerbach. In Offenburg an der Kinzigbrücke stadteinwärts steht außerdem ein Pannenauto. Auf der alten B3 Ottersweier Richtung Aachen Höhe Lindenkreuzung liegt ein Ast auf der Straße. Also Vorsicht.
8: Wow, also ich bin wirklich überrascht.
2: Ja.

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2: Es sind auch recht viele Blitzer hier für diesen Abend in Bühl Richtung Oberweier beim Jägerkreisel. In Kappel, Höhe Eisenbahnstraße, am Metzgerhaus. In Rastatt in der Urwaldstraße und auch auf der Strecke Schutterwald Richtung Altenheim in Höhe Mühlen. Kommt gut an.
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0: Minuten in euren Feierabend. Hier ist Hitradio Ohr einfach näher dran, auch in Kiel. So klingen 200 wütende Väter und Mütter, die protestieren heute Abend gemeinsam mit ihren Kindern vor dem Kieler Rathaus. Und zwar lautstark gegen neue, drastisch gestiegene Gebühren für die Grundschulbetreuung. Das neue Preismodell des Gemeinderats ist nämlich für viele Familien ein echter Schock. Wer sein Kind an einer Halbtagsschule von morgens bis abends betreuen lassen will, muss inklusive Mittagessen satte 431 Euro im Monat hinblättern. Unser Reporter Moritz hat mit einer betroffenen Mutter vor Ort gesprochen und sich mal aufklären lassen, um wie viel die Preissteigerung, von welcher Steigerung wir hier sprechen, mit der Miriam.
1: Weil die Betreuungsgebühren verdoppelt wurden. Und zwar findet die Verdoppelung im September Anwendung. Das heißt, sie sind 3 Monate davor, das Doppelte zu bezahlen und müssen jetzt uns komplett umorganisieren.
2: Ja, und wenn ich mich hier so umschaue, geht es nicht nur dir so. Also hier sind richtig viele Menschen.
1: Ganz genau, wir sind sehr viele Familien in Kiel. Kiel ist eine lebenswerte Stadt und eigentlich richtig toll für Kinder mit Spielplätzen, Au- und Wildnisbad, Musikschule. Und jetzt lässt uns die Stadt so hängen mit den Betreuungsgebühren. Es ist unglaublich.
2: Ich sehe auch gerade, du hast ganze 2 Schilder in deinen Händen. Hat das eine dein Kind gemalt, deine Kinder?
1: Ja, das hat mein jüngstes Kind gemalt. Auf dem einen Schild, das meine Tochter gemalt hat, steht Stopp. Sie wollte schreiben, 435 Euro sind viel zu viel Geld, denn es ist so, dass wir bisher 220 Euro zahlen mussten. Ich stehe hier für alle Familien, die jetzt noch kleine Kinder haben. Meine 3 großen Kinder sind aus dem Alter raus. Aber ich finde es eine Zumutung, was jetzt den Eltern zugemutet wird, die jetzt kleine Kinder großziehen müssen. Bei dieser Inflation, bei steigenden Lebenshaltungskosten, bei Löhnen, die nicht in dem Maße steigen, die Mieten steigen. Wir tragen die Rentenversicherung mit unseren Beiträgen. Wir zahlen immer mehr in die Pflege ein. Wir tun das auch gerne. Wir müssen aber auch schauen, wo wir bleiben. Wir müssen auch arbeiten, damit wir für unsere Altersvorsorge sorgen können. Und wir müssen auch noch genug Geld übrig haben, um unsere Kinder angemessen ernähren zu können und kleiden zu können und ihnen Musikunterricht bieten zu können.
0: Riesenprotestzug hier in Kiel wegen der Gebühren. Schuld an den hohen Kosten sind unter anderem teurere Tarife beim Betreuer Caritas und ja, die Tatsache, dass der Ausbau von echten Ganztagsschulen viel zu langsam vorankommt. Unser Reporter Moritz mit einem kleinen Stimmungsbericht aus Kiel. Das ist Hitradio Ohr.

0: 4 Stunden bis zum Anpfiff in Istanbul, wo der SC Freiburg auf Aston Villa trifft. Und in der Freiburger Heimat wird an der Messe das größte Public Viewing der Stadt stattfinden mit bis zu 15.000 Menschen ohne den Oberbürgermeister. Ja, der ist natürlich live vor Ort in Istanbul, wie wir in seinem RTL-Interview gerade gehört haben.
1: Also ich war beim Kofferpacken so richtig aufgeregt wie ein kleiner Junge. Ey, das ist sowas Besonderes. Das ist das wirklich Außergewünschte, was ein historischer Erfolg für diesen Verein, für unsere Stadt, für die ganze Region. Wir waren noch nie in so einem Finale und deswegen ist es heute Abend der Moment, Geschichte zu schreiben. Und da lassen wir uns auch nicht vom englischen Wetter abhalten, sondern wir werden alles geben heute Abend, gemeinsam mit den Fans, gemeinsam mit einem super Team und ich bin sehr gespannt.
0: Also sogar das Stadtoberhaupt ist dort, um auf dem offiziellen Siegerfoto nochmal in die Kamera zu lächeln. Dann sind die Vorzeichen ja sehr gut. Der SC ab 21 Uhr natürlich im Free TV dann auch zu sehen, das Spiel auf RTL.
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2: Und da meldet uns Daniel in Stutterzell wolkige 19 Grad. Und ansonsten kommt aber auch vielerorts noch ein bisschen Sonne raus jetzt zum Feierabend. Morgen sieht das Wetter ähnlich aus. Mal Sonne, mal Wolken. Die meiste Zeit sehr freundlich bei bis 20 Grad.
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2: Um 6:30 mit Yvonne Stolz.
3: Also ich war beim Kofferpacken so richtig aufgeregt wie ein kleiner Junge. Ey, das ist sowas Besonderes.
4: Das sagte Freiburgs Oberbürgermeister Martin Horn im RTL-Interview. Auch er ist in Istanbul und drückt dem SC Freiburg für das Finale der Europa League die Daumen. Sichtbare Unterstützung kommt auch aus der Ortenau. Im Europapark leuchten heute die Achterbahnen in den Vereinsfarben Weiß und Rot. 11.000 Freiburg-Fans haben Tickets für das bisher größte Spiel der Vereinsgeschichte bekommen. 62.000 Anfragen gab es laut Verein. Das Spiel gegen Aston Villa startet um 21 Uhr und läuft im Free-TV auf RTL. Vor dem Kehler Rathaus ist es heute Abend ziemlich laut geworden. Grund ist eine Demo gegen höhere Gebühren für die Betreuung der Grundschulkinder. Ab September sollen zum Beispiel Eltern, deren Kinder eine Halbtagsschule besuchen, mehr als 430 Euro im Monat bezahlen, wenn ihre Kinder von 7 bis 17 Uhr betreut werden sollen. Unter den rund 200 Demo-Teilnehmern ist auch Miriam.
5: Kehl ist eine lebenswerte Stadt und eigentlich richtig toll für Kinder mit Spielplätzen, auch ein Wildnisbad, Musikschule. Und jetzt lässt uns die Stadt so hängen mit den Betreuungsgebühren. Es ist unglaublich.
4: Die Stadt Kehl schießt nach eigenen Angaben im kommenden Schuljahr zusätzlich rund 1 Million Euro für die Schulkindbetreuung zu. Auf dem Friedhof in Kappelrodeck gibt es jetzt ein Grabfeld für Sternenkinder. Die Gemeinde schafft damit einen Ort der Erinnerung für Eltern und Angehörige, die ein Baby während der Schwangerschaft oder bei der Geburt verloren haben, und außerdem für Kinder unter 10 Jahren. Rund 12.000 Euro werden investiert. Eingeweiht wurde das Grabfeld jetzt bei einer ökumenischen Segnung. Der Karlsruher SC hat offenbar einen neuen Trainer gefunden. Mehreren Medienberichten zufolge soll der 36-jährige Maximilian Senft vom österreichischen Bundesligisten SV Ried die Nachfolge von Christian Eichner antreten. Bekannt wurde Senft neben seiner Trainerkarriere auch als erfolgreicher Pokerspieler.
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2: Auf der A5 Richtung Karlsruhe. Zwischen Riegel und Herbolzheim ein Pannenausfall.

0: der rechten Spur. Deswegen 7 Kilometer Stau, das ist da im Baustellenbereich. In Lahr gab es außerdem einen Unfall in der Gutleutstraße Richtung Schwarzwaldstraße. Hier liegen Fahrzeugteile auf der Kreuzung. Und in Offenburg an der Kinzigbrücke stadteinwärts ist noch ein Pannenauto.
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0: In Kappel, Höhe Eisenbahnstraße, Metzgerhaus wird geblitzt. In Rastatt in der Oberwaldstraße.
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0: erfolgreiche Musikerin, Oscar-prämierte Schauspielerin und noch viel, viel mehr. Cher feiert heute ihren 80. Geburtstag.
1: Shirley Sarkissian, besser bekannt unter ihrem Namen Cher, wird am 20. Mai 1946 in Kalifornien geboren. Ihre Mutter ist Model, Songschreiberin und Sängerin Georgia Holt. I'm just your yesterday. Cher selbst schließt die Highschool nie ab. Grund dafür ist die nicht diagnostizierte Legasthenie als Kind. Trotzdem ist sie nicht nur eine der reichsten Sängerinnen, sondern hat auch einen Oscar zu Hause. Den hat sie 1988 für ihre Hauptrolle im Film Mondsüchtig bekommen. Ihren erfolgreichsten Song hat sie 10 Jahre später mit 52 Jahren. Damit ist sie nicht nur bis 2022 die älteste Frau an der Spitze der britischen Charts, sondern hat damit auch die gesamte Musikwelt verändert. Als erste hat sie Autotune in einem erfolgreichen Hit benutzt. Believe hat davor so leblos geklungen, deshalb verwenden die Produzenten Autotune. Das erzählt Cher später in einem Interview.
2: Deshalb haben ihre Produzenten überhaupt Autotune benutzt und so wurde das richtig bekannt.
1: Außerdem ist sie die einzige weibliche Künstlerin in der Geschichte, die in den 60ern, 70ern, 80ern und 90er Jahren in den USA einen Nummer 1 Hit landet. Mit so viel Erfolg hat Cher natürlich auch einiges auf dem Konto. Dazu hat sie Villen in Malibu, Frankreich und Neuseeland. Eine Kunstsammlung im Wert von fast 200 Millionen Euro und vermutlich auch mehrere Kleiderschränke voll mit Versace-Kleidung. Mode-Ikone Donatella Versace ist nämlich eine ihrer engsten Freundinnen. Neben Mode hat Cher auch ein großes Herz für Tiere. Sie ist Co-Gründerin der Organisation Free the Wild. Anlass dafür ist die Befreiung eines einsamen Elefanten, der in einem Zoo in der Hauptstadt Pakistans unter unwürdigen Verhältnissen gehalten wird. Überraschenderweise ist Cher vor kurzem übrigens Oma geworden, wobei ihre Enkelin schon über 15 Jahre alt ist. Cher hat's davor einfach nur nicht mitbekommen.

0: Rampart bei Hitradio Ohr um gleich 7. Gleich noch mit Subway. Schönen Mittwochabend.
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2: Und da kommen auch schon Grüße aus dem Stadion von Hörerin Lena, die ist beim Public Viewing in Freiburg da. Und so wie, ja, gut 15.000 weitere Menschen. Wahnsinnsstimmung, alle sind aufgeregt und vorbereitet für das große Spiel und das auch in Istanbul mit schönem Wetter. Morgen dann sonnig, die meiste Zeit bei höchstens 20 Grad.
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2: Um 19 Uhr mit Yvonne Stolz.
3: Vor dem Kehler Rathaus war heute Abend eine Demo. Hintergrund ist die Sorge vor deutlich steigenden Kosten bei der Kinderbetreuung. Landrat Thorsten Erni warnt vor Einschnitten bei der Gesundheitsversorgung in der Ortenau. Er kritisiert einen geplanten Gesetzentwurf zur Stabilisierung der Krankenkassenbeiträge und spricht von einem Kahlschlag. Die Trainerfrage beim Karlsruher SC scheint geklärt. Mehreren Medienberichten zufolge soll Maximilian Senft vom österreichischen Bundesligisten SV Ried die Nachfolge von Christian Eichner antreten. Einfach näher dran an der Region, jetzt Deutschland und die Welt mit Dominik Schweiger.
4: Der Bundestag berät momentan zum ersten Mal über einen Gesetzentwurf der Bundesregierung zum Recht auf Reparatur. Mit der geplanten Reform soll eine EU-Richtlinie in nationales Recht umgesetzt werden. Der Entwurf sieht strengere Vorgaben für die Hersteller vor. Mehr von Fiona Reinhardt.
5: Die neuen Regeln sollen dazu anregen, sich für eine Reparatur zu entscheiden, anstatt für ein neues Produkt, so Bundesjustizministerin Stefanie Hubig. Konkret geht es darum, dass Hersteller von beispielsweise Waschmaschinen, Computern, E-Rollern und Co. dazu verpflichtet werden, die Geräte während der üblichen Lebensdauer zu einem angemessenen Preis zu reparieren, unabhängig von der Dauer der Produktgarantie.
4: Die Bundesregierung hat ein milliardenschweres Ausbauprogramm für den Zivilschutz beschlossen. Bis 2029 sollen 10 Milliarden Euro investiert werden, unter anderem in Ausrüstung und Personal des Technischen Hilfswerks. Geplant ist außerdem, öffentliche Schutzräume wie Bunker oder Tiefgaragen in einer Datenbank zu erfassen. Auch beim Führerschein sind Änderungen geplant. Durch mehr Digitalisierung und weniger Bürokratie sollen die Kosten künftig sinken. In Südkalifornien kämpfen Feuerwehrleute gegen mehrere Waldbrände. Ein neues Feuer ist südöstlich von Los Angeles ausgebrochen und breitet sich nach Behördenangaben mit gefährlicher Geschwindigkeit aus. Bislang ist es noch gar nicht eingedämmt. Für mehrere Bezirke gelten Evakuierungsanweisungen und Warnungen. Zeitweise waren rund 29.000 Menschen betroffen. Der SC Freiburg steht heute vor dem größten Spiel seiner Vereinsgeschichte. Im Finale der Europa League trifft Freiburg in Istanbul auf Aston Villa aus der Premier League. Mit einem Sieg würde sich der SC Freiburg zum ersten Mal für die Champions League qualifizieren. Anstoß in Istanbul ist um 21 Uhr.
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2: A5 in Basel Richtung Karlsruhe. Zwischen Rastatt Süd und Rastatt Nord. Da liegen Kennzeichen auf der linken Spur. Also Vorsicht.

0: Und in Lahr gab es einen Unfall in der Gut-Leutstraße Richtung Schwarzwaldstraße. Hier liegen noch Fahrzeugteile auf der Kreuzung.
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0: In Kappel stehen sie Höhe Eisenbahnstraße am Metzgerhaus.
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1: Das war heute wichtig in der Region. Ich bin Yvonne Stolz.
2: Also ich war beim Kofferpacken so richtig aufgeregt wie ein kleiner Junge. Ey, das ist sowas Besonderes.
1: Das sagte Freiburgs Oberbürgermeister Martin Horn im RTL-Interview. Auch er ist in Istanbul und drückt dem SC Freiburg für das Finale der Europa League die Daumen. Sichtbare Unterstützung kommt auch aus der Ortenau. Im Europapark leuchten die Achterbahnen in den Vereinsfarben Weiß und Rot. 11.000 Freiburg-Fans haben Tickets für das bisher größte Spiel der Vereinsgeschichte bekommen. 62.000 Anfragen gab es laut Verein. Unabhängig vom Ausgang gibt es morgen am Donnerstag für den SC gegen 18 Uhr einen Empfang an der Freiburger Messe. Vor dem Kehler Rathaus ist es heute Abend ziemlich laut geworden. Grund ist eine Demo gegen höhere Gebühren für die Betreuung der Grundschulkinder. Ab September sollen zum Beispiel Eltern, deren Kinder eine Halbtagsschule besuchen, mehr als 430 Euro bezahlen, wenn ihre Kinder von 7 bis 17 Uhr betreut werden sollen. Unter den rund 200 Demo-Teilnehmern war auch Miriam.
3: Kehl ist eine lebenswerte Stadt und eigentlich richtig toll für Kinder mit Spielplätzen, Au- und Wildnispark, Musikschule. Und jetzt lässt uns die Stadt so hängen mit den Betreuungsgebühren. Es ist unglaublich.
1: Die Stadt Kehl schießt nach eigenen Angaben im kommenden Schuljahr zusätzlich rund 1 Million Euro für die Schulkindbetreuung zu.
4: Es droht uns ein Kahlschlag in der Ortenau, was unsere Krankenhausstruktur angeht.
1: Deutliche Worte von Landrat Thorsten Erni. Hintergrund ist der Entwurf für ein Gesetz zur Stabilisierung der Beitragssätze in der gesetzlichen Krankenversicherung. Das hätte laut Landratsamt gravierende Folgen für die Gesundheitsversorgung im Ortenau-Kreis.
4: Wir sprechen dann im Worst-Case-Szenario von rund 92 Millionen Euro, was wir 2029 zu erwarten hätten, was alleine das Ortenau-Klinikum an Verlust zu tragen hätte. Und das wäre untragbar. Deswegen sind wir laut und rufen Richtung Berlin, wir können so dieses Gesetz nicht akzeptieren.
1: Mit der Agenda 2030 sei die Ortenau beim Sparen schon ganz vorne mit dabei, mit der niedrigsten Bettenzahl pro Einwohner bundesweit. Durch weitere Einsparungen müssten unter anderem Leistungen zeitweise oder ganz wegfallen und auch auf längere Wartezeiten in den Notaufnahmen müsste man sich einstellen. Der Karlsruher SC hat offenbar einen neuen Trainer gefunden. Mehreren Medienberichten zufolge soll der 36-jährige Maximilian Senft vom österreichischen Bundesligisten SV Ried die Nachfolge von Christian Eichner antreten. Bekannt wurde Senft neben seiner Trainerkarriere als erfolgreicher Pokerspieler.
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1: Ich bin Dominik Schweiger. Nach ihrer Festnahme in München sitzen zwei mutmaßliche China-Spione in Untersuchungshaft. Ein Ermittlungsrichter am Bundesgerichtshof hat die Haftbefehle gegen das deutsche Ehepaar bestätigt. Die Bundesanwaltschaft wirft den beiden vor, für einen chinesischen Geheimdienst gearbeitet zu haben. Sie sollen versucht haben, an wissenschaftliche Informationen zur Spitzentechnologie zu gelangen, die auch militärisch genutzt werden kann. Weniger Fragen und deutlich weniger Bürokratie. Die Bundesregierung plant eine Reform für den Führerschein, die ihn deutlich günstiger und auch einfacher machen soll. Fahrschulverbände lehnen die Pläne aber ab. Tanja Wagner berichtet.
2: Aktuell werden für den Autoführerschein im Schnitt 3.400 Euro fällig, teilweise über doppelt so viel wie in anderen Ländern. Nach den Plänen von Verkehrsminister Schnieder soll sich das schon Anfang nächsten Jahres ändern. Der Theorieunterricht soll nicht mehr Pflicht sein, der Fragenkatalog von derzeit fast 1.200 Fragen zusammengestrichen werden und Fahrschüler sich digital per App vorbereiten können.
1: Der frühere NSU-Unterstützer Ralf Wohleben ist wieder ein freier Mann. Der 51-Jährige habe seine 10-jährige Haftstrafe vollständig verbüßt, heißt es von der Bundesanwaltschaft. Wohleben hatte dem rechtsextremen Terrornetzwerk NSU die Waffe beschafft, mit der 9 Menschen mit Migrationshintergrund ermordet wurden. Im Zusammenhang mit der NSU-Serie sitzt damit nur noch die Rechtsextremistin Beate Zschäpe im Gefängnis. Der SC Freiburg steht heute Abend vor dem größten Spiel seiner Vereinsgeschichte. Im Finale der Europa League trifft Freiburg in Istanbul auf den englischen Premier League Club Aston Villa. Trainer Julian Schuster sprach vor dem Endspiel von einem sehr besonderen Moment. Rund 11.000 Freiburger Fans werden die Mannschaft im Stadion unterstützen. Anstoß in Istanbul ist um 21 Uhr.
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1: Das war heute wichtig in der Region. Ich bin Yvonne Stolz.
2: Also ich war beim Kofferpacken so richtig aufgeregt wie ein kleiner Junge. Ey, das ist sowas Besonderes.
1: Das sagte Freiburgs Oberbürgermeister Martin Horn im RTL-Interview. Auch er ist in Istanbul und drückt dem SC Freiburg für das Finale der Europa League die Daumen. Sichtbare Unterstützung kommt auch aus der Ortenau. Im Europapark leuchten die Achterbahnen in den Vereinsfarben Weiß und Rot. 11.000 Freiburg-Fans haben Tickets für das bisher größte Spiel der Vereinsgeschichte bekommen. 62.000 Anfragen gab es laut Verein. Unabhängig vom Ausgang gibt es morgen am Donnerstag für den SC gegen 18 Uhr einen Empfang an der Freiburger Messe. Vor dem Kehler Rathaus ist es heute Abend ziemlich laut geworden. Grund ist eine Demo gegen höhere Gebühren für die Betreuung der Grundschulkinder. Ab September sollen zum Beispiel Eltern, deren Kinder eine Halbtagsschule besuchen, mehr als 430 Euro bezahlen, wenn ihre Kinder von 7 bis 17 Uhr betreut werden sollen. Unter den rund 200 Demo-Teilnehmern war auch Miriam.
3: Kehl ist eine lebenswerte Stadt und eigentlich richtig toll für Kinder mit Spielplätzen, auch ein Wildnisbad, Musikschule. Und jetzt lässt uns die Stadt so hängen mit den Betreuungsgebühren. Es ist unglaublich.
1: Die Stadt Kehl schießt nach eigenen Angaben im kommenden Schuljahr zusätzlich rund 1 Million Euro für die Schulkindbetreuung zu.
4: Es droht uns ein Kahlschlag in der Ortenau, was unsere Krankenhausstruktur angeht.
1: Deutliche Worte von Landrat Thorsten Erni. Hintergrund ist der Entwurf für ein Gesetz zur Stabilisierung der Beitragssätze in der gesetzlichen Krankenversicherung. Das hätte laut Landratsamt gravierende Folgen für die Gesundheitsversorgung im Ortenau-Kreis.
4: Wir sprechen dann im Worst-Case-Szenario von rund 92 Millionen Euro, was wir 2029 zu erwarten hätten, was alleine das Ortenau-Klinikum an Verlust zu tragen hätte. Und das wäre untragbar. Deswegen sind wir laut und rufen Richtung Berlin, wir können so dieses Gesetz nicht akzeptieren.
1: Mit der Agenda 2030 sei die Ortenau beim Sparen schon ganz vorne mit dabei, mit der niedrigsten Bettenzahl pro Einwohner bundesweit. Durch weitere Einsparungen müssten unter anderem Leistungen zeitweise oder ganz wegfallen und auch auf längere Wartezeiten in den Notaufnahmen müsste man sich einstellen. Der Karlsruher SC hat offenbar einen neuen Trainer gefunden. Mehreren Medienberichten zufolge soll der 36-jährige Maximilian Senft vom österreichischen Bundesligisten SV Ried die Nachfolge von Christian Eichner antreten. Bekannt wurde Senft neben seiner Trainerkarriere als erfolgreicher Pokerspieler.
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1: Ich bin Dominik Schweiger. Die Bundesregierung hat ein milliardenschweres Ausbauprogramm für den Zivilschutz beschlossen. Bis 2029 sollen 10 Milliarden Euro investiert werden, unter anderem in Ausrüstung und Personal des Technischen Hilfswerks. Geplant ist außerdem, öffentliche Schutzräume wie Bunker oder Tiefgaragen in einer Datenbank zu erfassen. Auch beim Führerschein sind Änderungen geplant. Durch mehr Digitalisierung und weniger Bürokratie sollen die Kosten künftig sinken. Der Bundestag berät momentan zum ersten Mal über einen Gesetzentwurf der Bundesregierung zum Recht auf Reparatur. Mit der geplanten Reform soll eine EU-Richtlinie in nationales Recht umgesetzt werden. Der Entwurf sieht strengere Vorgaben für die Hersteller vor. Mehr von Fiona Reinhardt.
2: Die neuen Regeln sollen dazu anregen, sich für eine Reparatur zu entscheiden, anstatt für ein neues Produkt, so Bundesjustizministerin Stefanie Hubig. Konkret geht es darum, dass Hersteller von beispielsweise Waschmaschinen, Computern, E-Rollern und Co. dazu verpflichtet werden, die Geräte während der üblichen Lebensdauer zu einem angemessenen Preis zu reparieren, unabhängig von der Dauer der Produktgarantie.
1: Ein Ehepaar in München soll für den chinesischen Geheimdienst Kontakte zu Wissenschaftlern an deutschen Hochschulen geknüpft haben. Die beiden sitzen mittlerweile in Untersuchungshaft. Laut den Behörden war ihr Ziel, an militärisch nutzbare Technologie zu kommen. Dafür hat es das Paar offenbar vor allem auf Professoren in den Bereichen Luft- und Raumfahrt, Informatik und künstliche Intelligenz abgesehen. Manuel Baum bleibt Trainer des FC Augsburg. Der bisherige Interimstrainer hatte die Mannschaft nach der Trennung von Jes Torup übernommen. Jetzt hat der Fußball-Bundesligist den Vertrag von Baum bis zum 30. Juni 2028 verlängert.
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1: Das war heute wichtig in der Region. Ich bin Yvonne Stolz.
2: Also ich war beim Kofferpacken so richtig aufgeregt wie ein kleiner Junge. Ey, das ist sowas Besonderes.
1: Das sagte Freiburgs Oberbürgermeister Martin Horn im RTL-Interview. Auch er ist in Istanbul und drückt dem SC Freiburg für das Finale der Europa League die Daumen. Sichtbare Unterstützung kommt auch aus der Ortenau. Im Europapark leuchten die Achterbahnen in den Vereinsfarben Weiß und Rot. 11.000 Freiburg-Fans haben Tickets für das bisher größte Spiel der Vereinsgeschichte bekommen. 62.000 Anfragen gab es laut Verein. Unabhängig vom Ausgang gibt es morgen am Donnerstag für den SC gegen 18 Uhr einen Empfang an der Freiburger Messe. Vor dem Kehler Rathaus ist es heute Abend ziemlich laut geworden. Grund ist eine Demo gegen höhere Gebühren für die Betreuung der Grundschulkinder. Ab September sollen zum Beispiel Eltern, deren Kinder eine Halbtagsschule besuchen, mehr als 430 Euro bezahlen, wenn ihre Kinder von 7 bis 17 Uhr betreut werden sollen. Unter den rund 200 Demo-Teilnehmern war auch Miriam.
3: Kehl ist eine lebenswerte Stadt und eigentlich richtig toll für Kinder mit Spielplätzen, auch ein Wildnispark, Musikschule. Und jetzt lässt uns die Stadt so hängen mit den Betreuungsgebühren. Es ist unglaublich.
1: Die Stadt Kehl schießt nach eigenen Angaben im kommenden Schuljahr zusätzlich rund 1 Million Euro für die Schulkindbetreuung zu.
4: Es droht uns ein Kahlschlag in der Ortenau, was unsere Krankenhausstruktur angeht.
1: Deutliche Worte von Landrat Thorsten Erni. Hintergrund ist der Entwurf für ein Gesetz zur Stabilisierung der Beitragssätze in der gesetzlichen Krankenversicherung. Das hätte laut Landratsamt gravierende Folgen für die Gesundheitsversorgung im Ortenau-Kreis.
4: Wir sprechen dann im Worst-Case-Szenario von rund 92 Millionen Euro, was wir 2029 zu erwarten hätten, was alleine das Ortenau-Klinikum an Verlust zu tragen hätte. Und das wäre untragbar. Deswegen sind wir laut und rufen Richtung Berlin, wir können so dieses Gesetz nicht akzeptieren.
1: Mit der Agenda 2030 sei die Ortenau beim Sparen schon ganz vorne mit dabei, mit der niedrigsten Bettenzahl pro Einwohner bundesweit. Durch weitere Einsparungen müssten unter anderem Leistungen zeitweise oder ganz wegfallen und auch auf längere Wartezeiten in den Notaufnahmen müsste man sich einstellen. Der Karlsruher SC hat offenbar einen neuen Trainer gefunden. Mehreren Medienberichten zufolge soll der 36-jährige Maximilian Senft vom österreichischen Bundesligisten SV Ried die Nachfolge von Christian Eichner antreten. Bekannt wurde Senft neben seiner Trainerkarriere als erfolgreicher Pokerspieler.
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1: Ich bin Moritz Einzel. Nach ihrer Festnahme in München sitzen zwei mutmaßliche China-Spione in Untersuchungshaft. Der Bundesgerichtshof hat die Haftbefehle gegen das deutsche Ehepaar bestätigt. Den beiden wird vorgeworfen, für einen chinesischen Geheimdienst gearbeitet zu haben. Sie sollen versucht haben, an wissenschaftliche Informationen zu Spitzentechnologie zu gelangen, die auch militärisch genutzt werden kann. Das Bundeskabinett hat Neuregelungen für Pass- und Personalausweis auf den Weg gebracht und die Einführung der sogenannten digitalen Brieftasche gesetzlich vorbereitet. Was sich bei Perso, Pass und Smartphone ändern soll, berichtet Tine Klimach.
2: Das Smartphone soll zum Ausweis werden. Ältere Menschen sollen ihren Personalausweis nicht mehr erneuern müssen. Und beim Umzug muss der neue Wohnort im Reisepass nicht mehr nachgetragen werden. Beim Perso gilt das für alle Älteren, die 70 Jahre oder älter sind. Aber das ist nur für den alltäglichen Gebrauch bei uns in Deutschland gedacht. Wer ins Ausland reisen will, braucht nach wie vor einen gültigen Ausweis.
1: Der frühere NSU-Unterstützer Ralf Wohlleben ist wieder ein freier Mann. Der 51-Jährige habe seine 10-jährige Haftstrafe vollständig verbüßt, heißt es von der Bundesanwaltschaft. Wohlleben hatte dem rechtsextremen Terrornetzwerk NSU die Waffe beschafft, mit der 9 Menschen mit Migrationshintergrund ermordet wurden. Im Zusammenhang mit der NSU-Serie sitzt damit nur noch die Rechtsextremistin Beate Zschäpe im Gefängnis. Gerade spielt der SC Freiburg im Endspiel der Europa League in Istanbul gegen Aston Villa. Schon vor dem Spiel hat eine Katze für Gesprächsstoff gesorgt. Das Tier ist im Stadion und im Arbeitsbereich der Journalisten herumgelaufen und hat dabei viele Blicke auf sich gezogen. Schon bei den Pressekonferenzen und dem Abschlusstraining war die Katze rund um den Beşiktaş Park unterwegs.
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1: Ich bin Moritz Einzel. Aus der Traum vom Europapokaltriumph für die Fußballer des SC Freiburg. Der Sportclub hat das Finale der Europa League in Istanbul gegen Aston Villa klar mit

0: 0:3 verloren. Für das Team aus Birmingham ist es der erste Europapokalsieg seit dem Gewinn des Europapokals der Landesmeister der heutigen Champions League im Jahr 1982. Aston Villas Trainer Unai Emery feiert bereits seinen 5. Europa-League-Sieg mit dem 3. Verein. Der Führerschein soll nicht mehr so viel kosten. Dafür will die Bundesregierung sorgen und hat eine entsprechende Reform auf den Weg gebracht. Verkehrsminister Schnieder.
1: Wir wollen möglichst schnell einen bezahlbaren Pkw-Führerschein. Wir wollen einen sicheren Straßenverkehr und wir wollen mehr Freiraum und weniger Bürokratie in den Fahrschulen.
0: Geplant ist unter anderem, dass der Theorieunterricht künftig komplett online erfolgen kann. Eine Mindestanzahl an kostspieligen Sonderfahrten entfällt. Ein entführtes Flugzeug als potenzielle Terrorwaffe. Ein solches Szenario hat die Bundesregierung in einer Krisenreaktionsübung zusammen mit Bundeswehr und Sicherheitsbehörden trainiert. Ziel der Übung war, in einer Lage, die für die öffentliche Sicherheit im Land gefährlich sein könnte, schnell eine Kabinettsentscheidung herbeizuführen. Bei dem Übungsszenario fliegt ein Flugzeug über Deutschland und die Entführer könnten eine Großveranstaltung im Visier haben. Nach ihrer Festnahme in München sitzen zwei mutmaßliche Spione für China in Untersuchungshaft. Laut Bundesanwaltschaft arbeitete das deutsche Ehepaar für einen chinesischen Geheimdienst. Die beiden sollen versucht haben, an wissenschaftliche Informationen zu Spitzentechnologie zu gelangen, die auch militärisch nutzbar ist.
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1: Ich bin Moritz Einzel. Die Fußballer des SC Freiburg haben das Finale der Europa League verloren. Der Sportclub unterlag in Istanbul Aston Villa aus der englischen Premier League klar mit 0:3. Freiburgs Vincenzo Grifo bei RTL.
2: Man muss schon zugeben, dass Aston Villa einfach die bessere Mannschaft war, dass wir leider es nicht geschafft haben, heute Aston Villa zu beeindrucken. Sie waren sehr abgezockt, sie waren sehr erfahren in dem, was sie gemacht haben. Und wir haben dann leider keinen Druck hinbekommen. Und deswegen, glaube ich, war es ein verdienter Sieg auch für Aston Villa.
1: Für das Team aus Birmingham ist es der erste Triumph im zweithöchsten europäischen Wettbewerb. Trainer Unai Emery feiert bereits den 5. Europa-League-Sieg mit dem 3. Verein. Der Bund steigt offenbar beim deutsch-französischen Rüstungskonzern KNDS ein. Nach Informationen der Nachrichtenagentur dpa sollen beim geplanten Börsengang zunächst 40% erworben werden. Binnen 3 Jahren solle der Anteil auf 30% sinken. KNDS stellt Waffensysteme wie zum Beispiel den Kampfpanzer Leopard 2 her. Den Führerschein zu machen, das soll in Deutschland günstiger werden. Entsprechende Reformpläne hat das Kabinett auf den Weg gebracht. Der Theorieteil soll inhaltlich entschlackt werden. Außerdem sollen Fahrschulen künftig auch ausschließlich digitalen Theorieunterricht anbieten können. Im praktischen Teil soll es weniger Sonderfahrten

0: Schlagzeilen geben. Bei der Eishockey-WM in der Schweiz hat die deutsche Nationalmannschaft im vierten Spiel die vierte Niederlage hinnehmen müssen. Nach der 3:4-Pleite nach Penaltyschießen in Zürich gegen Titelverteidiger USA hat die DEB-Auswahl aber weiter Chancen auf das Viertelfinale. Immerhin holte das Team von Bundestrainer Harold Kreis den ersten Punkt bei der WM.
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1: Ich bin Moritz Einzel. Der Titeltraum des SC Freiburg in der Europa League ist ausgeträumt. Der Fußball-Bundesligist aus dem Breisgau ist im Finale von Istanbul gegen Aston Villa letztlich chancenlos gewesen. 3:0 am Ende für das Team aus der englischen Premier League. Freiburgs Trainer Julian Schuster bei RTL.
2: Wir haben im Finale verloren. Das ist das, was für den Moment natürlich überwiegt und natürlich sehr schmerzt.
1: Für Aston Villa, den Club aus Birmingham, ist es der erste Europapokalsieg seit 1982. Damals war es der Europapokal der Landesmeister, die heutige Champions League. Der Führerschein soll günstiger werden. Dafür will die Bundesregierung sorgen und hat eine entsprechende Reform auf den Weg gebracht. Das betrifft unter anderem die Art des Theorieunterrichts. Verkehrsminister Schnieder.
3: Zurzeit ist Präsenzunterricht vorgeschrieben in den Fahrschulen. Das wird es auch künftig geben. Die Möglichkeit ist da, es wird aber keine Pflicht mehr sein. Fahrschülerinnen und Fahrschüler können sich auch, wie das zum Beispiel in Frankreich möglich ist, komplett digital, also per App, auf die theoretische Prüfung vorbereiten.
1: Bei der praktischen Ausbildung sollen viele Sonderfahrten wegfallen. Fahrschüler sollen auch an der Seite der Eltern ans Steuer dürfen, was die Fahrlehrer sehr kritisch sehen. Der Bund steigt als Anteilseigner beim Rüstungskonzern KNDS ein. Das melden mehrere Nachrichtenagenturen unter Berufung auf Regierungskreise. Demnach will die Bundesregierung künftig 40% der Anteile an dem deutsch-französischen Unternehmen halten. Innerhalb weniger Jahre soll der Anteil aber auf 30% runtergehen. Der frühere NSU-Unterstützer Ralf Wohlleben ist wieder ein freier Mann. Der 51-Jährige habe seine 10-jährige Haftstrafe vollständig verbüßt, heißt es von der Bundesanwaltschaft. Wohlleben hatte dem rechtsextremen Terrornetzwerk NSU die Waffe beschafft, mit der 9 Menschen mit Migrationshintergrund ermordet wurden. Die deutsche Eishockey-Nationalmannschaft hat bei der WM in der Schweiz auch ihr 4. Vorrundenspiel verloren. Das Team von Bundestrainer Harold Kreis unterlag Titelverteidiger USA mit 3:4 nach Penalty-Schießen. Damit holte die DEB-Auswahl aber immerhin ihren ersten Punkt und hat weiter Chancen auf das Viertelfinale.
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1: 21. Mai 1984. Real Life erreichen mit Send Me an Angel nach 4 Chartwochen Platz 1 der deutschen Singlecharts. Real Life gründen sich Anfang der 80er in Melbourne in Australien, erstmal mit dem Bandnamen The Wires. Sie machen sich in den ersten Jahren mit Live-Auftritten bekannter, unterschreiben bald einen Plattenvertrag und benennen sich um in Real Life. Send Me an Angel ist ihre Debütsingle und macht sie zuerst einmal in ihrer Heimat Australien erfolgreich. Und dann dauert es nur noch ein gutes halbes Jahr und die Single schwappt nach Europa rüber und ist eben vor allem in Deutschland ziemlich beliebt. Es geht im Song um einen Mann, der sich fragt, ob er jemals die große Liebe finden wird. Also schon ziemlich melancholisch. Und deshalb will er halt, dass ihm ein Engel geschickt wird. Eine Nummer mit der unverwechselbaren Stimme von David Starry und dem typischen Sound der frühen 80er.

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1: Ich bin Moritz Einzel. Der Bund steigt wohl beim deutsch-französischen Rüstungskonzern KNDS ein. Übereinstimmenden Berichten zufolge sollen beim geplanten Börsengang erstmal 40% erworben werden. Innerhalb weniger Jahre soll der Anteil auf 30% sinken, heißt es. KNDS stellt Waffensysteme wie zum Beispiel den Kampfpanzer Leopard 2 her. Die Bundesregierung will den Schutz der Bevölkerung im Verteidigungs- und Krisenfall stärken. Das Kabinett hat dafür Vorschläge von Innenminister Dobrindt beschlossen. Geplant sind unter anderem neue Fahrzeuge, zusätzliche Ausrüstung und Notfalllager mit wichtigen Materialien. Bis 2029 sollen insgesamt 10 Milliarden Euro in den Zivil- und Bevölkerungsschutz investiert werden. Die USA erheben Anklage gegen den früheren kubanischen Präsidenten Raúl Castro. Das US-Justizministerium macht den 94-Jährigen für den Abschuss von Flugzeugen durch Kubas Luftwaffe vor 30 Jahren verantwortlich. Dabei starben US-Amerikaner. Castro war damals Verteidigungsminister. Kuba weist die Anklage zurück. Es handle sich um eine politische Aktion ohne jegliche rechtliche Grundlage. Der SC Freiburg hat ganz groß